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1: Ich bin Stefan Schütz. Die Europäische Union sagt dem Verpackungsmüll den Kampf an. Heute tritt eine neue Verordnung in Kraft, die schrittweise etwa Plastik und große Verpackungen ein Stück weit aus dem Alltag verbannen soll. Niklas Treppner berichtet.
2: Für neue Lebensmittelverpackungen aus Pappe oder Papier gelten ab sofort strengere Grenzwerte bei sogenannten Ewigkeitschemikalien, etwa PFAS. Die sollen zum Beispiel Fett und Wasser abweisen, sind zum Teil aber gesundheitsschädlich. Ab 2030 sollen Verpackungen dann grundsätzlich nicht mehr größer sein als nötig. Pakete dürfen dann viel weniger Luft- und Füllmaterial enthalten.
1: Bei Manching nahe Ingolstadt ist ein Regionalzug an einem beschrankten Bahnübergang mit einem Auto zusammengestoßen. Der 65 Jahre alte Autofahrer ist leicht verletzt worden. Den 132 Fahrgästen im Zug ist nichts passiert. Der Zug war mit rund 120 Stundenkilometern unterwegs. Laut Polizei waren Schranken und Signale zum Unfallzeitpunkt in Betrieb. Die Klimaanlage im Zug funktionierte auch nach dem Unfall. Die Fahrgäste mussten noch ungefähr 1,5 Stunden im Zug bleiben. In der sternklaren Nacht sinken die Temperaturen auf 16 bis 6 Grad. Am Tag scheint die Sonne von früh bis spät. Dazu bleibt es häufig wolkenlos. Die Höchstwerte erreichen 26 bis 32 Grad. Auch am Donnerstag und Freitag erwartet uns strahlender Sonnenschein. Die Temperaturen steigen bis Freitag auf mehr als 35 Grad. Auch am Wochenende ist es sonnig, dann aber mit mehr Gewittern.

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1: Ich bin Stefan Schütz. BAföG-Empfänger sollen ab dem Frühjahr nächsten Jahres mehr Geld bekommen. Dazu will das Bundeskabinett heute eine Reform auf den Weg bringen. Es berichtet David Riemer.
2: Unter anderem soll die Wohnkostenpauschale für Studierende, die nicht mehr bei ihren Eltern wohnen, steigen. Konkret von jetzt 380 auf 440 Euro pro Monat. Außerdem soll das Schüler-BAföG steigen. Die schwarz-rote Koalition will auch Freibeträge bei der Berechnung regelmäßig erhöhen, damit Inflation und Lohnsteigerungen den Kreis der Förderberechtigten nicht schleichend verkleinern.
1: Nach dem schweren Erdbeben in Kolumbien suchen Rettungskräfte weiter nach mehr als 3000 Vermissten. Örtliche Behörden zählten bislang 240 Tote. Der Präsident des Landes hat den nationalen Katastrophenfall ausgerufen. Dadurch lässt sich Hilfe aus dem Ausland leichter koordinieren, die inzwischen auch angelaufen ist. Das Beben hatte eine Stärke von 7,4 auf der Richterskala. In Neu-Ulm sind 5 Blindgänger aus dem Zweiten Weltkrieg entschärft worden. Alle Sperrungen sind inzwischen wieder aufgehoben. Wegen der Arbeiten war die Bahnlinie zwischen Augsburg und Ulm zeitweise dicht. Der Zugverkehr musste kurz komplett stoppen. Auch ein Teilstück der B10 war für die Entschärfung in beiden Richtungen gesperrt. Bei der Leichtathletik-Europameisterschaft in Birmingham hat Owen Unser die Bronzemedaille über 100 Meter gewonnen. Zuvor sicherte sich Hammerwerfer Merlin Hummel die Silbermedaille. Und bei der Schwimm-EM in Paris gewann Isabel Gose ebenfalls Silber. Über die 800 Meter Freistil. Bronze ging an ihre Teamkollegin Maja Werner. In der sternenklaren Nacht sinken die Temperaturen auf 16 bis 6 Grad. Am Tag scheint die Sonne von früh bis spät. Dazu bleibt es häufig wolkenlos. Die Höchstwerte erreichen 26 bis 32 Grad. Auch am Donnerstag und Freitag erwartet uns strahlender Sonnenschein. Die Temperaturen steigen bis Freitag auf mehr als 35 Grad. Auch am Wochenende ist es sonnig, dann aber mit mehr Gewittern.

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1: Ich bin Stefan Schütz. BAföG-Empfänger sollen ab dem Frühjahr nächsten Jahres mehr Geld bekommen. Dazu will das Bundeskabinett heute eine Reform auf den Weg bringen. Es berichtet David Riemer.
2: Unter anderem soll die Wohnkostenpauschale für Studierende, die nicht mehr bei ihren Eltern wohnen, steigen. Konkret von jetzt 380 auf 440 Euro pro Monat. Außerdem soll das Schüler-BAföG steigen. Die schwarz-rote Koalition will auch Freibeträge bei der Berechnung regelmäßig erhöhen, damit Inflation und Lohnsteigerungen den Kreis der Förderberechtigten nicht schleichend verkleinern.
1: In Neu-Ulm sind 5 Blindgänger aus dem Zweiten Weltkrieg entschärft worden. Alle Sperrungen sind inzwischen wieder aufgehoben. Wegen der Arbeiten war die Bahnlinie zwischen Augsburg und Ulm zeitweise dicht. Der Zugverkehr musste kurz komplett stoppen. Auch ein Teilstück der B10 war für die Entschärfung in beiden Richtungen gesperrt. In der sternenklaren Nacht sinken die Temperaturen auf 16 bis 6 Grad. Am Tag scheint die Sonne von früh bis spät. Dazu bleibt es häufig wolkenlos. Die Höchstwerte erreichen 26 bis 32 Grad. Auch am Donnerstag und Freitag erwartet uns strahlender Sonnenschein. Die Temperaturen steigen bis Freitag auf mehr als 35 Grad. Auch am Wochenende ist es sonnig, dann aber mit mehr Gewittern.

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1: Ich bin Stefan Schütz. Die Europäische Union sagt dem Verpackungsmüll den Kampf an. Heute tritt eine neue Verordnung in Kraft, die schrittweise etwa Plastik und große Verpackungen ein Stück weit aus dem Alltag verbannen soll. Niklas Treppner berichtet.
2: Für neue Lebensmittelverpackungen aus Pappe oder Papier gelten ab sofort strengere Grenzwerte bei sogenannten Ewigkeitschemikalien, etwa PFAS. Die sollen zum Beispiel Fett und Wasser abweisen, sind zum Teil aber gesundheitsschädlich. Ab 2030 sollen Verpackungen dann grundsätzlich nicht mehr größer sein als nötig. Pakete dürfen dann viel weniger Luft- und Füllmaterial enthalten.
1: Heute Abend blicken Millionen Menschen zum westlichen Horizont. Es gibt eine Sonnenfinsternis. Schon vor dem Sonnenuntergang schiebt sich der Mond vor die Sonne. In weiten Teilen Europas wird's dämmerig oder sogar richtig dunkel. In Deutschland verdeckt der Mond die Sonne nur teilweise. Spanien hat da mehr Glück. Dort gibt es erstmals seit über 100 Jahren wieder eine totale Sonnenfinsternis. Bei Manching nahe Ingolstadt ist ein Regionalzug an einem beschrankten Bahnübergang mit einem Auto zusammengestoßen. Der 65 Jahre alte Autofahrer ist leicht verletzt worden. Den 132 Fahrgästen im Zug ist nichts passiert. Der Zug war mit rund 120 Stundenkilometern unterwegs. Laut Polizei waren Schranken und Signale zum Unfallzeitpunkt in Betrieb. Die Klimaanlage im Zug funktionierte auch nach dem Unfall. Die Fahrgäste mussten noch ungefähr 1,5 Stunden im Zug bleiben. Freude bei den deutschen Sportlerinnen und Sportlern. Bei der Leichtathletik-EM in Birmingham hat Owen Unser gestern Bronze über die 100 Meter geholt. Kurz davor hatte sich Hammerwerfer Merlin Hummel Silber gesichert. Und auch bei der Schwimm-EM in Paris lief es rund. Isabel Gose hat über 800 Meter Freistil Silber geholt. Bronze ging an ihre Teamkollegin Maja Werner. Heute scheint die Sonne von früh bis spät. Dazu bleibt es häufig wolkenlos. Die Temperaturen erreichen 26 bis 32 Grad. Nach einem klaren Abend geht es durch eine sternenklare Nacht. Die Tiefstwerte liegen bei 16 bis 7 Grad. In den nächsten Tagen wird es strahlend sonnig und heißer. Die Temperaturen erreichen ab Freitag um und über 35 Grad.
3: Ja.

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1: Ich bin Stefan Schütz. Die Europäische Union sagt dem Verpackungsmüll den Kampf an. Heute tritt eine neue Verordnung in Kraft, die schrittweise etwa Plastik und große Verpackungen ein Stück weit aus dem Alltag verbannen soll. Niklas Treppner berichtet.
2: Für neue Lebensmittelverpackungen aus Pappe oder Papier gelten ab sofort strengere Grenzwerte bei sogenannten Ewigkeitschemikalien, etwa PFAS. Die sollen zum Beispiel Fett und Wasser abweisen, sind zum Teil aber gesundheitsschädlich. Ab 2030 sollen Verpackungen dann grundsätzlich nicht mehr größer sein als nötig. Pakete dürfen dann viel weniger Luft- und Füllmaterial enthalten.
1: Bei Manching nahe Ingolstadt ist ein Regionalzug an einem beschrankten Bahnübergang mit einem Auto zusammengestoßen. Der 65 Jahre alte Autofahrer ist leicht verletzt worden. Den 132 Fahrgästen im Zug ist nichts passiert. Der Zug war mit rund 120 Stundenkilometern unterwegs. Laut Polizei waren Schranken und Signale zum Unfallzeitpunkt in Betrieb. Die Klimaanlage im Zug funktionierte auch nach dem Unfall. Die Fahrgäste mussten noch ungefähr 1,5 Stunden im Zug bleiben. Heute scheint die Sonne von früh bis spät, dazu bleibt es häufig wolkenlos, die Temperaturen erreichen 26 bis 32 Grad. Nach einem klaren Abend geht es durch eine sternenklare Nacht, die Tiefstwerte liegen bei 16 bis 7 Grad. In den nächsten Tagen wird es strahlend sonnig und heißer, die Temperaturen erreichen ab Freitag um und über 35 Grad.

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1: Ich bin Stefan Schütz. Guten Morgen. Das Niedrigwasser der Flüsse beschäftigt Politik und Industrie. Einige Bundesländer haben das Lkw-Fahrverbot an Sonn- und Feiertagen deswegen gelockert. Über weitere Maßnahmen spricht Bundesverkehrsminister Bilger heute mit seinen Länderkollegen. Tine Klimach berichtet.
2: Baustellen, die jetzt nicht zwingend erforderlich sind, sollen aufgeschoben werden, so Verkehrsminister Bilger zuletzt. Über weitere Vorschläge sei man mit den Ländern und anderen Behörden im Austausch, sagte er. Eine schnelle Entspannung der Lage wird es wegen des wenigen Regens vorerst nicht geben. Die Industrie ist abhängig von der Binnenschifffahrt, längere Wege, weniger Ladung, das alles bedeutet mehr Kosten. Aber bisher läuft der Schiffsverkehr noch, wenn auch in abgespeckter Form.
1: Das Bundeskabinett beschließt heute zwei wichtige Gesetzentwürfe. Zum einen sollen die Nachrichtendienste angesichts wachsender hybrider Bedrohungen mehr Befugnisse bekommen. Zum anderen will die Bundesregierung das BAföG erhöhen. Die Wohnkostenpauschale steigt zum Sommersemester 2027 von 380 auf 440 Euro, später als ursprünglich geplant. Der Grundbedarf soll bis 2029 auf 563 Euro steigen. In Neu-Ulm sind 5 Blindgänger aus dem Zweiten Weltkrieg entschärft worden. Alle Sperrungen sind inzwischen wieder aufgehoben. Wegen der Arbeiten war die Bahnlinie zwischen Augsburg und Ulm zeitweise dicht. Der Zugverkehr musste komplett gestoppt werden. Auch ein Teilstück der B10 war für die Entschärfung in beiden Richtungen gesperrt. Inzwischen läuft alles wieder normal. Bei der Leichtathletik-Europameisterschaft in Birmingham hat Owen Ansah die Bronzemedaille über 100 Meter gewonnen. Zuvor sicherte sich Hammerwerfer Merlin Hummel die Silbermedaille. Und bei der Schwimm-EM in Paris gewann Isabel Gose ebenfalls Silber über die 800 Meter Freistil. Bronze ging an ihre Teamkollegin Maja Werner. Heute scheint die Sonne von früh bis spät. Dazu bleibt es häufig wolkenlos. Die Temperaturen erreichen 26 bis 32 Grad. Nach einem klaren Abend geht es durch eine sternenklare Nacht. Die Tiefstwerte liegen bei 16 bis 7 Grad. In den nächsten Tagen wird es strahlend sonnig und heißer. Die Temperaturen erreichen ab Freitag um und über 35 Grad.

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1: Ich bin Stefan Schütz. Guten Morgen. Das Niedrigwasser der Flüsse beschäftigt Politik und Industrie. Einige Bundesländer haben das Lkw-Fahrverbot an Sonn- und Feiertagen deswegen gelockert. Über weitere Maßnahmen spricht Bundesverkehrsminister Bilger heute mit seinen Länderkollegen. Tine Klimach berichtet.
2: Baustellen, die jetzt nicht zwingend erforderlich sind, sollen aufgeschoben werden, so Verkehrsminister Bilger zuletzt. Über weitere Vorschläge sei man mit den Ländern und anderen Behörden im Austausch, sagte er. Eine schnelle Entspannung der Lage wird es wegen des wenigen Regens vorerst nicht geben. Die Industrie ist abhängig von der Binnenschifffahrt, längere Wege, weniger Ladung, das alles bedeutet mehr Kosten. Aber bisher läuft der Schiffsverkehr noch, wenn auch in abgespeckter Form.
1: In Neu-Ulm sind 5 Blindgänger aus dem Zweiten Weltkrieg entschärft worden. Alle Sperrungen sind inzwischen wieder aufgehoben. Wegen der Arbeiten war die Bahnlinie zwischen Augsburg und Ulm zeitweise dicht. Der Zugverkehr musste komplett gestoppt werden. Auch ein Teilstück der B10 war für die Entschärfung in beiden Richtungen gesperrt. Inzwischen läuft alles wieder normal. Heute scheint die Sonne von früh bis spät. Dazu bleibt es häufig wolkenlos. Die Temperaturen erreichen 26 bis 32 Grad. Nach einem klaren Abend geht es durch eine sternklare Nacht. Die Tiefstwerte liegen bei 16 bis 7 Grad. In den nächsten Tagen wird es strahlend sonnig und heißer. Die Temperaturen erreichen ab Freitag um und über 35 Grad.

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1: Mit Florian Künzler, guten Morgen, und mit uns gibt's das Wichtigste aus dem Oberland immer zuerst. Im Oberland gibt es heute das Himmelsspektakel des Jahres zu sehen, eine partielle Sonnenfinsternis. Während die Sonne in Teilen Europas sogar komplett verschwindet, schiebt sich bei uns der Mond nur teilweise davor. Los geht das seltene Ereignis gegen 19.23 Uhr. Wann der Höhepunkt erreicht ist und sich der Blick besonders lohnt, weiß Stefan Schmid, erster Vorstand der Sternwarte Berg.
2: Zur maximalen Bedeckung von knapp 89% kommt es gegen 20.16 Uhr. Zu diesem Zeitpunkt ist nur noch eine schmale Sonnensichel erkennbar. Die noch teilweise verdeckte Sonne geht dann bereits einige Minuten später unter. Man darf sich also auf einen besonders stimmungsvollen Sonnenuntergang gefasst machen.
1: Wer zuschauen will, sollte unbedingt auf den richtigen Augenschutz achten. Welche Brille geeignet ist und wo im Oberland die Sicht besonders gut sein könnte, erfahrt ihr bei uns im Netz. Der Blick auf Bayern, Deutschland und die Welt. Wie Güter bei Niedrigwasser von A nach B transportieren, darüber berät Bundesverkehrsminister Bilger heute nochmal mit den Kollegen der Länder. Da geht es vor allem um schnelle Maßnahmen. Langfristig müssten aber die Flüsse ausgebaut werden, sagte Bilger dem Redaktionsnetzwerk Deutschland. In Kalifornien muss sich der Meta-Konzern ab heute zum ersten Mal vor einem US-Bundesgericht wegen des Vorwurfs verantworten, mit seinen Online-Netzwerken Instagram und Facebook Minderjährige abhängig und damit psychisch krank zu machen. 4 Bundesstaaten verlangen massive Beschränkungen. Dabei geht es um Funktionen wie das Endlos-Scrollen oder übermäßig häufige Benachrichtigungen. Und große Freude bei deutschen Sportlerinnen und Sportlern. Bei der Leichtathletik-EM in Birmingham hat Owen Unser gestern Bronze über die 100 Meter geholt. Kurz davor hatte sich Hammerwerfer Merlin Hummel Silber gesichert. Und auch bei der Schwimm-EM in Paris lief's rund. Isabel Gose hat über 800 Meter Freistil Silber geholt. Bronze ging an ihre Teamkollegin Maya Werner. Das war alles Wichtige aus der Heimat, Bayern, Deutschland und der Welt um kurz nach 6.
3: Danke dir, Flo. Und damit schauen wir weiter aufs Oberlandwetter, das sich heute wieder von einer sehr, sehr sonnigen Seite präsentieren wird. Aber jetzt im Moment, um kurz nach 6, da sollten wir vor allem eine Sache machen. Alle Fenster aufreißen, durchlüften, denn es ist draußen gerade sehr angenehm. In Kochel bei 13 Grad, in Wildsteig messen wir 14. Erst im Laufe des Tages geht es dann langsam rauf auf bis zu 32 Grad. Der 3-Tage-Trend fürs Oberland. Von morgen bis zum Samstag scheint weiterhin auf die Sonne. Und die Temperaturen, die pendeln sich ein bei 32 bis 34 Grad.
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3: Gleich 3 Minuten nach 6, guten Morgen auf die Straßen. Soweit ist alles okay, ihr kommt ohne Probleme ans Ziel. Aber es wird geblitzt auf der B17 Steingarten, wenn ihr Richtung Füssen unterwegs seid, in Forst im Ortsteil Linden, Tutzing, die Lindemannstraße oder auch in Weilheim am Kaufland. Hat sich da was geändert? Gibt's einen frischen Blitzer? Ist einer abgebaut worden? Dann macht's zum Beispiel wieder Thomas gerade eben. Schickt einfach eine WhatsApp-Nachricht durch, nutzt die bayerische Oberland-App oder ruft an direkt bei mir im Radio Oberland-Studio. Ganz egal, wie ihr es macht, ich sag vielen Dank und wünsche euch eine gute und sichere Fahrt.
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3: So schaut's aus. Guten Morgen zusammen. Schön, dass ihr mit dabei seid, dass wir gemeinsam in diesen neuen Tag reinstarten. Und das natürlich mit dem Top-Thema heute an diesem Mittwoch, der partiellen Sonnenfinsternis. Kollege Flo Künstler hat's gerade schon kurz in den Nachrichten angerissen. Wir möchten natürlich schauen, was wartet da heute auf uns? Und vor allem, Wo kann ich das denn ganz besonders beobachten? Alle wichtigen Infos dazu bekommt ihr von uns in genau 9 Minuten. Jetzt erstmal einen guten Morgen zusammen.

0: Zusammen mit Eurythmics und Radio Oberland geht's rein in diesen Mittwoch. Ganz genau 6.12 Uhr haben wir es jetzt. Schönen guten Morgen zusammen an einem Tag, der ganz besonders ist. Es ist nicht nur ein Ereignis, es ist schon ein Naturschauspiel, sehr selten und vor allem etwas, das wir mit Sicherheit unseren Enkeln noch erzählen werden. Die heutige Sonnenfinsternis. Zu 90% wird sich der Mond zwischen Erde und Sonne schieben. Und das auch ja wirklich gar nicht mal so oft im Laufe unseres Lebens. Die letzte totale Sonnenfinsternis war nämlich vor 27 Jahren im Oberland zu sehen. Damals war es dann kurz nach 11 vormittags. Heute geht's wiederum erst mit der partiellen um kurz nach 19 Uhr los. Und das macht einen großen Unterschied beim Beobachten. Patrick Hoffmann aus der Radio Oberland Redaktion.
1: So ist es, denn um 19 Uhr, da steht die Sonne bereits sehr tief am Horizont und da ist es tatsächlich sehr entscheidend, wo wir stehen, um den schönsten Blick in Richtung Westen zu haben, ohne dass die Sicht blockiert wird. Am besten, wir gehen hoch hinaus oder suchen uns freie Lagen mit unverstellter Sicht aus.
0: Okay, verstehe. Aber jetzt natürlich die ultimative Frage an dich. Hast du für uns Tipps, wo es besonders gut klappen könnte im Oberland?
1: Naja, wir haben mal ein bisschen geschaut. Am besten bei den Bergbahnen schauen, ob es Sonderfahrpläne für die letzten Talfahrten gibt. Wir haben zum Beispiel etwas gefunden am Laber und bei der Tiroler Zugspitzbahn, also auf österreichischer Seite. Was auch ein guter Spot sein könnte, das ist zum Beispiel die Ilkerhöhe am Starnberger See und natürlich der Hohe Peißenberg, denn da kann ich entsprechend mit dem Auto hoch und bin nicht auf eine Bergbahn angewiesen. Und wir müssen natürlich im Hinterkopf haben, dass es an den Hotspots ziemlich voll werden kann.
0: Klar, damit ist auf jeden Fall immer zu rechnen. Und wir brauchen vor allem auch das richtige Equipment, lieber Patrick. Denn es braucht natürlich diese Sonnenfinsternisbrillen, damit wir das wirklich gut beobachten können. Großes Problem, die sind nahezu überall ausverkauft. Klar, der Run darauf war jetzt einfach riesengroß, aber wir von Radio Oberland, wir haben für euch noch welche klargemacht. Deswegen meldet euch gerne bei uns per WhatsApp-Sprachnachricht bei mir im Radio Oberland Studio und mit etwas Glück könnt ihr euch dann eure Chance auf eine Sonnenfinsternisbrille jetzt auf den letzten Drücker noch sichern. Also schnell durchschicken und mit dabei sein. Euch einen schönen guten Morgen.

Ja, ich merke schon, der Bedarf nach Sonnenfinsternisbrillen bei uns im Oberland, der ist nach wie vor groß. Es sind schon einige WhatsApp-Nachrichten reingekommen. Vielen lieben Dank dafür. Zusammen mit Optik Bock in Peiting können wir diese Sonnenbrillen übrigens dann auch verlosen. Also weiterhin gerne mitmachen, eure Chance sichern per WhatsApp-Sprachnachricht bei mir im Radio Oberland Studio. Wer braucht noch eine? Wer hat noch keine Sonnenfinsternisbrille für den heutigen Abend? Lasst's mich wissen und kommt gut rein in den heutigen Mittwoch. Jetzt mit Sting und Englishman in New York. 6:21 Uhr am

0: Zusammen mit Sting und Radio Oberland startet ihr rein in diesen neuen Tag, in diesen 12. August. Einen schönen guten Morgen mit uns. Das Wetter und die Trockenheit hinterlassen weiter ihre Spuren im Oberland. Die Waldbrandgefahr, sie steigt weiter und eine Entspannung scheint ehrlich gesagt noch nicht so richtig in Sicht zu sein. Was die Experten dazu sagen und wie es mit der Trockenheit weitergeht, das klären wir alles gleich bei uns in den Oberland-Nachrichten um 6:30 mit Kollege Florian Künstler.
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1: Um 6.30 Uhr mit Florian Künstler. Guten Morgen. Alle Blicke nach oben. Im Oberland ist heute Abend eine partielle Sonnenfinsternis zu sehen. Der Höhepunkt ist gegen 20.16 Uhr, wenn der Mond die Sonne größtenteils verdeckt. Doch wo lässt sich die Sophie am besten beobachten? Weil das Spektakel kurz vor Sonnenuntergang stattfindet, ist der richtige Standort entscheidend. Stefan Schmid von der Sternwarte Berg hat einen Tipp.
2: Um die diesjährige Sonnenfinsternis zu beobachten, empfiehlt sich ein offener, hochgelegener Standort mit möglichst freier Sicht zum Westhorizont. Besonders reizvoll könnte auch ein Platz am Ostufer eines Sees, wie beispielsweise am Ammersee oder Starnberger See sein, von dem aus man ungestört Richtung Westen blicken kann.
1: Neben dem Standort ist auch der richtige Augenschutz wichtig, was ihr beachten müsst und ob ihr für die anschließenden Perseiden am selben Platz bleiben könnt, erfahrt ihr im kompletten Interview bei uns im Netz. Nach der wochenlangen Trockenheit und der Hitze in dieser Woche steigt die Waldbrandgefahr im Oberland wieder. Inzwischen gilt fast flächendeckend Warnstufe 3 auf der 5-stufigen Skala. Spätestens ab morgen wird in einigen Regionen die zweithöchste Warnstufe erreicht. Das entspricht einer hohen Waldbrandgefahr. Noch deutlicher ist die Entwicklung beim sogenannten Graslandfeuerindex. Er zeigt die Brandgefahr auf Wiesen, Weiden und Feldern. Hier gibt der Deutsche Wetterdienst bereits heute verbreitet die zweithöchste Warnstufe an. Penzberg reagiert auf die anhaltende Trockenheit. Als Wassersparmaßnahme hat die Stadt jetzt ihre Brunnen stillgelegt. Die Trinkwasserspender bleiben dagegen in Betrieb. Die Stadtwerke hatten Bevölkerung, Industrie und Gewerbe bereits zum Wassersparen aufgerufen. Diesem Appell schließt sich nun auch die Stadt an. So soll unter anderem auf das Befüllen von Pools und Planschbecken sowie auf das Waschen von Autos verzichtet werden, heißt es aus dem Rathaus. Der Kreis Bad Tölz-Wolfertshausen gehört bei den Gewerbeanmeldungen zu den stärksten Regionen Deutschlands. Der Landkreis ist neu in den Top 20 des sogenannten NUI-Rankings. Garmisch-Partenkirchen ist dagegen nicht mehr unter den besten 20. Spitzenreiter bleibt der Landkreis München. Das Ranking vergleicht die Zahl neuer Gewerbe mit der Zahl der Menschen im erwerbsfähigen Alter. Das waren die Oberland-Nachrichten. 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
3: Danke dir, Flo. Wir schauen weiter von den Nachrichten hin zum Oberlandwetter, das sich heute perfekt präsentiert für diese partielle Sonnenfinsternis. Es wird im Laufe des Tages immer wärmer. Die Sonne kommt raus bei bis zu 32 Grad. Am Abend wird es dann schon wieder so ein kleines bisschen kühler, recht angenehm, um ehrlich zu sein. Und auch der Himmel sollte dann weitestgehend frei sein. Der 3-Tage-Trend fürs Oberland. Von morgen bis zum Samstag geht's eigentlich genauso wie heute weiter. Die Sonne scheint und das nahezu durchgehend bei Temperaturen zwischen 32 und 34 Grad.
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3: 2 Minuten nach 6:30, guten Morgen auf die Straßen. Soweit schaut's gut aus, ihr kommt ohne Probleme ans Ziel. Aber es wird geblitzt auf der B17 Steingarten, wenn ihr Richtung Füssen unterwegs seid. Dann in Forst im Ortsteil Linden, Tutzing, die Lindemannstraße und Weilheim am Kaufland. Sollte da ein Blitzer vielleicht doch mal verschwunden sein oder habt ihr noch einen frischen entdeckt? Dann sagt's uns gerne, ruft an oder schickt eine Nachricht durch direkt zu mir ins Radio Oberland Studio. Dankeschön und euch eine gute und sichere Fahrt.
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3: Wir haben es gerade ganz kurz im Wetterbericht besprochen. Es wird wieder warm, heute schon bis zu 32 Grad drin, in den nächsten Tagen sogar 34, stellenweise vielleicht sogar 35 Grad. Da sollten wir auf jeden Fall jetzt eins machen, gescheit durchlüften, denn draußen ist es gerade noch sehr angenehm. Aber gerade wenn die Hitze dann wieder da ist, dann werden auch so manche bei uns im Oberland wieder auf das Thema Klimaanlage schielen. Aber ist das überhaupt gerade sinnvoll? Was muss ich dazu wissen? Das wollen wir alles mit euch gleich besprechen, dass ihr da bestens Bescheid wisst im Sommer hier bei uns im Oberland. Kümmern wir uns gleich drum. Nach Musik von Roxette und Midnight Oil. Beds are burning. Ganz genau 4 nach 6:30.

0: Ach, ist es schön draußen im Oberland. Temperaturen um die 15 Grad zum Start in diesen Mittwoch. Da lohnt es sich wirklich mal durchzulüften, alle Fenster aufzureißen, die Hitze aus der Wohnung, vielleicht auch aus der Dachgeschosswohnung, einfach mal rauszukriegen. Das könnte man jetzt auf jeden Fall probieren, denn ehrlich gesagt ist es ja schon seit Wochen heiß bei uns im Oberland und so viel ändern wird sich da wohl erstmal nicht. Einen guten Morgen an diesem Mittwoch, 6.42 Uhr Hammers. Und genau deswegen wird immer wieder über das Thema Klimaanlage nachgedacht. Auch bei uns in der Heimat ist das immer wieder mal Thema. Und das merkt zum Beispiel auch Jan Schulz von der Innung für Kälte- und Klimatechnik in Oberbayern. Die Handwerker, die haben gerade jede Menge zu tun und bauen ein System nach dem anderen ein. Aber selbst wenn die Hitzephase irgendwann vorbei ist und wir erst dann einen Termin zum Einbau bekommen, kann diese Anlage immer noch Sinn machen, sagt er.
1: Mit den Klimageräten lässt sich ja nicht nur kühlen mit den heutigen, mit den modernen Geräten, sondern eben auch heizen. Und das ist für viele Fälle auch ein Thema, dass die Räume gerade so in der Übergangszeit auch damit schön beheizt werden können.
0: Ja, eins müssen wir aber bedenken, die Preise, die können recht ordentlich schwanken. Bei fest installierten Anlagen berechnet der Experte mit 3.000 bis 5.000 Euro. Mobile Anlagen, die sind ein bisschen günstiger, aber auch ineffizienter und lauter und stehen natürlich auch öfter mal im Weg rum. Da müsst ihr einfach schauen, was für eure jeweilige Situation passt, was der Geldbeutel mitmacht und was für euch einfach praktischer ist. Kommt auf jeden Fall weiterhin gut durch diese heißen Tage mit uns von Radio Oberland.

0: 10 Minuten vor 7, hier ist Radio Oberland an diesem Mittwoch. Einen schönen guten Morgen mit uns. Wir sind bestens vorbereitet für diese partielle Sonnenfinsternis heute bei uns im Oberland. Zusammen mit Optik Bock in Peiting haben wir nämlich noch für euch die letzten Sonnenfinsternisbrillen klar gemacht. Die sind nahezu überall ausverkauft, aber wie gesagt, wir haben noch welche für euch und ihr müsst uns nur verraten, warum ihr unbedingt noch eine braucht. Zum Beispiel die Angelika hat sich schon gemeldet.
1: Guten Morgen Radio Oberland, mega Aktion mit die Sonnenfinsternisbrillen. Ich habe selber so schöne Erinnerungen an die Sonnenfinsternis, als ihr Kind war und ich darf mich total freuen, wenn meine Kinder halt und die gleichen Erinnerungen schaffen könnten. Deswegen war es total schön, wenn ihr Sonnenfinsternisbrillen abholen könnt. Danke euch.
0: Angelika, du bist auf jeden Fall schon mal bei uns im Lostopf mit drin, gar keine Frage, genauso auch die Monika.
2: Wunderschönen guten Morgen. Ich habe gerade den Beitrag zur Sonnenfinsternis heute Abend von euch im Radio gehört. Ich hätte gerne so eine Brille, falls noch möglich, vielleicht habe ich Glück, für meine 13-jährige Tochter, damit die diese Sonnenfinsternis auch erleben kann. Danke, schönen Tag noch.
0: Danke dir, Monika. Wünscht man dir und deiner Tochter natürlich auch. Auch du bist bei uns im Lostopf mit drin, wie ganz viele andere auch schon. Wenn ihr auch rein wollt, dann einfach jetzt kurz eine Sprachnachricht direkt zu mir ins Radio Oberland Studio schicken. Verratet mir, warum wollt ihr unbedingt eine unserer letzten Sonnenfinsternisbrillen für den heutigen Abend? Jetzt durchschicken, mit dabei sein und wunderbar entspannt reinstarten in diesen heutigen Mittwoch mit Radio Oberland und Bruce Springsteen. Hungry Heart, ganz genau 8 Minuten vor 7.

0: Wir mögen sie oder wir mögen sie nicht, aber eins ist klar, jeder kennt sie. Die festgemachten Deckel an den Plastikflaschen. Die sind mal ein bisschen umstrittener, sagen wir mal so. Manche sagen auch, komm, ist mir völlig wurscht. Ist auf jeden Fall eine Regel, die dafür sorgen soll, dass weniger Plastikmüll, kleiner Plastikmüll in der Gegend dominant liegt. Und genau solche Regelungen greifen auch ab heute wieder. Welche das sind, welche Verpackungen jetzt betroffen sind und was wir dazu wissen müssen, alles Wichtige gleich in genau 5 Minuten um 7 Uhr in den Radio Oberland Nachrichten.
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3: Mit Florian Künstler, guten Morgen, und mit uns gibt's das Wichtigste aus dem Oberland immer zuerst. Ganz viele Menschen werden heute Abend fasziniert zum Himmel schauen, wenn sich im Oberland der Mond vor die Sonne schiebt. Der Höhepunkt der partiellen Sonnenfinsternis ist bei uns gegen 7:45. Kollege Moritz Einzel berichtet.
4: Es wird mit die größte Sonnenfinsternis in Bayern seit der totalen Finsternis vor fast genau 27 Jahren am 11. August 1999. Die Sonne wird schon sehr tief stehen, wenn sich der Neumond davor schiebt. Im Maximum gegen 7:45 am Abend werden rund 90% der Sonnenscheibe verdeckt sein. Bei der Sonnenbeobachtung ist eine zertifizierte Schutzbrille unabdingbar, sonst drohen dauerhafte Augenschäden.
3: Und wer noch eine Schutzbrille braucht, wir verlosen heute bei uns im Programm die heiß begehrten Sophie-Brillen. Und alles zum Himmelsspektakel findet ihr auch bei uns im Netz. Der Blick auf Bayern, Deutschland und die Welt. Die Europäische Union sagt dem Plastikmüll den Kampf an und verbietet Schritt für Schritt bis 2030 eine Reihe von bestimmten Verpackungen. Wie etwa die dünnen Plastiktüten im Supermarkt, kleine Shampooflaschen in Hotels oder Ketchup-Tütchen. Heute treten die ersten dieser Vorgaben in Kraft. Ab sofort gelten für neue Lebensmittelverpackungen aus Pappe oder Papier strengere Grenzwerte bei sogenannten Ewigkeitschemikalien. Die sollen zum Beispiel Fett und Wasser abweisen, sind zum Teil aber gesundheitsschädlich. Auch wenn es durch das Niedrigwasser im Moment schwieriger wird, Waren zu transportieren, nach Worten von Bundesverkehrsminister Bilger drohen keine Versorgungsengpässe, das sagte er der Rheinischen Post. Der Güterverkehr müsse aber verlagert werden auf die Straßen und auf die Schienen. Heute setzt er sich mit den Ministerpräsidenten der Länder zusammen, um auch über weitere Maßnahmen zu beraten, den Ausbau der Wasserstraßen zum Beispiel. Und Deutschland sammelt weiter Medaillen bei den Europameisterschaften. Bei der Leichtathletik-EM in Großbritannien ist Owen Ansah über 100 Meter zu Bronze gesprintet. Und davor krönte sich Hammerwerfer Merlin Hummel aus Oberfranken mit Silber zum Vize-Europameister. Heute starten die 10 Kämpfer in den Wettbewerb um Leon Neugebauer. Und bei der Schwimm-EM in Paris holten Isabel Gose und Maya Werner über 800 Meter Freistil Silber und Bronze. Das war alles Wichtige aus der Heimat Bayern, Deutschland und der Welt um 7:15.
5: Danke dir, Flo. Wir starten nicht nur mit Medaillenerfolgen rein in diesen Mittwoch, sondern natürlich auch mit dem Blick aufs Oberlandwetter und auf die aktuellen Temperaturen. Mittenwald 14 Grad, Altenstadt 15. Im Laufe des Tages wird es aber wieder heiß. Es werden Temperaturen von bis zu 32 Grad erwartet. Heißt, am besten jetzt noch durchlüften, die Hitze aus dem Haus rauskriegen, aus der Wohnung rauskriegen, damit ihr dann später zumindest ein bisschen verdunkeln könnt und sich nicht wieder gleich direkt aufheizt. Das ist jetzt der Tipp, aber auch für die nächsten Tage natürlich, denn der 3-Tage-Trend fürs Oberland zeigt uns, dass es vom Samstag, oder bis zum Samstag besser gesagt, genauso weitergeht. Die Temperaturen, die pendeln sich ein bei 32 bis 34 Grad.
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5: 7:03, guten Morgen auf die Straßen. Da schaut es sehr, sehr gut aus. Ihr kommt ohne Probleme ans Ziel. Gute Fahrt. Und die neuesten Blitzer stehen weiterhin auf der B17 Steingaden, wenn ihr Richtung Füssen unterwegs seid, Tutzing in der Lindemannstraße, Weilheim am Kaufland und vorhin bestätigt vom Thomas in Forst im Ortsteil Linden. Solltet ihr noch was gesehen haben, hat sich da irgendwas geändert? Dann sagt's uns, ruft an oder schickt eine Nachricht durch per WhatsApp oder auch gern jederzeit über die Bayerische Oberland-App. Dankeschön und euch eine gute und sichere Fahrt mit uns.
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5: Heute Abend ist es ja soweit, die partielle Sonnenfinsternis bei uns im Oberland steht an. 90% werden abgedeckt von der Sonne. heißt, das ist schon recht ordentlich und wir können das natürlich dann mit den richtigen Brillen auch wunderbar sehen. Aber es gibt auch bestimmt den ein oder anderen, der das vielleicht ein bisschen festhalten will. Mit Kameras, mit dem Handy. Aber geht das überhaupt? Wir haben es für euch herausgefunden, haben mit Experten der NASA für euch gesprochen, damit ihr für heute Abend bestens gewappnet seid. Alles, was ihr dazu wissen müsst, was die Experten der NASA sagen, klären wir gleich nach Mike and the Mechanics und dem großartigen Phil Collins. So Studio für euren Start rein in diesen 12. August. 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

zusammen mit Mike and the Mechanics, Radio Oberland und mir, Flo Kern, geht's rein in diesen neuen Mittwoch. Guten Morgen, 7:12 haben wir's jetzt. Heute Abend ist es endlich soweit. Auf uns warten gleich zwei Naturereignisse. Zum einen der Höhepunkt der Perseiden, also eine Meteorschauer, der schöne Sternschnuppen am Himmel hinterlässt. Und zum anderen eben eine partielle Sonnenfinsternis. Beides sind sehr tolle Momente, die so mancher auch festhalten will, ganz klar. Aber geht es irgendwie? Und was müssen wir dabei unbedingt beachten? Wir klären's mit euch. Deswegen jetzt erstmal zur Sonnenfinsternis. Da solltet ihr unbedingt vorsichtig sein. Ohne Schutz kann auch der Kamerasensor in eurem Handy Schaden nehmen. Eine Lösung, die das NASA-Fototeam vorschlägt, wäre, eine Sonnenfinsternisbrille, wenn ihr denn eine erwischt habt, vor die Kamera zu halten. Zusätzlich eben zu eurer Brille auf der Nase, heißt, man bräuchte eigentlich zwei. Das macht's natürlich ein bisschen schwieriger, aber das wäre somit die sicherste Lösung. Und zu den Perseiden, da gibt's ehrlich gesagt weniger Gefahren. Ihr müsst einfach nur schauen wegen der Dunkelheit. Da müsstet ihr zum Beispiel die Belichtungszeit sehr lang einstellen. Außerdem muss das Handy sehr ruhig aufgestellt sein. Und der Nachtmodus, der kann im Zweifel auch nicht schaden, dass ihr da irgendwas einfangen könnt. So ehrlich müssen wir sein. Es ist gar nicht so einfach, diese Naturspektakel einzufangen. Am besten ist es wohl einfach, heute Abend zu genießen und mit entsprechender Ausrüstung es selbst anzuschauen und im Kopf zu speichern. Dazu haben wir das notwendige Equipment. Ihr könnt euch weiterhin melden mit Sprachnachrichten bei uns im Radio Oberland Studio. Zusammen mit Optik Bock in Peiting haben wir nämlich noch die letzten Sonnenfinsternisbrillen für euch klar gemacht. Wenn ihr noch eine braucht und euch eine abholen wollt, dann sichert euch jetzt eure Chance, indem ihr mir einfach kurz eine Sprachnachricht ins Studio schickt per WhatsApp und mir sagt, warum ihr unbedingt noch eine braucht. Bin sehr gespannt und drück euch natürlich die Daumen. Heute an diesem Mittwoch, gleich 7:15. Hier ist Radio Oberland. Guten Morgen.

0: Optik Bock in Peiting haben wir das gemacht. Und es sind schon ganz, ganz viele Rückmeldungen von euch reingekommen. Vielen lieben Dank dafür.
1: Guten Morgen, da ist die Michaela aus Kochel. Ich und meine Schwester hätten gerne zwei Brillen und dachten uns das Spektakel natürlich gerne anschauen, weil man nicht alle Zeit die Möglichkeit hat, das zu sehen. Liebe Grüße aus Kochel.
0: Das stimmt wohl, liebe Michaela. Du bist auf jeden Fall mit deiner Schwester auch bei uns im Lostopf mit drin, ganz klar. Und da kommt gerade noch was rein. Hier der Flo. Servus, guten Morgen.
2: Guten Morgen, hier ist die Leni.
0: Hi.
2: Ich habe gesehen, dass ihr noch ein paar Sonnenfinsternisbrillen habt und meine Schwester und ich wollten eigentlich heute rausfahren zu meinen Eltern, um die Sonnenfinsternis zu gucken. Lange Rede, kurzer Sinn. Die hatten mal 4 Brillen, haben uns aber unsere beim Auszug mitgegeben und jetzt haben sie nur noch 2, wo die von meiner Schwester und mir hingekommen sind. Ja, das ist jetzt schwierig nachvollziehbar. Es würde uns riesig freuen, wenn wir das heute zusammen schauen könnten. Und wenn ihr daher noch 2 Brillen für uns hättet und wir die abholen dürften, dann würdet ihr uns eine riesen Freude machen. Ganz, ganz liebe Grüße ins Studio und viel Spaß bei der Sonnenfinsternis heute.
0: Danke dir, liebe Leni. Wünschen wir euch natürlich auch. Auch euch drücke ich ganz fleißig die Daumen. Auch du und deine Schwester sind mit drin bei uns im Lostopf. Und ihr könnt auch mit rein. Wollt ihr noch eine Sonnenfinsternisbrille haben für den heutigen Abend? Dann einfach jetzt eine Sprachnachricht direkt zu mir ins Studio schicken. Sagt mir, warum ausgerechnet ihr noch eine braucht. Und mit etwas Glück könnt ihr dann heute Abend dieses Naturspektakel bei uns im Oberland wunderbar erleben.

0: 5 Minuten vor 7:30. Guten Morgen, hier ist Radio Oberland am Mittwoch. Die Hitze und die Trockenheit, die machen uns Menschen zu schaffen, ganz klar. Aber eben auch der Natur und, was viele vergessen, natürlich auch den Tieren im Oberland. Und genau da warnen jetzt die Experten, dass sie ganz schlechte Entwicklungen beobachten. Alles, was wir dazu wissen müssen, gleich in den Oberland-Nachrichten um 7:30.
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1: Um 7.30 Uhr mit Florian Künstler. Guten Morgen. Ein seltenes Ereignis am Himmel. Heute Abend könnt ihr im Oberland eine partielle Sonnenfinsternis beobachten. Wichtig dabei, die Augen richtig schützen und nur mit speziellen Sonnenfinsternisbrillen in die Sonne schauen. Was ihr beachten solltet, erklärt Stefan Schmid, erster Vorstand der Sternwarte Berg.
2: Die einfachste Methode ist die Verwendung von zertifizierten Sonnenfinsternisbrillen, die auch als Sophie-Brillen bezeichnet werden und im Fachhandel erhältlich sind. Beim Beobachten mit Ferngläsern und Teleskopen sind spezielle Filter oder lichtschwächende Zusatzoptiken zwingend erforderlich. Hier reichen Sophie-Brillen nicht mehr aus.
1: Der Höhepunkt der Sophie ist heute Abend gegen 7:45. Mehr Tipps zur Beobachtung und die besten Standorte im Oberland gibt es im ausführlichen Interview bei uns im Netz. Wer mit der S-Bahn-Linie 7 zwischen München und Wolfratshausen unterwegs ist, muss ab heute umsteigen. Zwischen Icking und Wolfratshausen fahren bis Mitte September keine Züge. Grund sind Bauarbeiten, die einen rutschenden Bahndamm dauerhaft sichern sollen. Es gibt Schienenersatzverkehr im 20-Minuten-Takt in Icking mit Anschluss an die S-Bahn Richtung München. Und wegen der Baustelle kann es außerdem an der B11 zu Lärm und Behinderungen kommen. Ein Beamter der JVA Landsberg könnte bald selbst hinter Gitter landen. Der 45-Jährige soll unter anderem Drogen und Handys in den Knast geschmuggelt und dafür rund 1.000 Euro bekommen haben. Das Amtsgericht Landsberg verhandelt heute über den Fall. Der Mann ist wegen Bestechlichkeit angeklagt. Zwei an dem Schmuggel beteiligte Häftlinge der JVA waren bereits Anfang August wegen Bestechung vom Amtsgericht in Augsburg verurteilt worden. Das heiße und trockene Sommerwetter im Oberland macht auch den Schmetterlingen zu schaffen. Laut Landesbund für Vogel- und Naturschutz flattern in diesem Jahr weniger Falter herum als sonst. Ein möglicher Grund, Futterpflanzen für Raupen und Blüten vertrocknen, dadurch fehlt den Tieren Nahrung. Besonders deutlich zeigt sich der Rückgang bei Schwalbenschwanz, Taubenschwänzchen und Admiral. Wer eine dieser Arten entdeckt, kann sie online beim LBV melden. Mit der Mitmachaktion wollen die Naturschützer herausfinden, wie sich Hitze und Trockenheit auf die Schmetterlinge auswirken. Einen Link und mehr aus unserer Heimat findet ihr jederzeit auf radiooberland.de und in unserer Oberland-App.
3: Rundum bestens informiert mit Kollege Flo Künstler in den Oberland-Nachrichten. Dankeschön dafür. Und wir schauen jetzt gemeinsam weiter aufs Oberland-Wetter, das sich jetzt schon von einer relativ freundlichen Seite präsentiert. Aber, so ehrlich müssen wir sein, es ist noch vergleichsweise, wirklich vergleichsweise frisch. Also alle Fenster auf, durchlüften zu Hause. Das ist jetzt auf jeden Fall der richtige Zeitpunkt, bevor es dann später wieder heiß wird, bei Temperaturen von bis zu 32 Grad. Heute Abend, heute Nacht, wenn die Sonnenfinsternis auf uns wartet, gibt es übrigens perfekte Bedingungen. Der Himmel ist weitestgehend wolkenfrei und dementsprechend sollten wir auch freie Sicht haben. Und was macht das Wetter die nächsten Tage? Klären wir natürlich auch im 3-Tage-Trend fürs Oberland. Von morgen bis zum Samstag bleibt es erstmal sehr sonnig. Die Temperaturen, die pendeln sich ein bei vergleichsweise hohen 32 bis 34 Grad.
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3: Gleich 7:45. Guten Morgen auf die Straßen. Bitte Vorsicht auf der A95 Richtung Garmisch-Partenkirchen. Im Baustellenbereich nach Sindelsdorf liegt eine Warnpylone ungünstig auf der Fahrbahn. Da ist auf jeden Fall Vorsicht geboten, hat mir der Patrick gerade gemeldet. Dankeschön dafür. Und auf der B17 bitte Vorsicht. Zwischen Denklingen und dem Römerkessel in beiden Richtungen Gefahr durch ein Rind auf der Fahrbahn. Seid da bitte vorsichtig, dass weder euch noch dem Rind da irgendwas passiert. Die aktuellsten Blitzer gerade eben erst frisch gemeldet und zwar von der Steffi. In Greinau wird fotografiert am Wanderparkplatz. Danke dir, Steffi. Die weiteren Blitzer B17 Steingarten Richtung Füssen, Forst im Ortsteil Linden, Tutzing die Lindemannstraße und Weilheim am Kaufland. Habt ihr noch was gesehen? Hat sich da was geändert? Dann sagt uns gern Bescheid, ruft an oder schickt eine Nachricht direkt zu mir ins Radio Oberland Studio.
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3: Also ich sag's euch, wie es ist. Ich fühle mich heute echt wie das Christkind. Bin ich ganz ehrlich mit euch, früher in der Werbung hätte es geheißen, ja, ist den heute schon Weihnachten, aber es ist tatsächlich irgendwie so ein bisschen so, denn ich habe für euch ganz, ganz viele Sonnenfinsternisbrillen parat für den heutigen Abend, aber wir warten natürlich auch immer noch auf unser geheimes Geräusch, wo ihr großartige Preise für die Sommerferien gewinnen könnt. Gleich ist es wieder soweit, also Lauscherspitzen, mit dabei sein, mitraten und großartige Erlebnisse mit der ganzen Familie abräumen. Alles, was ihr dazu wissen müsst, gleich nach Meatloaf und Journey. Das ist Wheel in the Sky. Euch einen schönen guten Morgen mit uns von Radio Oberland.

0: Guten Morgen mit Meatloaf, hier ist Radio Oberland an diesem Mittwoch. Ganz genau 7:45 haben wir es jetzt.
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0: Heute an diesem Mittwoch sind wir natürlich alle im Sonnenfinsternisfieber. Wir verlosen auch weiterhin unsere Sonnenfinsternisbrillen noch an euch, gar keine Frage. Aber ich dachte mir, jetzt 7:45 brauchen wir mal ein bisschen was zum Durchschnaufen und da hauen wir einfach was anderes raus, nämlich den nächsten Ausflug für eure Sommerferien. Ihr könnt mitraten beim geheimen Geräusch. Ihr müsst mir einfach nur sagen, was sich hinter meinem geheimen Geräusch heute Morgen versteckt. Und wer die richtige Antwort liefert, per WhatsApp-Nachricht zu mir ins Radio Oberland Studio, der sichert sich die Chance auf ein Familienticket für den Märchenwald in Schongau. Deswegen jetzt ganz genau hinhören. Sagt mir doch bitte mal, was könnte sich hinter diesem Geräusch verstecken? Ja, ist ein bisschen was anderes mal, aber ich bin mir sehr, sehr sicher, dass ihr dieses Geräusch alle schon gehört habt, vielleicht sogar mehrfach in der Woche hört, je nachdem, oder einmal die Woche. Ihr kennt's auf jeden Fall, das kann ich euch garantieren. Ihr müsst mir jetzt nur noch sagen, was es genau ist. Schickt eure Antwort zu mir ins Radio Oberland Studio per WhatsApp-Nachricht und schon seid ihr mit dem Lostopf drin. Ich drück euch natürlich auch hier ganz fleißig die Daumen und bin sehr gespannt auf eure Antworten. Ganz viel Glück!
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10:08, hier ist Radio Oberland am Mittwoch. Guten Morgen zusammen. Wir sind weiterhin auf der Suche nach der richtigen Antwort. Was versteckt sich hinter unserem geheimen Geräusch? Ich habe schon so ein paar Antworten reinbekommen. Eine Kaffeemühle, kann ich sagen, eine elektrische, ist es schon mal nicht. Auch eine Kasse ist leider nicht ganz richtig. Und auch der Pfandautomat stimmt in dem Zusammenhang jetzt leider nicht. Aber ihr bekommt nochmal die Chance von mir. Hört nochmal ganz genau hin. Was könnte das hier sein? Ihr kennt doch dieses gute alte Sprichwort, nur Bares ist Wahres. Könnte vielleicht damit zusammenhängen. Das mal so als kleiner privater Tipp meinerseits. Rätselt gern weiterhin mit, schickt eure Antwort per WhatsApp-Nachricht direkt zu mir ins Radio Oberland Studio. Ich drücke euch die Daumen und wünsche einen guten Start in den heutigen Mittwoch. 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

0: 7.54 Uhr, hier ist Radio Oberland am Mittwoch. Guten Morgen zusammen. Heute natürlich das allumfassende Thema Sonnenfinsternis. Wir haben für euch mit einem Experten gesprochen, was der uns rät, was er für Tipps für uns hat, damit wir das heute ganz, ganz besonders beobachten können, einfach da bestens informiert sind. Hört ihr gleich bei uns in den Radio Oberland Nachrichten um 8 Uhr.
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3: Mit Florian Künzler, guten Morgen, und mit uns gibt's das Wichtigste aus dem Oberland immer zuerst. Erst Sonnenfinsternis, dann Sternschnuppen. Für Himmelsfans wird die kommende Nacht im Oberland gleich doppelt spannend. Nur wenige Stunden nach der Sophie erreichen auch die Perseiden ihren Höhepunkt. Wann die Chancen auf Sternschnuppen besonders gut stehen, erklärt Stefan Schmid von der Sternwarte Berg.
4: Mit etwas Glück sind bereits ab etwa 22 Uhr die ersten Perseiden zu sehen. Da der Mond zu diesem Zeitpunkt ja bereits mit der Sonne untergegangen ist, bietet sich uns dieses Jahr ein perfekt dunkler Himmel für die Sternschnuppenjagd.
3: Die Bedingungen sind in diesem Jahr besonders günstig, da auch das Wetter mitspielt. Wo ihr die Sternschnuppen am besten beobachten könnt und worauf ihr bei der Standortwahl achten solltet, lest ihr bei uns im Netz. Der Blick auf Bayern, Deutschland und die Welt. Viele Flüsse haben gerade zu wenig Wasser und Schiffe müssen mit weniger Ladung fahren. Versorgungsengpässe gibt es aber nicht. Bundesverkehrsminister Bilger hat der Rheinischen Post gesagt, dass die Versorgung Stand jetzt gesichert sei. Um das Risiko zu senken, müsse mehr Güterverkehr von den Flüssen auf Schiene und Straße verlagert werden. Bund und Länder wollen sich heute darüber abstimmen. Bilger denkt, dass das Problem bis mindestens Ende des Monats bleibt. Das Bundeskabinett will heute eine Reihe wichtiger Reformvorhaben auf den Weg bringen. Auf der Tagesordnung steht unter anderem die Geheimdienstreform, die dem Verfassungsschutz und dem Bundesnachrichtendienst deutlich mehr Befugnisse geben soll. Auch der Zoll soll künftig mehr Kompetenzen haben, um zum Beispiel Geldwäsche besser zu bekämpfen. Beschließen will das Kabinett außerdem die Erhöhung der BAföG-Sätze für Schüler und Studierende sowie den Gesetzentwurf für die Frühstartrente. In Kalifornien muss sich der Meta-Konzern ab heute zum ersten Mal vor einem US-Bundesgericht wegen des Vorwurfs verantworten, mit seinen Online-Netzwerken Instagram und Facebook Minderjährige abhängig und damit psychisch krank zu machen. 4 Bundesstaaten verlangen massive Beschränkungen. Dabei geht es um Funktionen wie das Endlos-Scrollen oder übermäßig häufige Benachrichtigungen. Das war alles Wichtige aus der Heimat Bayern, Deutschland und der Welt um kurz nach 8.
5: Danke dir, Flo. Wir schauen weiterhin zum Oberlandwetter, das jetzt noch vergleichsweise angenehm ist, mit Temperaturen knapp unter den 20 Grad, aber im Laufe des Tages wird es wieder deutlich wärmer. Die Sonne kommt immer öfter, immer intensiver raus und die Temperaturen klettern auf bis zu 32 Grad. Werfen wir mal einen Blick auf den heutigen Abend. So gegen 19:30 rum geht's ja los mit der Sonnenfinsternis, mit der partiellen. Wie schaut's denn da bei uns im Oberland aus? Können wir es sehen? Ja, an sich schon. Es ist relativ wolkenfrei bei uns in der Heimat, heißt die Bedingungen sind wirklich sehr, sehr gut. Mit dem richtigen Equipment seid ihr da bestens aufgestellt. Und der 3-Tage-Trend fürs Oberland. Von morgen bis zum Samstag scheint weiterhin die Sonne und es bleibt erstmal heiß bei Temperaturen zwischen 32 und 34 Grad.
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5: 3 Minuten nach 8, guten Morgen auf die Straßen. Soweit ist alles okay, ihr kommt ohne Probleme ans Ziel. Gute Fahrt. Denkt aber weiterhin an die aktuellsten Blitzer. In Greinau wird am Wanderparkplatz fotografiert. B17, Steingarten, wenn ihr Richtung Füssen unterwegs seid. Forst im Ortsteil Linden, Tutzing, die Lindemannstraße und in Weilheim am Kaufland. Hat sich da irgendwas geändert? Habt ihr noch was entdeckt? Dann sagt uns Bescheid, ruft an oder schickt eine Nachricht durch. Geht alles ganz einfach per WhatsApp oder auch jederzeit über die Bayerische Oberland-App. Dankeschön und euch eine gute und sichere Fahrt.
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5: Also wer dachte, dass es die großen Geschenke im Laufe eines Jahres am 24. Dezember gibt? Oder am Geburtstag? der hat sich ganz, ganz arg getäuscht, denn heute an diesem 12. August ist bei uns eigentlich gefühlt der große Geschenketag bei Radio Oberland. Wir haben so viel für euch vorbereitet. Das geheime Geräusch wartet natürlich noch auf die Auflösung. Es gibt großartige Tickets für den Märchenwald in Schongau zu gewinnen. Dann natürlich auch noch Sonnenbrillen bzw. Sonnenfinsternisbrillen für heute Abend. Ihr merkt schon, mit uns von Radio Oberland seid ihr auf jeden Fall bestens gewappnet für diesen 12. August. Also weiterhin mit dabei sein, fleißig miträtseln und einen ganz entspannten Mittwochmorgen haben. Jetzt mit Culture Club. 5 Minuten nach 8 haben wir's.

0: Guten Morgen am Mittwoch, hier ist Radio Oberland, 8:12 Hammers. Wir schauen schnell auf die Straßen, damit ihr weiterhin sicher unterwegs seid, denn es ist Vorsicht geboten auf der A95 Richtung Garmisch-Partenkirchen zwischen Sindelsdorf und Murnau-Kochel. Hier Vorsicht bitte, da liegen Gegenstände auf der Fahrbahn, Reifenteile, um genau zu sein. Außerdem ist da eine Person auf der Fahrbahn unterwegs und der Standstreifen ist blockiert. Seid da einfach vorsichtig, dass da bitte nichts passiert. Und ansonsten blicken wir natürlich auf den heutigen Abend voraus. Es ist Zeit für die partielle Sonnenfinsternis bei uns in der Heimat. 90% der Sonne werden abgedeckt. Also es ist keine totale, aber trotzdem eine Sonnenfinsternis, die wir ziemlich gut sehen dürften, mit dem richtigen Equipment. Und da ist es gerade ein bisschen schwer ranzukommen. Diese ganzen Sonnenfinsternisbrillen sind nahezu ausverkauft. Aber wir von Radio Oberland haben zusammen mit Optik Bock in Peiting noch was klar gemacht. Bei uns könnt ihr noch welche gewinnen, indem ihr euch einfach bei mir meldet mit einer Sprachnachricht und mir sagt, warum ausgerechnet ihr noch eine Sonnenfinsternisbrille braucht. Zum Beispiel hat das auch die Eva gemacht.
1: Guten Morgen, Radio Oberland. Wir haben es leider auch total verpennt, uns welche zu besorgen. Da wir die Ferien erstmal gestartet sind, dass unsere zwei Mädels krank waren. Und jetzt wollten wir mit unserem großen Sohn was Besonderes machen und die Sonnenfinsternis gucken und bekommen natürlich keine Brillen mehr. Wir würden natürlich auch gerne in den Losduft zu euch hüpfen. Danke.
0: Da seid ihr auf jeden Fall mit drin, genauso auch wie der Hirs.
2: Guten Morgen, da ist der Hirs. Ich darf ganz gern mit meiner Freundin ein und die Sonnenfinsternis schauen, weil es die erste ist, was man miteinander erleben darf. War richtig schön, wenn wir zwei Stück hören hatten. Merci, servus.
0: Und auch die Tina hat sich für unseren Lostopf qualifiziert.
3: Hallo liebes Radio Oberland-Team, wir würden uns über die Sonnenfinsternisbrillen freuen, da wir heute Abend mit den Rädern unterwegs sind und uns am Bayersäuer See uns die Sonnenfinsternis gerne anschauen möchten. Dankeschön, eure Tina.
0: Das klingt auch nach einer wunderschönen Idee, liebe Tina. Vielen, vielen Dank für deine liebe Sprachnachricht, fürs Mitmachen. Und ihr könnt euch eure Chance natürlich auch noch sichern. Macht einfach mit, schickt uns eine kurze WhatsApp-Sprachnachricht ins Radio Oberland Studio, sagt uns, warum ausgerechnet ihr noch eine Sonnenfinsternisbrille braucht. Und mit etwas Glück bekommt ihr sie dann von uns, von Radio Oberland. Ich drücke euch die Daumen, wünsche einen schönen Start rein in diesen Mittwoch, jetzt mit Musik von Bon Jovi. Das ist Blaze of Glory. Ganz genau 8:15. Guten Morgen.

0: Das ist Chris de Burgh hier bei Radio Oberland. Ganz genau 8.23 Uhr am Mittwoch. Guten Morgen zusammen. Wir schauen gemeinsam mit euch gleich wieder auf die Themen, die das Oberland heute bewegen. Zum Beispiel das Wetter und die Trockenheit natürlich. Die hinterlassen weiterhin ihre Spuren im Oberland. Die Waldbrandgefahr, sie steigt weiter und eine Entspannung ist ehrlich gesagt nicht so richtig in Sicht. Was die Experten dazu sagen, das klären wir gleich bei uns in den Oberland-Nachrichten um 8:30 Uhr.
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1: Um 8.30 Uhr mit Florian Künzler. Guten Morgen. Sonnenfinsternis am Abend und danach gleich auf Sternschnuppen warten. Wem Oberland heute beide Himmelsspektakel mitnehmen will, muss dafür nicht unbedingt zweimal den Standort wechseln. Entscheidend ist aber, wo ihr euch für die Beobachtung niederlasst. Stefan Schmid von der Sternwarte in Berg.
2: Für die Beobachtung von Sternschnuppen wird ein dunkler, freier Beobachtungsplatz mit ungestörter Rundumsicht benötigt, der idealerweise etwas entfernt von Straßenlaternen und beleuchteten Gebäuden liegt. Wenn man das bereits bei der Standortwahl für die Sonnenfinsternis berücksichtigt, ist man hier auf der sicheren Seite.
1: Alle Tipps zur Sonnenfinsternis, den Sternschnuppen und zur passenden Ausrüstung gibt es im ausführlichen Interview bei uns im Netz. Nach der wochenlangen Trockenheit und der Hitze in dieser Woche steigt die Waldbrandgefahr im Oberland wieder. Inzwischen gilt fast flächendeckend Warnstufe 3 auf der 5-stufigen Skala. Spätestens ab morgen wird in einigen Regionen die zweithöchste Warnstufe erreicht. Das entspricht einer hohen Waldbrandgefahr. Noch deutlicher ist die Entwicklung beim sogenannten Graslandfeuerindex. Er zeigt die Brandgefahr auf Wiesen, Weiden und Feldern. Hier gibt der Deutsche Wetterdienst bereits heute verbreitet die zweithöchste Warnstufe an. Jungen Menschen eine Stimme geben, das wollen die Vereinten Nationen mit dem heutigen Internationalen Tag der Jugend. Der ist jedes Jahr am 12. August und soll auf die Belange von Kindern und Jugendlichen aufmerksam machen. Bayerns Jugendministerin Ulrike Scharf erinnert deshalb daran, junge Menschen stärker in politische und gesellschaftliche Entscheidungen einzubeziehen. Sie hätten klare Vorstellungen davon, wie sie ihre Heimat und Demokratie mitgestalten wollen. Unterstützen soll sie dabei unter anderem der Bayerische Aktionsplan Jugend mit verschiedenen Beteiligungsangeboten. Der Kreis Bad Tölz-Wolfratshausen gehört bei den Gewerbeanmeldungen zu den stärksten Regionen Deutschlands. Der Landkreis ist neu in den Top 20 des sogenannten NUI-Rankings. Garmisch-Partenkirchen ist dagegen nicht mehr unter den besten 20. Spitzenreiter bleibt der Landkreis München. Das Ranking vergleicht die Zahl neuer Gewerbe mit der Zahl der Menschen im erwerbsfähigen Alter. Das waren die Oberland-Nachrichten. 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
3: Dankeschön für den Nachrichtenüberblick jetzt um 8:30. Wir schauen weiter aufs Oberlandwetter, auf die aktuellen Temperaturen, die sich so langsam an die 20er-Marke ranbewegen. Es wird aber im Laufe des Tages nochmal deutlich wärmer, deswegen jetzt aufreißen die Fenster, genießen nochmal, bevor dann die Temperaturen weiterklettern auf bis zu 32 Grad. Schauen wir mal auf den heutigen Abend voraus, zum Moment, wenn die Sonnenfinsternis eintritt. Wie wird's denn dann sein? Also erstmal noch vergleichsweise warm, recht angenehm draußen. Und der Himmel wird weitestgehend wolkenfrei sein. Heißt, ihr habt eigentlich perfekte Sicht heute Abend. Und auch darüber hinaus bleibt es erstmal freundlich. Das zeigt uns der 3-Tage-Trend fürs Oberland. Bis zum Samstag scheint weiterhin die Sonne bei Temperaturen zwischen 32 und 34 Grad.
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3: Gleich 3 Minuten nach 8:30. Guten Morgen auf die Straßen. Bitte Vorsicht auf der A95 Richtung Garmisch-Partenkirchen. Zwischen Sindelsdorf und Murnau-Kochel ist der Standstreifen blockiert. Es liegen Reifenteile auf der Strecke und eine Person ist auf der Fahrbahn unterwegs. Seid da vorsichtig, dass da bitte nicht mehr passiert und kommt mit uns sicher ans Ziel. Die aktuellsten Blitzer. Weiterhin in Penzberg auf der Seeshaupter Straße. Dann in Greinau am Wanderparkplatz. B17 Steingarten Richtung Füssen. Forst im Ortsteil Linden. Tutzing die Lindemannstraße. Oder auch in Weilheim am Kaufland. Hat sich da was geändert? Habt ihr noch was entdeckt? Dann sagt uns gern Bescheid. Ruft an oder schickt eine Nachricht durch per WhatsApp. Oder auch gern über die Bayerische Oberland-App. Dankeschön und euch eine gute und sichere Fahrt.
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3: Also ich sag's euch, dieser 12. August bei uns im Oberland ist, glaube ich, der offizielle Geschenketag jetzt, denn es gibt so, so viel bei uns abzustauben. Natürlich weiterhin die Sonnenfinsternisbrillen, die wir für euch noch klar gemacht haben. Da könnt ihr noch im Laufe des Tages einiges gewinnen, dazu später mehr. Jetzt wollen wir erstmal gleich reinhören, was denn unser geheimes Geräusch heute war, beziehungsweise wer denn auch der Gewinner oder die Gewinnerin ist. Alles, was ihr dazu wissen müsst und wer sich dahinter versteckt, das klären wir gleich. Nach Queen und Spandau Ballet. Das ist True. Euch einen schönen guten Morgen.

0: 8.42 Uhr, hier ist Radio Oberland mit einem aktuellen Blick auf die Straßen. Bitte Vorsicht auf der A95 Richtung Garmisch-Partenkirchen. Zwischen Sindelsdorf und Monnerkochel bitte Vorsicht, da ist ein defekter LKW auf der Strecke und außerdem ist der Standstreifen blockiert. Seid vorsichtig, kommt mit uns weiterhin sicher ans Ziel, denn es lohnt sich ganz genau hinzuhören. Wir haben mit euch Großartiges vor.
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0: So, dann hauen wir doch gleich mal die ersten Preise für heute hier bei Radio Oberland raus. Es geht um Tickets für den Märchenwald in Schongau. Die möchte die Manu aus Peißenberg haben. Und dann schauen wir doch mal, ob sie mir das richtige Geräusch nennen kann.
2: Ja.
0: Manu, bist du's?
2: Ja, hallo.
0: Hi,
2: ich bin gerade in der Arbeit und habe gerade bedient und habe erst danach gehört.
0: Ich hoffe, ich störe jetzt gerade nicht.
2: Nein, ich bin zwar immer nur in der Arbeit, aber stört nicht.
0: Man muss auch mal kurz sich ein, zwei Minuten rausnehmen, gell?
2: Genau.
0: Du hast nämlich mitgemacht bei uns beim geheimen Geräusch, richtig?
2: Genau, das habe ich zufällig halt gehört und man dachte, gib ihm weiter.
0: Weißt du denn noch, was es war?
2: Geldautomaten.
0: Ja, es war der Geldautomat.
2: Genau, das war's.
0: Ja, das ist vollkommen richtig und deswegen melde ich mich auch bei dir, denn du könntest ja bei uns was gewinnen, das weißt du, oder?
2: Nee, habe ich nicht gewusst.
0: Na, schau an. Ja, es lohnt sich natürlich mitzumachen bei uns, gar keine Frage. Eine Frage noch davor, wie schaut bei dir gerade der Sommer aus oder bei euch zu Hause?
2: Wir verbringen die Zeit jetzt mehr oder weniger daheim. Vielleicht kriege ich noch eine Woche Urlaub und dann hoffe ich, dass wir nach Italien fahren können, wenn geldmäßig reich.
0: Ja, klar. Aber so ein paar kleine Ausflüge bestimmt wahrscheinlich geplant, oder?
2: Ja, doch. Ich habe einen Kleiner, der kommt in Schule.
0: Oh, okay. Ein ganz besonderer Moment steht da noch vor der Tür sozusagen.
2: Genau.
0: Ja, dann muss man diese Sommerferien jetzt natürlich nochmal ganz besonders mitnehmen, gell?
2: Genau. Jetzt sind die letzten Ferien. Muss man nicht so arg teuer werden dann.
0: Das stimmt. Ja. Dann, liebe Manu, darf ich dir sagen, was du bei uns jetzt gewonnen hast. Nämlich einen Sommerferienausflug. Und zwar wird es für euch in den Märchenwald nach Schongau gehen. Herzlichen Glückwunsch.
2: Juhu. Cool, danke.
0: Klingt so, als wäre das genau das Richtige für euch.
2: Ja, doch. Passt, ja. Alles gut.
0: Wunderbar, ja. Dann könnt ihr da einen kleinen Ausflug machen, einfach mal ein bisschen unterwegs sein und nochmal die Zeit genießen, bevor es dann in die Schule geht.
2: Ja, sehr schön.
0: Manu, vielen lieben Dank fürs Mitmachen beim Geheimen Geräusch. Ganz viel Spaß im Märchenwald euch dann. Und jetzt erstmal einen entspannten Mittwoch.
2: Danke.
0: Ja. Grüße aus Murnau, bis dann.
2: Danke.
0: Ciao.
2: Ciao, servus.
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Die Manu hat's ganz richtig gemacht, hat sich ihre Tickets gesichert für den Märchenwald in Schongau. Und ihr habt die nächste Chance schon ganz bald. Das nächste geheime Geräusch heute Nachmittag hier bei uns bei Radio Oberland.

0: Rainbirds und Radio Oberland begleiten euch rein in diesen Mittwoch, 10 Minuten vor 9 Hammers. Guten Morgen zusammen und wir sind weiterhin mit dabei, euch mit großartigen Geschenken zu versorgen. Gerade eben hat die Manu Tickets gewonnen für den Märchenwald in Schongau, aber es warten ja auch immer noch unsere Sonnenfinsternisbrillen auf neue Besitzer. Ihr könnt euch weiterhin anmelden. Denn in Zusammenarbeit mit Optik Bock in Peiting haben wir noch letzte Sonnenfinsternisbrillen klar gemacht. Und alles, was ihr machen müsst, ist uns in einer kurzen Sprachnachricht verraten, warum ihr die unbedingt braucht. So wie es zum Beispiel auch die Michaela gemacht hat.
1: Hallo Radio Oberland. Ich habe von eurer Aktion gehört, die Sophie-Brillen noch zu bekommen. Es wäre super, wenn ich eine oder vielleicht zwei, die ich mit meinem Partner gucken kann, bekommen würde. Ich habe mir schon ein Plätzchen ausgesucht, aber konnte einfach nicht früher eine Brille ergattern und alles war weg. Ich danke euch. Ciao.
0: Danke dir, Michaela. Und auch der Marius hat schon den Ort rausgesucht.
2: Servus, da ist der Marius. Ich wollte auch mitmachen für die Sonnenfinsternisbrillen, da mir gern mit der Familie, meiner Nichte und Geschwister wollten wir es auch anschauen. Wir hatten extra geplant, auf den Hohen Peißenberg zu fahren. Ich telefoniere seit 2 Tagen nicht bei jedem Optiker und Geschäfte rum, aber wir haben es leider zu spät organisiert bekommen.
0: Ja, diese Sonnenfinsternisbrillen sind nahezu komplett vergriffen. Aber wie gesagt, wir haben noch welche für euch. Deswegen weiterhin anmelden für unsere Verlosung. Einfach eine kurze Sprachnachricht durchschicken. 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Jetzt die WhatsApp-Nachricht durchschicken und eure Chance sichern.

0: Mit uns von Radio Oberland seid ihr an diesem Mittwoch natürlich auch bestens informiert, was auf den Straßen gerade so los ist. Und da hat sich unter anderem der Oliver bei mir gemeldet mit einem frischen Blitzer. In der Ortsdurchfahrt Burgrhein, da wird fotografiert von einem Blitzeranhänger. Oliver, danke dir fürs Melden. Wenn ihr auch noch was gesehen habt, sagt uns gern Bescheid, ruft an oder schickt eine Nachricht durch per WhatsApp oder auch gern über die Bayerische Oberland-App. Alles weitere Wichtige von den Straßen bekommt ihr auch gleich wieder im Radio Oberland Verkehrsservice um kurz nach 9.
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3: Mit Florian Künstler. Guten Morgen. Und mit uns gibt's das Wichtigste aus dem Oberland immer zuerst. Ganz viele Menschen werden heute Abend fasziniert zum Himmel schauen, wenn sich im Oberland der Mond vor die Sonne schiebt. Der Höhepunkt der Sonnenfinsternis ist bei uns gegen 7:45. Kollege Moritz Einzel berichtet.
4: Es wird mit die größte Sonnenfinsternis in Bayern seit der totalen Finsternis vor fast genau 27 Jahren am 11. August 1999. Die Sonne wird schon sehr tief stehen, wenn sich der Neumond davor schiebt. Im Maximum gegen 7:45 am Abend werden rund 90% der Sonnenscheibe verdeckt sein. Bei der Sonnenbeobachtung ist eine zertifizierte Schutzbrille unabdingbar, sonst drohen dauerhafte Augenschäden.
3: Und wer noch eine Schutzbrille braucht, wir verlosen heute bei uns im Programm die heiß begehrten Sophie-Brillen. Und alles zum Himmelsspektakel findet ihr auch bei uns im Netz. Der Blick auf Bayern, Deutschland und die Welt. In der EU gelten ab heute neue Regeln für Verpackungen, damit es in Zukunft weniger Müll gibt. Die Regeln kommen schrittweise. Neu ist erstmal eine Obergrenze für die Chemikalie PFAS in Lebensmittelverpackungen. Die hilft zum Beispiel dabei, dass Burgerkartons nicht durchweichen. Es gibt aber Hinweise darauf, dass sie gesundheitsschädlich ist. Ab 2030 werden dann auch die Regeln für Plastik um Obst und Gemüse strenger. Bundesverkehrsminister Bilger will Flüsse weiter ausbauen. Das hat er vor Beratungen mit seinen Länderkolleginnen und Kollegen angekündigt. Dem Redaktionsnetzwerk Deutschland sagte er, dass er darüber auch mit den Umweltverbänden sprechen werde. Hintergrund sind die aktuellen niedrigen Pegel. Schiffe können nur mit weniger Ladung fahren. Bilger will verhindern, dass es regelmäßig zu solchen Problemen kommt. Und Freude bei den deutschen Sportlerinnen und Sportlern. Bei der Leichtathletik-EM in Birmingham hat Owen Ansah gestern Bronze über die 100 Meter geholt. Kurz davor hatte sich Hammerwerfer Merlin Hummel Silber gesichert. Und auch bei der Schwimm-EM in Paris lief's rund. Isabel Gose hat über 800 Meter Freistil Silber geholt. Bronze ging an ihre Teamkollegin Maya Werner. Das war alles Wichtige aus der Heimat Bayern, Deutschlands und der Welt um kurz nach 9.
5: Danke dir, Flo. Wir schauen weiter auf die aktuellen Temperaturen bei uns im Oberland. Und da sehen wir, dass es Stück für Stück langsam wärmer wird. Die Temperaturen klettern jetzt gerade schon so über die 20er-Marke. Im Laufe des Tages geht es auch über die 30 hinaus. 32 Grad sind die Spitzenwerte. Und gerade wenn wir heute Abend mal aufs Wetter blicken, dann sehen wir, dass es erstens noch recht warm sein wird zum Moment, wenn dann die partielle Sonnenfinsternis eintritt. Und der Himmel wird weitestgehend wolkenfrei sein. Heißt, ihr habt besten Blick auf dieses Naturschauspiel. Und abgesehen davon wird es auch erstmal so bleiben. Das zeigt uns zumindest der 3-Tage-Trend fürs Oberland. Bis zum Samstag scheint weiterhin die Sonne bei Temperaturen zwischen 32 und 34 Grad.
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5: 3 Minuten nach 9, guten Morgen auf die Straßen. Bitte Vorsicht weiterhin auf der A95 Richtung Garmisch-Partenkirchen. Zwischen Sindelsdorf und Murnau-Kochel ist der Standstreifen blockiert, so wollte ich sagen. Unter anderem steht da ein defekter LKW. Seid da vorsichtig und kommt sicher ans Ziel. Außerdem natürlich mit den aktuellsten Blitzern im Oberland. In Burgrain in der Ortsdurchfahrt wird fotografiert. Penzberg, die Seeshaupter Straße. In Greinau am Wanderparkplatz. B17 Steingarten Richtung Füssen. Oder auch in Forst im Ortsteil Linden. Habt ihr noch was gesehen? Hat sich da schon wieder was geändert? Dann sagt's uns gerne, ruft an oder schickt eine Nachricht durch. Geht beides ganz einfach per WhatsApp-Nachricht oder auch jederzeit über die Bayerische Oberland-App. Dankeschön und eine gute Fahrt.
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5: Schön, dass ihr mit dabei seid, dass wir gemeinsam in den heutigen Mittwoch reinstarten. In den Mittwoch, der ganz im Zeichen dieser partiellen Sonnenfinsternis steht. Das Oberland steht Kopf, möchte ich fast sagen. Jeder will noch eine Sonnenfinsternisbrille haben. Wir geben unser Bestes. Ihr habt nämlich weiterhin die Chance, welche abzuräumen. Alles, was ihr dazu wissen müsst, hört ihr gleich. Nach Falco und Human League. Human für euren Mittwoch bei uns in der Heimat. 9:05. Guten Morgen.

0: Das ist der österreichische Exportschlager namens Falco hier bei uns bei Radio Oberland. Egoist, ganz genau 12 Minuten nach 9 haben wir es inzwischen. Heute ist der große Tag. Es ist Zeit für die partielle Sonnenfinsternis bei uns im Oberland. Wir werden sie sehen können. Zumindest, wenn wir das passende Equipment haben, denn es braucht auf jeden Fall eine Sonnenfinsternis-Schutzbrille. Die sind nahezu überall vergriffen, aber wir von Radio Oberland, wir haben noch welche. Und zwar in Zusammenarbeit mit Optik Bock aus Peiting. Da haben wir noch welche organisiert bekommen und ihr könnt die natürlich bei uns gewinnen, gar keine Frage. Unter anderem müsst ihr einfach nur eine kurze Sprachnachricht durchschicken. Warum wollt ihr die unbedingt haben? Hat zum Beispiel auch die Michaela schon gemacht.
1: Hallo, liebes Radio Oberland-Team, da ist die Michaela aus Bayersoien. Wir haben gerade Besuch aus dem Ruhrgebiet. Unsere lieben Bekannten, die kennen wir schon seit über 30 Jahren. Jetzt die Tochter ist dabei dieses Mal. Und die hat Geburtstag gehabt, diese Woche, ist sie 13 geworden. Und die würde sich nur als kleine Überraschung sehr freuen über die Brillen für die Sonnenfinsternis für heute abends. Danke euch schon mal. Servus.
0: Das glaube ich auf jeden Fall. Ihr seid im Lostopf mit drin, liebe Michaela, genauso auch wie die Bernadette.
2: Guten Morgen, da ist Bernadette. Also die Brühen, die könnten wir sehr, sehr gut brauchen, weil wir haben 4 Kinder und die dann das bestimmt alle wahnsinnig gern anschauen. Aber danke, pfiat euch.
0: Danke auch dir und die Martina möchte auch noch was haben.
3: Guten Morgen, da ist die Martina aus Unterammergau. Ich möchte ganz gern die Brillen für die Sonnenfinsternis heute gewinnen. Ich möchte mit meinen Kindern gern am Bayersäuer See heute fahren und schauen, ob wir da Glück haben. Und vielleicht die Sonnenfinsternis anschauen können. Das wäre super.
0: Ihr habt auf jeden Fall große Pläne, das höre ich raus. Vielen lieben Dank schon mal fürs Mitmachen. Ihr seid alle im Lostopf mit drin. Und mit etwas Glück bekommt ihr von uns dann noch eine Sonnenfinsternisbrille für die heutige partielle Sonnenfinsternis im Oberland. Schickt gern weiterhin eure Geschichten durch. Warum braucht ihr unbedingt noch eine? Einfach kurz eine Sprachnachricht aufnehmen, zu mir ins Studio schicken und schon seid ihr mit dabei. Ich drücke euch die Daumen und begleite euch rein in diesen heutigen Mittwoch. Jetzt mit Musik von Aha. Gleich 9:15. Guten Morgen.

9.23 Uhr, hier ist Radio Oberland am Mittwoch. Schön, dass ihr mit dabei seid und wir euch gleich wieder informieren dürfen über die neuesten Entwicklungen hier bei uns in der Heimat. Die Oberland-Nachrichten von und mit Florian Künstler warten auf uns, gleich um 9:30 Uhr. Davor erstmal Musik von den Spin Doctors und den Bangles. Manic Monday, guten Morgen zusammen.

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1: Um 9.30 Uhr mit Florian Künstler. Grüß Gott. Im Oberland gibt es heute das Himmelsspektakel des Jahres zu sehen, eine partielle Sonnenfinsternis. Während die Sonne in Teilen Europas sogar komplett verschwindet, schiebt sich bei uns der Mond nur teilweise davor. Los geht das seltene Ereignis gegen 19.23 Uhr. Wann der Höhepunkt erreicht ist und sich der Blick besonders lohnt, weiß Stefan Schmid, erster Vorstand der Sternwarte in Berg.
2: Zur maximalen Bedeckung von knapp 89% kommt es gegen 20.16 Uhr. Zu diesem Zeitpunkt ist nur noch eine schmale Sonnensichel erkennbar. Die noch teilweise verdeckte Sonne geht dann bereits einige Minuten später unter. Man darf sich also auf einen besonders stimmungsvollen Sonnenuntergang gefasst machen.
1: Wer zuschauen will, sollte unbedingt auf den richtigen Augenschutz achten. Welche Brille geeignet ist und wo im Oberland die Sicht besonders gut sein könnte, erfahrt ihr bei uns im Netz. Wer mit der S-Bahn Linie 7 zwischen München und Wolfratshausen unterwegs ist, muss ab heute umsteigen. Zwischen Icking und Wolfratshausen fahren bis Mitte September keine Züge. Grund sind Bauarbeiten, die einen rutschenden Bahndamm dauerhaft sichern sollen. Es gibt Schienenersatzverkehr im 20-Minuten-Takt in Icking mit Anschluss an die S-Bahn Richtung München. Und wegen der Baustelle kann es außerdem an der B11 zu Lärm und Behinderungen kommen. Ein Beamter der JVA Landsberg könnte bald selbst hinter Gitter landen. Der 45-Jährige soll unter anderem Drogen und Handys in den Knast geschmuggelt und dafür rund 1.000 Euro bekommen haben. Das Amtsgericht Landsberg verhandelt heute über den Fall. Der Mann ist wegen Bestechlichkeit angeklagt. Zwei an dem Schmuggel beteiligte Häftlinge der JVA waren bereits Anfang August wegen Bestechung vom Amtsgericht in Augsburg verurteilt worden. Penzberg reagiert auf die anhaltende Trockenheit. Als Wassersparmaßnahme hat die Stadt jetzt ihre Brunnen stillgelegt. Die Trinkwasserspender bleiben dagegen in Betrieb. Die Stadtwerke hatten Bevölkerung, Industrie und Gewerbe bereits zum Wassersparen aufgerufen. Diesem Appell schließt sich nun auch die Stadt an. So soll unter anderem auf das Befüllen von Pools und Planschbecken sowie auf das Waschen von Autos verzichtet werden, heißt es aus dem Rathaus. Das waren die Oberland-Nachrichten. 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
3: Danke dir, Flo. Wir schauen weiter aufs Oberland-Wetter, das sich heute wieder von einer sonnigen und sehr heißen Seite präsentiert. Die Temperaturen klettern immer weiter auf bis zu 32 Grad. Heute Abend zur partiellen Sonnenfinsternis wird es übrigens immer noch recht angenehm und mild draußen sein. Können wir wunderbar genießen. Und weil der Himmel weitestgehend wolkenfrei ist, haben wir im Prinzip auch freie Sicht. Mit dem richtigen Equipment natürlich. Der 3-Tage-Trend fürs Oberland zeigt uns, dass die Sonne auch in den nächsten Tagen noch zu Gast ist. Bis zum Samstag scheint sie weiter bei 32 bis 34 Grad.
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3: 3 Minuten nach 9:30. Servus auf die Straßen. Soweit schaut's eigentlich ganz gut aus. Es dauert ein kleines bisschen länger auf der B2 in Starnberg und der B472 rund um Bad Tölz. Sind aber maximal 3-4 Minuten. Plant die mit ein und kommt mit uns sicher ans Ziel. Die aktuellsten Blitzer in Burgrhein in der Ortsdurchfahrt, Penzberg die Seeshaupterstraße, in Greinau am Wanderparkplatz oder auch auf der B17 Steingarten, wenn ihr Richtung Füssen unterwegs seid. Hat sich da was geändert? Habt ihr noch was gesehen? Dann sagt's uns, ruft an oder schickt eine Nachricht durch per WhatsApp oder auch gern über die Bayerische Oberland-App. Dankeschön und euch weiterhin eine gute Fahrt.
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3: So schaut's aus. Servus beieinander. Schön, dass ihr mit dabei seid. Vor allem auch so fleißig mitmacht bei unserer Sonnenfinsternis-Brillenverlosung. Ihr rennt uns im wahrsten Sinne des Wortes die Bude ein. So viel Bedarf können wir leider auch nicht decken. Wir geben unser allerbestes, aber wir haben gerade noch mal eine Idee. Und zwar an alle Geschäfte bei uns im Oberland. An alle, die noch irgendwo diese Brillen vielleicht auf Lager haben. Meldet euch unbedingt bei uns, wir stellen den Kontakt her. Wir sorgen dafür, dass jeder bei uns im Oberland zumindest noch eine Chance hat und wollen, dass ihr alle eine Chance bekommt. Also einfach eine WhatsApp-Nachricht durchschicken, anrufen. Liebe Geschäftsleute im Oberland, wir wollen's möglich machen. Und während ihr natürlich bei uns durchklingelt, bekommt ihr von uns wiederum die großartige Musik. Einigen wir uns auf das, einfach beste Musik für diesen sommerlichen Tag bei uns in der Heimat. Gleich unter anderem Billy Joel, The River of Dreams, und das hier ist die legendäre Bonnie Tyler. Total Eclipse of the Heart. Guten Morgen im Oberland.

0: 9.43 Uhr. Hier ist Radio Oberland am Mittwoch. Mit mir, Flo Kern, geht's rein, so langsam zumindest Richtung Vormittag. Und das natürlich wieder mit ganz, ganz vielen Tipps.
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0: Freut euch auf ein traditionelles Sommerkonzert mit der Blaskapelle Schofajanka. Während das Jugend- und Blasorchester in der Sommerpause ist, tritt an jedem Mittwochabend eine Gastkapelle in der Murnauer Fußgängerzone auf. Rund um die Mariensäule könnt ihr tolle Musik live erleben, am 12. August das nächste Mal, und zwar mitten in Murnau. Die internationale Sommerakademie im Kloster Ettal feiert 10-jähriges Jubiläum. Jedes Jahr reisen rund 70 junge Menschen, Musikerinnen und Musiker aus aller Welt zu uns ins Oberland, um an ihrem Instrument zu arbeiten. Und das Ergebnis können wir live genießen. Zwischen dem 17. und dem 28. August steigt das Klassik-Sommerfestival mit großartigen Konzerten und der langen Nacht der Musik. Seid mit dabei, genießt diese Musik ab dem 17. August in Ettal. Und Musikkabarett im Allgäuer Dialekt. Das wartet am 6. September in Oberhausen auf uns. Beim Strobelwirt sind Tfilsers zu Gast und bringen viel Charme, feinen Humor und musikalische Begleitung mit. Erlebt Marion und Wolfgang mit Geschichten und Gesang live am 6. September beim Strobelwirt in Oberhausen. Alle Einzelheiten dazu könnt ihr gerne nochmal nachlesen auf radiooberland.de oder auch jederzeit in der Bayerischen Oberland-App. Ganz egal, wo es euch hinzieht. Wir wünschen euch ganz viel Spaß. Jetzt einen schönen Mittwoch mit uns und Musik von Meteor. Das ist If I Was, ganz genau 9:45 Uhr.

0: 8 Minuten vor 10. Hier ist Radio Oberland am Mittwoch. Schön, dass ihr mit dabei seid. Was ist denn da bitte los bei uns im Oberland? Der Bedarf nach Sonnenfinsternisbrillen scheint noch riesengroß zu sein. Ihr macht unfassbar zahlreich mit. Vielen lieben Dank. Wir haben ja noch einige, aber so ehrlich müssen wir auch sein, der Bedarf, der ist einfach gerade so groß, das können wir nicht zu 100% decken. Deswegen verlosen wir ja, ganz, ganz wichtig. Aber unser Aufruf an euch ist natürlich auch, liebe Geschäftsleute im Oberland, generell jemand, der vielleicht noch irgendwo ein Lager hat, wenn noch irgendwo diese Sonnenfinsternisbrillen schlummern sollten, kann ja alles sein. Dann meldet euch unbedingt hier bei uns bei Radio Oberland. Wir wollen, dass möglichst viele bei uns in der Heimat die Chance haben, das dann heute zu erleben. Wir stellen den Kontakt dann her. Wir kriegen das irgendwie hin, da bin ich mir sehr, sehr sicher. Meldet euch einfach bei uns im Radio Oberland Studio per WhatsApp oder ruft auch gern jederzeit durch. Liebe Geschäftsleute, liebe diejenigen, die vielleicht noch Brillen rumliegen haben. Kriegen wir doch alles hin, würde ich sagen. Und euch wünschen wir vor allem einen ganz, ganz entspannten und hoffentlich sehr schönen sonnigen Mittwochvormittag. Servus bei Nantz.
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3: Ich bin Angela Kress. Die Versorgung ist nicht gefährdet. Das hat Bundesverkehrsminister Bilger mit Blick auf das Niedrigwasser in Flüssen der Rheinischen Post gesagt. Heute will er mit seinen Länderkollegen beraten, wie es weitergeht. Vom Verband der Bauindustrie hieß es im Redaktionsnetzwerk Deutschland, dass es zu Lieferengpässen kommen werde, wenn die Situation anhält. Tine Klimach berichtet.
4: Es geht um zusätzliche Kapazitäten auf der Schiene, aber eben auch auf der Straße. Baustellen, die jetzt nicht zwingend erforderlich sind, sollen aufgeschoben werden, so Verkehrsminister Bilger zuletzt. Über weitere Vorschläge sei man mit den Ländern und anderen Behörden im Austausch, sagte er.
3: Nachdem der Tankrabatt ausgelaufen ist, haben die Energiepreise angezogen und das hat auch die Inflation ansteigen lassen. Die Teuerungsrate lag im Juli bei 2,8%, ein Plus von 0,8% im Vergleich zum Juni, hat das Statistische Bundesamt bestätigt. Die Behörde geht davon aus, dass die Preise auch in den kommenden Monaten weiter steigen. Der Iran-Konflikt ist nach wie vor nicht gelöst. Die EU geht den Verpackungsmüll an. Ab heute greifen schrittweise neue Regeln, die etwa Plastik und große Verpackungen weiter eindämmen sollen. Der NABU spricht von einem Meilenstein und hofft, dass die Recyclingbranche angekurbelt wird. Der Handelsverband Deutschland sagt, dass noch nicht klar ist, wie Unternehmen im Lebensmittelbereich Quoten einhalten sollen. Es fehle nämlich das nötige Material. Hochschulen, Forschungseinrichtungen und Unternehmen aus Bayern und dem US-Bundesstaat Colorado sollen künftig enger zusammenarbeiten. Dafür haben der Freistaat und Colorado eine Erklärung unterzeichnet. Dabei soll es auch um die Fusionsforschung gehen. Fusionsenergie entsteht, wenn Atomkerne unter sehr hoher Temperatur und hohem Druck miteinander verschmolzen werden. Weltweit wird daran geforscht, ob und wie das in einem Kraftwerk umgesetzt werden kann.
5: Dankeschön für den Nachrichtenüberblick. Jetzt um 10, wenn wir weiterschauen aufs Oberlandwetter. Die Sonne kommt raus, es wird immer wärmer und die Temperaturen, sie klettern weiter auf bis zu 32 Grad. Heute Abend zur partiellen Sonnenfinsternis wird es übrigens weiterhin recht mild sein und der Himmel ist dann weitestgehend wolkenfrei. Heißt, ihr dürftet eigentlich überall bei uns im Oberland freie Sicht haben. Und das eigentlich nicht nur heute, sondern auch in den nächsten Tagen, denn der 3-Tage-Trend fürs Oberland zeigt uns, dass die Sonne bis ins Wochenende hinein erstmal unterhalten bleibt, bei Temperaturen zwischen 32 und 34 Grad.
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5: Gleich 3 Minuten nach 10, Servus auf die Straßen. Es ist ein bisschen mehr los auf der B23 in Garmisch-Partenkirchen und auf der B2 in Weilheim. Jeweils in der Orts- bzw. Stadtdurchfahrt gute 5 Minuten Zeitverlust. Die aktuellsten Blitzer, Burgrhein in der Ortsdurchfahrt, Penzberg, die Seeshaupter Straße, Greinau am Wanderparkplatz, B17 Steingarten Richtung Füssen, Forst im Ortsteil Linden und in Weilheim am Kaufland. Sollte sich daran aber irgendwas geändert haben, habt ihr noch einen frischen Blitzer entdeckt oder ist einer vielleicht doch mal abgebaut worden? Dann sagt's uns, ruft an oder schickt eine Nachricht durch per WhatsApp oder auch gern über die Bayerische Oberland-App. Dankeschön und euch eine gute und sichere Fahrt.
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5: Hier ist Radio Oberland am Mittwoch mit mir, Flo Kern. Schön, dass ihr mit dabei seid. Wir sind natürlich auch noch am Schauen, können wir irgendwo unsere Vorräte noch aufstocken? Gibt es noch irgendeine Möglichkeit, an noch mehr Sonnenfinsternisbrillen für euch ranzukommen? Wir müssen so ehrlich sein, es ist leider wahnsinnig schwer, das wissen ganz viele von euch natürlich schon. Für uns ist es genauso schwer, denn es ist einfach quasi nichts mehr rauszuholen. Wir haben gerade mit dem Optiker gesprochen. Allein gestern 300 Anfragen, heute auch schon wieder 200. Es ist der absolute Wahnsinn, was da los ist. Aber unser Angebot weiterhin an Geschäftsleute bei uns im Oberland oder generell an jemanden, der vielleicht noch irgendwo welche auf Lager hat, meldet euch bei uns. Wir stellen gerne den Kontakt her. Das kriegt man alles irgendwie hin. Schickt uns einfach eine WhatsApp-Nachricht durch oder ruft an bei uns im Radio Oberland Studio. Wäre doch gelacht, wenn wir da nicht noch ein bisschen was hinkriegen, würde ich sagen. Euch einen schönen Vormittag mit uns.

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1: Um 10.30 Uhr mit Florian Künzler. Grüß Gott. Alle Blicke nach oben. Im Oberland ist heute Abend eine partielle Sonnenfinsternis zu sehen. Der Höhepunkt ist gegen 20.16 Uhr, wenn der Mond die Sonne größtenteils verdeckt. Doch wo lässt sich die Sophie am besten beobachten? Weil das Spektakel kurz vor Sonnenuntergang stattfindet, ist der richtige Standort entscheidend. Stefan Schmid von der Sternwarte Berg hat einen Tipp.
2: Um die diesjährige Sonnenfinsternis zu beobachten, empfiehlt sich ein offener, hochgelegener Standort mit möglichst freier Sicht zum Westhorizont. Besonders reizvoll könnte auch ein Platz am Ostufer eines Sees, wie beispielsweise am Ammersee oder Starnberger See sein, von dem aus man ungestört Richtung Westen blicken kann.
1: Nur wenige Stunden nach der Sonnenfinsternis erreichen auch die Perseiden ihren Höhepunkt. Und wann haben wir hier die besten Chancen auf die meisten Sternschnuppen?
2: Mit etwas Glück sind bereits ab etwa 22 Uhr die ersten Perseiden zu sehen. Da der Mond zu diesem Zeitpunkt ja bereits mit der Sonne untergegangen ist, bietet sich uns dieses Jahr ein perfekt dunkler Himmel für die Sternschnuppenjagd.
1: Wo ihr die Sternschnuppen am besten beobachten könnt und worauf ihr bei der Standortwahl achten solltet, lest ihr bei uns im Netz. Nach der wochenlangen Trockenheit und der Hitze in dieser Woche steigt die Waldbrandgefahr im Oberland wieder. Inzwischen gilt fast flächendeckend Warnstufe 3 auf der 5-stufigen Skala. Spätestens ab morgen wird in einigen Regionen die zweithöchste Warnstufe erreicht. Das entspricht einer hohen Waldbrandgefahr. Noch deutlicher ist die Entwicklung beim sogenannten Graslandfeuerindex. Er zeigt die Brandgefahr auf Wiesen, Weiden und Feldern. Hier gibt der Deutsche Wetterdienst bereits heute verbreitet die zweithöchste Warnstufe an. Ja, und das heiße und trockene Sommerwetter im Oberland macht auch den Schmetterlingen zu schaffen. Laut Landesbund für Vogel- und Naturschutz flattern in diesem Jahr weniger Falter herum als sonst. Ein möglicher Grund: Futterpflanzen für Raupen und Blüten vertrocknen. Dadurch fehlt den Tieren Nahrung. Besonders deutlich zeigt sich der Rückgang bei Schwalbenschwanz, Taubenschwänzchen und Admiral. Wer eine dieser Arten entdeckt, kann sie online beim LBV melden. Mit der Mitmachaktion wollen die Naturschützer herausfinden, wie sich Hitze und Trockenheit auf die Schmetterlinge auswirken. 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
3: Dankeschön, Flo. Wir schon weiter jetzt um 10:30 aufs Oberlandwetter. Die Sonne ist schon wieder am Himmel unterwegs, sie scheint schon recht kräftig und im Laufe des Mittags wird sie nochmal intensiver werden. Bei Temperaturen von bis zu 32 Grad geht's heute durch den Mittwoch. Der 3-Tage-Trend fürs Oberland, was hat der zu bieten? Ehrlich gesagt sehr viel von eben dem, was uns heute erwartet. Viel Sonnenschein nämlich. Bei Temperaturen zwischen 32 und 34 Grad geht's weiter bis zum Samstag.
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3: 11:02, Servus auf die Straßen. Soweit schaut's gerade recht gut aus. Es dauert ein kleines bisschen länger in Hugelfing. Das hat mir unter anderem gerade der, muss ich nachschauen, finde ich gerade nicht mehr. Aber vielen Dank auf jeden Fall für die Meldung. Plant da ein paar Minuten mehr Zeit ein, damit ihr auf jeden Fall pünktlich ans Ziel kommt. Gilt übrigens auch für die B2 in Weilheim oder auch die B23 in Garmisch-Partenkirchen. Ganz egal, wo ihr unterwegs seid, habt Geduld und kommt mit uns sicher ans Ziel. Die aktuellsten Blitzer im Oberland, weiterhin Burgrhein Ortsdurchfahrt, Penzberg die Seeshaupterstraße, dann in Greinau am Wanderparkplatz oder auch in Forst im Ortsteil Linden. Hat sich da was geändert? Habt ihr noch was entdeckt? Dann sagt uns, ruft an oder schickt eine Nachricht durch per WhatsApp oder auch gern über die Bayerische Oberland-App. Dankeschön und euch eine gute und sichere Fahrt.
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3: Mit uns von Radio Oberland geht's durch diesen Mittwochvormittag. Schön, dass ihr mit dabei seid, jetzt um 10:45, wenn wir gemeinsam einfach uns eine gute Zeit machen und schon mal uns ein bisschen darauf vorbereiten, auf das, was heute Abend auf uns wartet. Die partielle Sonnenfinsternis bei uns im Oberland. Immer noch der Aufruf an alle Geschäftsleute bei uns im Oberland, an Menschen, die vielleicht noch irgendwo einen Karton rumliegen haben, aus welchem Grund auch immer. Meldet euch, wenn ihr noch irgendwo diese Sonnenfinsternisbrillen habt. Wir wollen Kontakte herstellen, wir wollen, dass möglichst viele Menschen im Oberland das entdecken und miterleben können. Einfach eine WhatsApp-Nachricht durchschicken oder anrufen direkt bei mir im Studio. Und euch weiterhin eine gute Zeit. Jetzt mit großartiger Musik von R.E.M. und U2. Ganz genau 4 Minuten nach 11:30 haben wir's.

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3: Ich bin Moritz Einsel. In Bayern hat es im ersten Halbjahr so wenige Verkehrstote gegeben wie seit 70 Jahren nicht. Von Januar bis Juni starben 205 Menschen, der niedrigste Wert seit Beginn der Aufzeichnungen, so das Innenministerium. Die meisten tödlichen Verkehrsunfälle passierten auf Landstraßen. Und zur Bilanz gehören auch zwei tödliche Schulwegunfälle und ein Kind starb, weil es nicht angeschnallt war. Auf der Autobahn 81 bei Bad Dürrheim ist ein Stahlträger auf eine Brücke gestürzt und hat einen Bauarbeiter verletzt. Ein Statiker muss jetzt prüfen, ob die weiteren Stahlträger genug Halt bieten. Die Autobahn ist im Bereich der Brücke in beide Fahrtrichtungen gesperrt. Reisende sollen sich auf Verkehrsbehinderungen einstellen und den Bereich weiträumig umfahren. In der EU gelten ab heute neue Regeln für Verpackungen, damit es in Zukunft weniger Müll gibt. Die Regeln kommen schrittweise. Neu ist erstmal eine Obergrenze für die Chemikalie PFAS in Lebensmittelverpackungen. Die hilft zum Beispiel dabei, dass Burgerkartons nicht durchweichen. Es gibt aber Hinweise darauf, dass sie gesundheitsschädlich ist. Ab 2030 werden dann auch die Regeln für Plastik um Obst und Gemüse strenger. In mehreren Flüssen sind die Pegel sehr niedrig. Bundesverkehrsminister Bilger will deshalb heute mit seinen Länderkolleginnen und Kollegen über mögliche weitere Maßnahmen beraten. Teilweise wurden Gütertransporte bereits auf Schienen und Straßen verlagert. Bei NTV sagte Bilger:
4: Ich habe natürlich auch die Situation der Kraftfahrer im Blick. Die haben einen harten Job und jetzt wird mehr Flexibilität eingefordert. Also wenn man eben auch am Sonntag dann unterwegs ist, um diese Versorgungsengpässe, die zu befürchten sind, zu vermeiden.
3: Lieferengpässe sieht die Bauindustrie kommen, wenn die Situation noch länger anhält, schreibt das Redaktionsnetzwerk Deutschland. Heute Abend blicken Millionen Menschen zum westlichen Horizont. Es gibt eine Sonnenfinsternis. Vor dem Sonnenuntergang schiebt sich der Mond vor die Sonne. In weiten Teilen Europas wird es dämmerig oder sogar richtig dunkel. In Deutschland verdeckt der Mond die Sonne nur teilweise, immerhin zu rund 90%. In Spanien gibt es erstmals seit über 100 Jahren wieder eine totale Sonnenfinsternis. Unter anderem Mallorca liegt in der Totalitätszone.
5: Dankeschön für den Nachrichtenüberblick jetzt um 11, wenn wir weiterschauen aufs Oberlandwetter. Das zeigt sich heute von einer sehr sonnigen, sehr warmen Seite wieder. Die Temperaturen, sie klettern auf bis zu 32 Grad. Heute Abend, heute Nacht wird es dann langsam natürlich wieder ein bisschen kühler, aber insgesamt erstmal angenehm. Zum Beispiel zum Zeitpunkt der Sonnenfinsternis. Da wird es dann recht angenehm warm sein und der Himmel ist weitestgehend wolkenfrei. Der 3-Tage-Trend fürs Oberland. Von morgen bis zum Samstag scheint weiterhin die Sonne und die Temperaturen, die pendeln sich ein bei 32 bis 34 Grad.
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5: 2 Minuten nach 11, Servus auf die Straßen. Es ist gut was los auf der B23 im Raum Garmisch-Partenkirchen. Auf der B11 zwischen Walchensee und Urfeld über 2 Kilometer stockender Verkehr oder auch auf der B472 rund um Bad Tölz. Ganz egal, wo ihr da unterwegs seid, bitte plant mehr Zeit ein. Außerdem ist Vorsicht geboten auf der B472 Höhe Hugelfing. Da ist in Höhe der Ringstraße aktuell die Strecke gesperrt nach einem Unfall. Bitte die Umleitung nutzen, die ausgeschildert ist. Kann zwar ein paar Minuten länger dauern, aber immerhin geht's für euch da erstmal vorwärts. Die aktuellsten Blitzer bei uns im Oberland. Burgrain in der Ortsdurchfahrt, Penzberg, die Seeshaupterstraße, dann in Greinau am Wanderparkplatz, Forst im Ortsteil Linden und in Weilheim am Kaufland. Hat sich da was geändert? Habt ihr noch was entdeckt? Dann sagt's uns gerne, ruft an oder schickt eine Nachricht durch. Geht alles ganz einfach per WhatsApp oder auch gern über die bayerische Oberland-App. Dankeschön und euch eine gute und sichere Fahrt. Wir starten gemeinsam rein in diesen Mittwochvormittag. Hier ist Radio Oberland mit mir, Flo Kern. Schön, dass ihr mit dabei seid und wir gemeinsam großartige Musik genießen dürfen. Gleich von Bryan Adams und das hier, das ist Billy Joel. Uptown Girl, gleich 4 Minuten nach 11.

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1: Um 11.30 Uhr mit Florian Künzler. Grüß Gott. Sonnenfinsternis am Abend und danach gleich auf Sternschnuppen warten. Wer im Oberland heute beide Himmelsspektakel mitnehmen will, muss dafür nicht unbedingt zweimal den Standort wechseln. Entscheidend ist aber, wo ihr euch für die Beobachtung niederlasst. Stefan Schmid von der Sternwarte in Berg.
2: Für die Beobachtung von Sternschnuppen wird ein dunkler, freier Beobachtungsplatz mit ungestörter Rundumsicht benötigt, der idealerweise etwas entfernt von Straßenlaternen und beleuchteten Gebäuden liegt. Wenn man das bereits bei der Standortwahl für die Sonnenfinsternis berücksichtigt, ist man hier auf der sicheren Seite.
1: Die Perseiden sind noch bis weit in den August hinein aktiv. Alle Tipps zur Sonnenfinsternis, den Sternschnuppen und zur passenden Ausrüstung gibt es im ausführlichen Interview bei uns im Netz. Diese Baustelle betrifft ab heute tausende Bahnpendler im Oberland. Die Deutsche Bahn saniert den Hang bei Icking-Schlederloh. Deshalb ist die Strecke der S-Bahn-Linie 7 zwischen Icking und Wolfratshausen bis Mitte September gesperrt. Der Bahndamm war dort in der Vergangenheit immer wieder ins Rutschen geraten. Die Bauarbeiten sollen den Bereich nun dauerhaft sichern. Für Pendler gibt es einen Schienenersatzverkehr im 20-Minuten-Takt mit Anschluss in Icking an die S-Bahn Richtung München. Und auch an der B11 kann es wegen der Arbeiten zu Lärm und Behinderungen kommen. Ein Beamter der JVA Landsberg könnte bald selbst hinter Gitter landen. Der 45-Jährige soll unter anderem Drogen und Handys in den Knast geschmuggelt und dafür rund 1.000 Euro bekommen haben. Das Amtsgericht Landsberg verhandelt heute über den Fall. Der Mann ist wegen Bestechlichkeit angeklagt. Zwei an dem Schmuggel beteiligte Häftlinge der JVA waren bereits Anfang August wegen Bestechung vom Amtsgericht in Augsburg verurteilt worden. Der Kreis Bad Tölz-Wolfratshausen gehört bei den Gewerbeanmeldungen zu den stärksten Regionen Deutschlands. Der Landkreis ist neu in den Top 20 des sogenannten NUI-Rankings. Garmisch-Partenkirchen ist dagegen nicht mehr unter den besten 20. Spitzenreiter bleibt der Landkreis München. Das Ranking vergleicht die Zahl neuer Gewerbe mit der Zahl der Menschen im erwerbsfähigen Alter. Das waren die Oberland-Nachrichten. 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
3: Danke dir, Flo. Die Sonne scheint bei uns im Oberland und dementsprechend wird es auch gerade wieder ziemlich warm. Die Temperaturen, sie klettern weiter auf bis zu 32 Grad. Und das nicht nur heute, sondern auch im Laufe der nächsten Tage. Das zeigt uns der 3-Tage-Trend fürs Oberland. Bis zum Samstag bleibt uns die Sonne erhalten und die Temperaturen bleiben ebenfalls in diesem Bereich, also zwischen 32 und 34 Grad.
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3: 3 Minuten nach 11:30 inzwischen. Servus auf die Straßen. Es gibt gute Nachrichten von der B472 auf Höhe Hugelfing. Da ist die Unfallstelle jetzt geräumt, heißt, so langsam sollte der Verkehr da wieder ganz normal fließen. Abgesehen davon gibt es aber andere Stellen, wo es einfach gerade länger dauert. Die B11 zwischen Walchensee und dem Kirchelwandtunnel 1,5 Kilometer Stau, dann die B472 rund um Bad Tölz und die B2 in Starnberg und auch in Weilheim. Immer wieder mal stockender Verkehr, plant in all diesen Fällen runde 5 Minuten mehr Zeit ein. Die aktuellsten Blitzer, Burgrain in der Ortsdurchfahrt, Penzberg, die Seeshaupterstraße, dann in Greinau am Wanderparkplatz, Forst im Ortsteil Linden und in Weilheim, wenn ihr am Kaufland vorbeikommt. Hat sich da was geändert? Habt ihr noch was entdeckt, einen frischen Blitzer gesehen oder ist einer vielleicht doch mal abgebaut worden? Sagt's uns, ruft an oder schickt eine Nachricht durch per WhatsApp oder auch gern über die bayerische Oberland-App. Dankeschön und euch eine gute und sichere Fahrt.
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3: Servus beinand an diesem Mittwoch. Wir haben es kurz nach 11:30 inzwischen. Schön, dass ihr mit dabei seid, dass wir gemeinsam durch diesen heutigen Mittwochvormittag gehen. Und das natürlich mit großartiger Musik. Gleich unter anderem die Scorpions, Wind of Change. Und das hier sind die Man at Work. Ganz genau 11:55. Servus beinand.

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3: Ich bin Moritz Einsel. Rund 2,5 Wochen vor dem Start der neuen Saison in der Fußball-Bundesliga hat sich das Bundeskartellamt zur umstrittenen 50-plus-1-Regel geäußert. Und es hat keine kartellrechtlichen Bedenken gegen die Regel, die sicherstellen soll, dass Investoren keine Stimmenmehrheit an den Kapitalgesellschaften von Vereinen übernehmen. Fabian Schaffer berichtet.
4: Für einen Großteil der Fans ist es sicherlich eine gute Nachricht. Nun sind die 36 Clubs aus Bundesliga und zweiter Liga aufgerufen, ihre Hausaufgaben zu machen. Und das speziell mit Blick auf die bisherigen Ausnahmen Leverkusen und Wolfsburg, deren Profifußballgesellschaften sich mehrheitlich oder vollständig in den Händen der Bayer AG und der Volkswagen AG befinden. Auch die Sonderfälle RB Leipzig und Hannover müssen Kompromisse finden.
3: Sprit wird gerade wieder deutlich teurer. Aus Zahlen des ADAC geht hervor, dass ein Liter Diesel gestern im bundesweiten Schnitt 2,20 Euro gekostet hat, rund 4 Cent mehr als noch am Sonntag. E10 kostete rund 2,13 Euro. Der ADAC sagt, dass unter anderem die Dürre ein Preistreiber für die Spritpreise ist. In Bayern hat es im ersten Halbjahr so wenige Verkehrstote gegeben wie seit 7 Jahrzehnten nicht. Laut Innenministerium kamen von Januar bis Juni 205 Menschen ums Leben. Die Zahl der Verkehrsunfälle stieg dagegen im Vergleich zum Vorjahreszeitraum um 3,4% auf gut 192.000. Heute Abend können viele Menschen in Europa eine totale Sonnenfinsternis erleben. In Spanien wird ein Streifen von Oviedo im Norden bis nach Mallorca für knapp 2 Minuten verdunkelt. Im restlichen Europa lässt sich eine partielle Sonnenfinsternis beobachten. In Deutschland wird die Sonne im Maximum nach 20 Uhr zu bis zu 90% verdeckt sein. Zur Sonnenbeobachtung ist eine zertifizierte Schutzbrille unerlässlich, um Augenschäden zu vermeiden. In Salzburg wird heute Abend auf hohem Niveau Fußball gespielt. Champions-League-Sieger Paris Saint-Germain und Aston Villa, der Gewinner der Europa League, spielen um den UEFA Supercup. Das Finale wird vom somalischen Schiedsrichter Omar Artan geleitet, der bei der WM nicht in die USA einreisen durfte. Anstoß ist um 21 Uhr.
5: Dankeschön für den Nachrichtenüberblick. Wir schauen jetzt weiter aufs Oberlandwetter, das sich heute wieder von einer sonnigen, aber auch sehr heißen Seite präsentiert. So ehrlich müssen wir sein, die Temperaturen klettern nämlich weiter auf bis zu 32 Grad. Und genauso wie es heute ist, wird es in den nächsten Tagen auch erstmal weitergehen. Bis zum Samstag ist da keine Änderung in Sicht im 3-Tage-Trend fürs Oberland. Die Sonne scheint weiter bei Temperaturen zwischen 32 und in der Spitze sogar bis zu 34 Grad.
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5: 12:03. Servus auf die Straßen. Es ist gut was los auf der B2 in Starnberg, auf der B23 in Garmisch-Partenkirchen, auf der B472 rund um Bad Tölz und auf der B11 zwischen dem Kirchelwandtunnel und Walchensee. Ganz egal, wo ihr da gerade unterwegs seid, unsere Stauzeitmessung sagt, es dauert jeweils gute 5 Minuten länger. Die aktuellsten Blitzer weiterhin in Burgrhein in der Ortsdurchfahrt. Penzberg, die Seeshaupterstraße, dann in Greinau am Wanderparkplatz, Forst im Ortsteil Linden oder auch in Weilheim am Kaufland. Ganz egal, wo ihr unterwegs seid, was ihr noch entdeckt habt, sagt uns gern Bescheid. Ruft an oder schickt eine Nachricht durch per WhatsApp oder auch gern über die Bayerische Oberland-App. Dankeschön und euch eine gute und sichere Fahrt. Servus beieinander an diesem Mittwoch. Hier ist Radio Oberland mit mir Flo Kern. Gemeinsam gehen wir durch den Mittag. Freut mich sehr, dass ihr mit dabei seid und wir großartige Musik genießen. Gleich von R.E.M. und das hier ist Duran Duran, The Wild Boys. Euch eine gute Zeit hier im Oberland.

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1: Um 12.30 Uhr mit Florian Künzler. Grüß Gott. Es sind echte Highlight-Tage für Fans außergewöhnlicher Himmelsschauspiele. Die heutige Sonnenfinsternis und die Perseiden sind noch nicht alles. Ende August wartet mit einer partiellen Mondfinsternis das nächste Schmankerl. Dann heißt es allerdings nicht lange aufbleiben, sondern früh aus den Federn. Stefan Schmid von der Sternwarte Berg erklärt, was zu sehen sein wird.
2: Die Mondfinsternis am 28. August ist ein besonderes Schmankerl für Frühaufsteher. In Starnberg tritt der Mond um 4.34 Uhr morgens in den Kernschatten der Erde ein. Zum Finsternishöhepunkt kommt es um 6.13 Uhr. Dabei wird der Mond jedoch nicht vollständig in den Erdschatten eintreten, sondern nur zu etwa 93%.
1: Mehr zu allen drei Himmelshighlights im August gibt es im kompletten Interview bei uns im Netz. Jungen Menschen eine Stimme geben, das wollen die Vereinten Nationen mit dem heutigen Internationalen Tag der Jugend. Der ist jedes Jahr am 12. August und soll auf die Belange von Kindern und Jugendlichen aufmerksam machen. Bayerns Jugendministerin Ulrike Scharf erinnert deshalb daran, junge Menschen stärker in politische und gesellschaftliche Entscheidungen einzubeziehen. Sie hätten klare Vorstellungen davon, wie sie ihre Heimat und Demokratie mitgestalten wollen. Diesen Schlafplatz sucht sich eigentlich niemand freiwillig aus. In Mittenwald ist ein Unbekannter in ein Leichenhaus eingebrochen und wollte dort offenbar übernachten. Dafür trat er zwei Türen ein. Geklaut wurde nichts. Und das war nicht der einzige ungewöhnliche Einbruch in der Marktgemeinde. In einem Bekleidungsgeschäft verschwanden rund 2000 Euro Bargeld. In einer Gaststätte wurden Kasse und Schubladen durchwühlt. Danach bediente sich der Täter noch am Kühlschrank und hatte sich satt gegessen. Ob die drei Fälle zusammenhängen, prüft jetzt die Polizei. Penzberg reagiert auf die anhaltende Trockenheit. Als Wassersparmaßnahme hat die Stadt jetzt ihre Brunnen stillgelegt. Die Trinkwasserspender bleiben dagegen in Betrieb. Die Stadtwerke hatten Bevölkerung, Industrie und Gewerbe bereits zum Wassersparen aufgerufen. Diesem Appell schließt sich nun auch die Stadt an. So soll unter anderem auf das Befüllen von Pools und Planschbecken sowie auf das Waschen von Autos verzichtet werden, heißt es aus dem Rathaus. Das waren die Oberland-Nachrichten. 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
3: Danke dir, Flo. Wir schauen weiter von den Nachrichten hin zum Oberlandwetter. Heute wieder sehr sonnig, sehr warm. Die Temperaturen bei bis zu 32 Grad. Wer heute die partielle Sonnenfinsternis verfolgen möchte und kann, der kann sich auf jeden Fall auf angenehme Temperaturen freuen, denn es wird auch um 19 bis knapp 20 Uhr, halb neun, auf jeden Fall noch angenehm warm sein. Und der Himmel, der ist weitestgehend klar, heißt auch, da sollten keine Wolken im Weg sein. Der Drei-Tage-Trend fürs Oberland hat ebenfalls ganz viel Sonnenschein zu bieten. Die Temperaturen klettern sogar noch ein kleines Stück weiter. Bis zum Samstag erreichen wir bis zu 34 Grad.
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3: 3 Minuten nach halb eins, Servus auf die Straßen. Soweit schaut's gar nicht mal so verkehrt aus, es sind einfach nur kleine Verzögerungen, aber dafür eben an einigen Stellen, wie zum Beispiel der B23 in Garmisch-Partenkirchen oder auf der B11 zwischen Urfeld und Walchensee. Ganz egal, wo ihr da unterwegs seid, bitte plant jeweils gute 3 bis 5 Minuten mehr Zeit ein. Die aktuellsten Blitzer, Burgrhein in der Ortsdurchfahrt, Penzberg, die Seeshaupterstraße, dann in Greinau am Wanderparkplatz, in Forst im Ortsteil Linden und in Weilheim am Kaufland. Hat sich da was geändert? Habt ihr noch was entdeckt? Dann sagt's uns, ruft an oder schickt eine Nachricht durch per WhatsApp oder auch gern über die bayerische Oberland-App. Dankeschön und euch eine gute und sichere Fahrt.
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3: Seit heute Morgen um 6 hauen wir an euch die ganz, ganz vielen Sonnenfinsternisbrillen raus, die wir noch organisieren konnten. Die wir da haben, gehen natürlich raus an euch. Und deswegen am besten das Handy mal in Griffreichweite haben. In der nächsten, ich sag mal, guten halben Stunde werden auf jeden Fall die Nachrichten jetzt rausgehen. Wenn ihr eine bekommt, dann schaut gerne bei uns am Sender vorbei. Dann seid ihr einer unserer Gewinner oder unserer Gewinnerinnen. Also aufs Handy schauen. Und Radio Oberland hören. Damit seid ihr auf jeden Fall bestens gewappnet für diesen Mittwochmittag bei uns in der Heimat.

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3: Ich bin Moritz Einzel. Die Bundesregierung hat eine weitreichende Reform der Nachrichtendienste beschlossen. Das Kabinett billigte eine Vorlage von Innenminister Dobrindt. Verfassungsschutz und Bundesnachrichtendienst sollen künftig in bestimmten Fällen gegen Angreifer aktiv werden können, statt sie nur zu beobachten. Der Bundestag muss noch zustimmen. Das Kabinett hat noch weitere Gesetzentwürfe auf den Weg gebracht. In mehreren Schritten sollen BAföG-Empfänger mehr Geld bekommen. Zuerst soll zum nächsten Sommersemester die Wohnkostenpauschale um 60 Euro auf dann 440 Euro pro Monat steigen. Kinder könnten künftig Geld vom Staat bekommen, um Vermögen fürs Alter aufzubauen. Der Bund will für 6- bis 18-Jährige monatlich 10 Euro in ein Depot einzahlen. Verkehrsminister Bilger wirbt angesichts des Niedrigwassers in Flüssen auch für einen weiteren Ausbau von Wasserstraßen. Bei NTV sagte der CDU-Politiker:
4: Auch in der Vergangenheit gab es oft Niedrigwassersituationen, aber dass es so früh und so massiv kommt, ist schon ungewöhnlich, sicherlich auch infolge des Klimawandels. Aber wir können damit umgehen. Das nennt man dann Klimaanpassung und dazu gehört für mich dann auch an einigen Stellen ein Ausbau der Wasserstraße. Aber auf den ökologischen Ausgleich werden wir sehr achten.
3: Er werbe um Unterstützung für die Wasserstraße als den umweltfreundlichsten Verkehrsträger, den wir haben, so Bilger. Auf einer Achterbahn sind beim Gäuboden-Volksfest in Straubing 6 Menschen leicht verletzt worden. Ein Wagen sei auf einen anderen Wagen aufgefahren, teilte die Polizei mit. An dem hinteren Wagen habe die Bremse nicht funktioniert. Die Achterbahn wurde jetzt erstmal geschlossen. Verletzt wurden 5 Fahrgäste im Alter von 9 bis 50 Jahren und ein Mitarbeiter. Wer erinnert sich noch an die totale Sonnenfinsternis vom 11. August 1999? Heute ist wieder eine totale Finsternis in Europa. Allerdings ist sie bei uns in Deutschland nur tief partiell. Die Totalität lässt sich in Teilen Spaniens genießen. In Deutschland wird der Mond die Sonne kurz vor Sonnenuntergang zu rund 90% verdecken.
5: Dankeschön, soweit die Nachrichten. Schauen wir aufs Wetter, ist ja auch nicht so unwichtig für heute Abend. Sonne pur und bis 32 Grad. Wirklich perfekte Bedingungen für die Sonnenfinsternis. Später noch einfach nach Westen schauen. Am besten irgendwo auf einem Hügel oder auf dem Hohen Peißenberg. Und zwischen 19:25 bis 20:30 wird es dann richtig spannend. Heute Abend und heute Nacht 16 bis 10 Grad. Und der Himmel generell klar. Der 3-Tage-Trend von morgen bis Samstag immer viel Sonne. Und die Temperaturen steigen auf 34, 35 Grad in der Spitze.
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5: Gleich 13 Uhr und 3 Minuten, Rhein-Heinz, Servus auf die Straßen. Achtung in Starnberg, viel los. Münchner bis Hauptstraße und B11 zwischen Urfeld und Walchensee. 2 Kilometer Stau und zäh. Der Rest ist okay, Dauerbaustellen. Wie gewohnt, ihr kennt das Spiel immer online, radiooberland.de. Achtung, teure Fotos. Burgrein, Ortsdurchfahrt. Greinau am Wandererparkplatz. Forst im Ortsteil Linden und Weilheim am Kaufland. Habt ihr mehr? Gerne petzen, einfach durchrufen oder WhatsAppen. Dankeschön. Und ich bin Simon Fritzenschaft. Servus, grüß euch. Rein in die zweite Halbzeit für den heutigen Arbeitstag. Rein in die zweite Halbzeit der Woche. Es ist ja schon Mittwoch mit Kiss. 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

0: 11 Minuten nach 1, hier ist Radio Oberland am Mittwoch mit allen wichtigen Informationen hier aus der Heimat und vor allem auch großartigen Tipps.
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0: Freut euch auf ein traditionelles Sommerkonzert mit der Blaskapelle Schoferjanka. Während das Jugend- und Blasorchester in der Sommerpause ist, tritt an jedem Mittwochabend eine Gastkapelle in der Murnauer Fußgängerzone auf. Rund um die Mariensäule könnt ihr tolle Musik live erleben am 12. August in Murnau. Taucht ein in die Welt der Kunst, und zwar in ihrer ganzen Breite. Aktuell läuft nämlich noch die 50. Bernrieder Kunstausstellung. Dieses Event sucht den Format, Größe und Konzept ihresgleichen und lädt uns ein in die Welt der Kunst. Zu Beginn der Ausstellung gab es auch schon eine großartige Vernissage, aber das ist bei weitem nicht die einzige Veranstaltung gewesen. Auf euch wartet noch so, so viel. Alle Infos zum Programm könnt ihr gern online nachlesen. Bis zum 16. August gibt es auf jeden Fall genug zu entdecken. Und endlich Ferien, das heißt gerade im gesamten Oberland, zum Beispiel eben auch im Freilichtmuseum Glendleiten. Da wartet nämlich wieder das Sommerferienprogramm. Es gibt viele Aktionen zum Mitmachen, Entdecken, draußen sein. Und auch das legendäre Spieldorf Gugelfing wird wieder einmalig auferlegt. Es wird definitiv nicht langweilig in den nächsten Wochen im Freilichtmuseum Glendleiten, das können wir euch garantieren. Schaut da einfach gern vorbei und lest euch unbedingt nochmal ein. Alle Infos zu diesen und zu allen weiteren Veranstaltungen findet ihr online auf radiooberland.de oder auch jederzeit in der Bayerischen Oberland-App. Ganz egal, wo es euch hinzieht, wo ihr in den nächsten Tagen und Wochen eure Zelte aufschlagt, wir wünschen euch ganz viel Spaß und jetzt einen schönen und hoffentlich entspannten Mittwochmittag.

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1: Um 13.30 Uhr mit Max Strowitzki. Grüß Gott. Der kuriose Ortsschildtausch zwischen Farchand und Eschenloh ist wieder rückgängig gemacht. Unbekannte hatten das Eschenloher Schild vergangene Woche in Farchand montiert. Das Farchander Schild wurde dagegen am Ortseingang von Eschenloh auf dem Boden gefunden.
2: Vermutlich sollten die Schilder komplett vertauscht werden. Die Unbekannten wurden dabei aber wohl gestört, vermutet Farchands Bürgermeister Christian Hornsteiner. Inzwischen haben die Bauhöfe die Originalschilder wieder an ihren richtigen Platz gebracht. Wer hinter der Aktion steckt, ist weiterhin unklar. Hornsteiner spricht von Scherzkeksen. Schaden entstand keiner. Für Verwunderung sorgt allerdings, wie die Täter die eigentlich gesicherten Schrauben lösen konnten. Aus der Bevölkerung habe es vor allem viele humorvolle Kommentare gegeben. Florian Künstler, Redaktion.
1: Im Oberland gibt es heute das Himmelsspektakel des Jahres zu sehen. Eine partielle Sonnenfinsternis. Während die Sonne in Teilen Europas sogar komplett verschwindet, schiebt sich bei uns der Mond nur teilweise davor. Los geht das seltene Ereignis gegen 19.23 Uhr. Wann der Höhepunkt erreicht ist und sich der Blick besonders lohnt, weiß Stefan Schmid, erster Vorstand der Sternwarte Berg.
3: Zur maximalen Bedeckung von knapp 89% kommt es gegen 20.16 Uhr. Zu diesem Zeitpunkt ist nur noch eine schmale Sonnensichel erkennbar. Die noch teilweise verdeckte Sonne geht dann bereits einige Minuten später unter. Man darf sich also auf einen besonders stimmungsvollen Sonnenuntergang gefasst machen.
1: Wer zuschauen will, sollte unbedingt auf den richtigen Augenschutz achten. Welche Brille geeignet ist und wo im Oberland die Sicht besonders gut sein könnte, erfahrt ihr bei uns im Netz. Ein junger Motorradfahrer ist bei einem Unfall in Schwabsäun schwer verletzt worden. Eine 49-jährige Autofahrerin wollte gestern Abend von der Staatsstraße nach links abbiegen und übersah den entgegenkommenden Jugendlichen wohl wegen der tiefstehenden Sonne. Beide Fahrzeuge stießen frontal zusammen. Der 17-Jährige wurde auf die Windschutzscheibe geschleudert und anschließend mit dem Rettungshubschrauber in eine Klinik geflogen. Die Autofahrerin wurde leicht verletzt. Das heiße und trockene Sommerwetter im Oberland macht auch den Schmetterlingen zu schaffen. Laut Landesbund für Vogel- und Naturschutz flattern in diesem Jahr weniger Falter herum als sonst. Ein möglicher Grund? Futterpflanzen für Raupen und Blüten vertrocknen, dadurch fehlt den Tieren Nahrung. Besonders deutlich zeigt sich der Rückgang bei Schwalbenschwanz, Taubenschwänzchen und Admiral. Wer eine dieser Arten entdeckt, kann sie online beim LBV melden. Mit der Mitmachaktion wollen die Naturschützer herausfinden, wie sich Hitze und Trockenheit auf die Schmetterlinge auswirken. Das waren die Oberland-Nachrichten. 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
4: Danke dir, Max. Schau mal wieder aufs Wetter. Heute Sonne pur und bis 32 Grad. Heute Abend und heute Nacht dann 16 bis 10. Und der Himmel ist klar. Perfekte Bedingungen für die Sonnenfinsternis am Abend. Der 3-Tage-Trend von morgen bis Samstag. Es bleibt sommerlich, immer viel Sonne und die Temperaturen steigen auf 34, 35 Grad in der Spitze.
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4: Kurz nach 13:30 Uhr, Servus Autofahrer. Achtung, in Garmisch-Partenkirchen gerade viel los. Zugspitz bis Fürstenstraße. In Starnberg blinkt's rot, ihr wisst es schon, ihr ahnt es schon. Bereich Münchner Haupt- und Weilheimer Straße. Und B11 zwischen Walchensee und Kirchelwandtunnel. 2 Kilometer Stau und zäh. Wo es geht, gute Fahrt. Achtung, Blitzeranhänger, was anderes habe ich gerade nicht. Burgrhein-Ortsdurchfahrt, Greinau am Wandererparkplatz, Forst im Ortsteil Linden und Weilheim am Kaufland. Das wäre es gewesen. Habt ihr mehr? Dann gerne her damit. Einfach durchrufen oder WhatsAppen. Dankeschön. Die Studionummer findet ihr wie immer online. radiooberland.de.
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4: Servus alle zusammen, ich bin Simon Fritzenschaft, grüße euch, schön, dass ihr mit dabei seid. Ich wünsche euch jetzt einen wunderschönen Sommermittwochnachmittag.
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3: Ich bin Moritz Einzel. Die Bundesregierung hat eine weitreichende Reform der Nachrichtendienste beschlossen. Das Kabinett billigte eine Vorlage von Innenminister Dobrindt. Verfassungsschutz und Bundesnachrichtendienst sollen künftig in bestimmten Fällen gegen Angreifer aktiv werden können, statt sie nur zu beobachten. Der Bundestag muss noch zustimmen. Das Kabinett hat noch weitere Gesetzentwürfe auf den Weg gebracht. In mehreren Schritten sollen BAföG-Empfänger mehr Geld bekommen. Zuerst soll zum nächsten Sommersemester die Wohnkostenpauschale um 60 Euro auf dann 440 Euro pro Monat steigen. Kinder könnten künftig Geld vom Staat bekommen, um Vermögen fürs Alter aufzubauen. Der Bund will für 6- bis 18-Jährige monatlich 10 Euro in ein Depot einzahlen. Verkehrsminister Bilger wirbt angesichts des Niedrigwassers in Flüssen auch für einen weiteren Ausbau von Wasserstraßen. Bei NTV sagte der CDU-Politiker:
4: Auch in der Vergangenheit gab es oft Niedrigwassersituationen, aber dass es so früh und so massiv kommt, ist schon ungewöhnlich, sicherlich auch infolge des Klimawandels. Aber wir können damit umgehen. Das nennt man dann Klimaanpassung und dazu gehört für mich dann auch an einigen Stellen ein Ausbau der Wasserstraße. Aber auf den ökologischen Ausgleich werden wir sehr achten.
3: Er werbe um Unterstützung für die Wasserstraße als den umweltfreundlichsten Verkehrsträger, den wir haben, so Bilger. Auf einer Achterbahn sind beim Gäuboden-Volksfest in Straubing 6 Menschen leicht verletzt worden. Ein Wagen sei auf einen anderen Wagen aufgefahren, teilte die Polizei mit. An dem hinteren Wagen habe die Bremse nicht funktioniert. Die Achterbahn wurde jetzt erstmal geschlossen. Verletzt wurden 5 Fahrgäste im Alter von 9 bis 50 Jahren und ein Mitarbeiter. Wer erinnert sich noch an die totale Sonnenfinsternis vom 11. August 1999? Heute ist wieder eine totale Finsternis in Europa. Allerdings ist sie bei uns in Deutschland nur tief partiell. Die Totalität lässt sich in Teilen Spaniens genießen. In Deutschland wird der Mond die Sonne kurz vor Sonnenuntergang zu rund 90% verdecken.
5: Und da sind wir auch gleich beim richtigen Thema. Dankeschön für die Nachrichten. Ab ins Wetter heute. Weiter Sonne pur und bis 32 Grad und später dann perfekte Bedingungen zum Sonnenfinsternis anschauen am Abend. Einfach Richtung Westen schauen zwischen 19.25 und 20.30. Heute Abend und heute Nacht dann 16 bis 10 Grad und der Himmel ist klar und der 3-Tage-Trend fürs Oberland von morgen bis Samstag. Immer viel Sonne. Sommerwetter pur. Die Temperaturen steigen auf 34, 35 Grad in der Spitze.
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5: Es ist 3:03 gleich. Servus auf die Straßen. Achtung, B2 Weilheim auswärts Richtung Süden, also Mittenwald. Hier 1,5 Kilometer Stau und zäh. Dann haben wir in Starnberg rote Pfeile, viel los. Bereich Weilheimer bis Münchner Straße und Obacht B11 zwischen Walchensee und Kirchel-Wandtunnel und andersrum. Jeweils gut 2 Kilometer Stau und stockender Verkehr. Wo es geht, gute Fahrt. Dauerbaustellen, ihr kennt das, wie immer online. Radiooberland.de. Fototermine, Achtung, ganz frisch, Geretsried-Egerlandstraße und dann die Blitzeranhänger, Burgrhein-Ortsdurchfahrt, Greinau-Wandererparkplatz, Forst, Ortsteil Linden und Weilheim am Kaufland. Updates, gerne, Dankeschön, einfach durchrufen oder WhatsAppen. Ich bin Simon Fritzenschaft, Servus, war heute früh schon ganz kurz für eine Stunde beim Baden. Ja, ein bisschen Kopf ins Wasser halten. Das ist ein guter Start in den Tag gewesen. Würde ich jetzt wieder machen, wenn ich hier wäre und frei hätte. Also ab an die Seen, ab ins Freibad und dazu Musik von Alan Parsons. The Eye in the Sky. So kann man es doch aushalten im Oberländer Sommer 2026, oder?

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1: Um 14.30 Uhr mit Max Strowitzki. Grüß Gott. In Farchand und Eschenlohe stehen die Ortsschilder wieder da, wo sie hingehören. Unbekannte hatten vergangene Woche das Eschenloher Schild in Farchand montiert. Das Farchander Schild wurde später am Ortseingang von Eschenlohe auf dem Boden gefunden. Die Bauhöfe beider Gemeinden haben die Schilder inzwischen wieder richtig angebracht. Wer hinter der Aktion steckt, ist weiter unklar. Farchands Bürgermeister Christian Hornsteiner spricht von Scherzkeksen. Schaden entstand keiner, dafür gab es aus der Bevölkerung

0: einige humorvolle Kommentare. Diese Baustelle betrifft ab heute tausende Bahnpendler im Oberland. Die Deutsche Bahn saniert den Hang bei Icking-Schlederloh. Deshalb ist die Strecke der S-Bahn-Linie 7 zwischen Icking und Wolfratshausen bis Mitte September gesperrt. Der Bahndamm war dort in der Vergangenheit immer wieder ins Rutschen geraten. Die Bauarbeiten sollen den Bereich nun dauerhaft sichern. Für Pendler gibt es einen Schienenersatzverkehr im 20-Minuten-Takt mit Anschluss in Icking an die S-Bahn Richtung München. Auch an der B11 kann es wegen der Arbeiten zu Lärm und Behinderungen kommen. Diesen Schlafplatz sucht sich eigentlich niemand freiwillig aus. In Mittenwald ist ein Unbekannter in ein Leichenhaus eingebrochen und wollte dort offenbar übernachten. Dafür trat er zwei Türen ein. Geklaut wurde nichts. Und das war nicht der einzige ungewöhnliche Einbruch in der Marktgemeinde. In einem Bekleidungsgeschäft verschwanden rund 2000 Euro Bargeld. In einer Gaststätte wurden Kasse und Schubladen durchwühlt. Danach bediente sich der Täter noch am Kühlschrank und hatte sich satt gegessen. Ob die drei Fälle zusammenhängen, prüft jetzt die Polizei. Der Kreis Bad Tölz-Wolfratshausen gehört bei den Gewerbeanmeldungen zu den stärksten Regionen Deutschlands. Der Landkreis ist neu in den Top 20 des sogenannten NUI-Rankings. Garmisch-Partenkirchen ist dagegen nicht mehr unter den besten 20. Spitzenreiter bleibt der Landkreis München. Das Ranking vergleicht die Zahl neuer Gewerbe mit der Zahl der Menschen im erwerbsfähigen Alter. Das waren die Oberland-Nachrichten. 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
1: Danke dir, Max. Max, schauen wir wieder aufs Wetter. Würde ich mal sagen, heute Sommerwetter pur. Viel Sonne bis 32 Grad. Heute Abend und heute Nacht dann 16 bis 10 und der Himmel ist klar. Und der 3-Tage-Trend fürs Oberland? Von morgen bis Samstag geht's gerade so weiter. Immer viel Sonne und die Temperaturen steigen auf bis zu 35 Grad in der Spitze.
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1: Gleich 3:30. Servus auf die Straßen. Fast alles frei, bis auf die B11 zwischen Walchensee und Kirchel-Wandtunnel. Hier 2,5 Kilometer Stau und zäh. Der Rest ist okay. Gute Fahrt. Dauerbaustellen kennt ihr ja. Wie gewohnt online. Radiooberland.de. Achtung, Blitzer. B23 unter Ammergau einwärts von Saalgrub kommend. Geretsried-Egerlandstraße. Burgrhein-Ortsdurchfahrt. Greinau-Wandererparkplatz. Forst, Ortsteil Linden und Weilheim am Kaufland. Habt ihr mehr? Gerne durchrufen oder WhatsAppen. Dankeschön.
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1: Und ich bin Simon Fritzenschaft. Servus, grüß euch. Schön, dass wir das heute Nachmittag gemeinsam machen. Packen wir noch die Cars dazu. Drive.

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3: Ich bin Moritz Einzel. Die Bundesregierung hat die sogenannte Frühstartrente auf den Weg gebracht. Finanzminister Klingbeil sprach von einem guten Tag für die Zukunft der Rente und für die Kinder in unserem Land.
4: Es ist jetzt so, dass künftig jedes Kind ab Geburt im Jahr 2020 pro Monat 10 Euro bekommen wird, dann bis zum 18. Lebensjahr. Das ist das, was wir jetzt einführen, also rückwirkend zum 1. Januar 2026.
3: Die Regierung wolle, dass alle besser und früher für das Alter vorsorgen können. Bisher hänge das viel zu oft vom Elternhaus ab, so Klingbeil. Kein Wein, Bier oder Sekt mehr für 14- und 15-Jährige. Das Bundeskabinett will das sogenannte begleitete Trinken unter Aufsicht der Eltern in Deutschland verbieten und hat einem entsprechenden Vorschlag von Familienministerin Prien zugestimmt. Jugendliche sollen so besser vor gesundheitlichen Gefahren durch den Alkohol geschützt werden. Jetzt muss der Bundestag darüber beraten. Dass die niedrigen Flusspegel die Binnenschifffahrt beeinträchtigen, beschäftigt weiter die Politik. Bundesumweltminister Schneider von der SPD hat sich jetzt gegen eine Vertiefung von Flüssen ausgesprochen.
5: Eine reine Vertiefung von Flüssen kann keine Antwort sein, sondern es braucht einen stärkeren Umbau unserer Flüsse oder wieder Rückbau weg von Kanälen hin zu natürlichen Flüssen mit mäandernden Flussarmen, mit Flussauenlandschaften.
3: Verkehrsminister Bilger von der CDU plädiert dagegen für einen weiteren Ausbau der Wasserstraßen. Kräftig steigende Energiepreise nach dem Auslaufen des Tankrabatts haben die Inflation angetrieben. Wie das Statistische Bundesamt mitteilte, mussten Menschen für Waren und Dienstleistungen im Juli 2,8% mehr zahlen als im Vorjahresmonat. Im Juni hatte die Inflationsrate mit 2,3% noch deutlich niedriger gelegen. Europa bereitet sich auf die Sonnenfinsternis heute Abend vor. Der Kernschatten des Mondes zieht über Landstriche in Spanien, unter anderem auf Mallorca wird die Totalität zu beobachten sein. In Deutschland werden kurz vor Sonnenuntergang rund 90% der Sonne verdeckt sein. Die nächste totale Finsternis hierzulande ist am 3. September 2081.
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6: Diese Baustelle betrifft ab heute tausende Bahnpendler im Oberland. Die Deutsche Bahn saniert den Hang bei Icking-Schlederloh. Deshalb ist die Strecke der S-Bahn-Linie 7 zwischen Icking und Wolfratshausen bis Mitte September gesperrt. Der Bahndamm war dort in der Vergangenheit immer wieder ins Rutschen geraten. Die Bauarbeiten sollen den Bereich nun dauerhaft sichern. Für Pendler gibt es einen Schienenersatzverkehr im 20-Minuten-Takt mit Anschluss in Icking an die S-Bahn Richtung München. Und auch an der B11 kann es wegen der Arbeiten zu Lärm und Behinderungen kommen. Aus dem Landkreis Bad Holzwolfratshausen, Florian Künstler.
7: Dankeschön, soweit die Nachrichten. Ab zum Wetter heute. Hochsommer pur, Sonne pur, bis zu 32 Grad heute Abend und heute Nacht dann 16 bis 10 und der Himmel ist klar. Und der 3-Tage-Trend fürs Oberland von morgen bis Samstag, immer viel Sonne und die Temperaturen steigen erstmal auf 32, dann auf 34, dann auf 35 Grad in der Spitze.
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7: Gleich 4 nach 3, das meiste ist frei. Gute Fahrt euch. Ausnahme B11 zwischen Walchensee und Kirchel-Wandtunnel. Hier 2,5 Kilometer Stau und zäh. Ansonsten, wie gesagt, alles okay. Dauerbaustellen gibt's ein paar, haben wir für euch zusammengeschrieben. Online, radiooberland.de. Inklusive Blitzern und Blitzeranhängern, Wolfratshausen-Sauerlacher Straße, B23 unter Ammergau einwärts von Saalgrub kommend, Geretsried, hier ist es die Egerlandstraße, Burgrein, Ortsdurchfahrt, Greinau, Wanderer Parkplatz, in Forst, Ortsteil Linden wird geblitzt und Weilheim am Kaufland. Das war's. Habt ihr mehr? Gerne petzen. Dankeschön. Ich bin Simon Fritzenschaft. Servus, grüß euch. Ich hoffe, ihr liegt schon draußen am Badesee oder am Weiher. Anders kann man es ja wirklich nicht mehr aushalten zurzeit, oder? Und wir packen noch gute Musik dazu von Chicago. Viel Gefühl, viel Romantik Kategorie Powerballade. It's hard to say I'm sorry für euren Mittwochnachmittag.

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Sound von Falco. Kult. 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So schaut's aus, Freunde. Ich weiß ja, ihr braucht viel zu tun für die Sommerferien. Da braucht's natürlich für 6 Wochen Programm und wir helfen dabei. Wir haben euch schon zum Kartfahren geschickt, nach Landsberg zum Beispiel, in die Rigi rutschen nach Peißenberg, ins Bergbaumuseum dort, in den Märchenwald nach Schungau oder ins One Breakout nach Altenstadt. Und wenn ihr heute so Richtung Feierabend bei mir gut zuhört, ja, ein bisschen dauert's noch, dann gibt's ein frisches Geräusch. Wenn ihr das hört und erkennt und hier WhatsAppt und richtig habt, dann gewinnt ihr was. Was gibt's heute von mir? Ein Besuch in der Schokoladenmanufaktur Krönner in Murnau, ja, inklusive Schokoladentasting. Also, wollt ihr in die Schokoladenmanufaktur Krönner nach Murnau? Wollt ihr ein bisschen naschen? Tja, dann dranbleiben und Ohrenspitzen. Frische Show, frisches Geräusch. Ich drücke euch die Daumen. Aber nee, hey, noch nicht. Hier blinken schon die Studiotelefone. Dauert noch ein bisschen. Bisschen genießt man noch bis zum Geräusch, würde ich sagen. Und machen ein bisschen Musik mit Nick Kershaw und der Bloodhound Gang. Das Geheimnis.

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1: Um 15.30 Uhr mit Max Strowitzki. Grüß Gott. Der kuriose Ortsschildtausch zwischen Farchand und Eschenlohe ist wieder rückgängig gemacht. Unbekannte hatten das Eschenloher Schild vergangene Woche in Farchand montiert. Das Farchander Schild wurde dagegen am Ortseingang von Eschenlohe auf dem Boden gefunden.
2: Vermutlich sollten die Schilder komplett vertauscht werden, die Unbekannten wurden dabei aber wohl gestört, vermutet Farchands Bürgermeister Christian Hornsteiner. Inzwischen haben die Bauhöfe die Originalschilder wieder an ihren richtigen Platz gebracht. Wer hinter

0: der Aktion steckt, ist weiterhin unklar. Hornsteiner spricht von Scherzkeksen. Schaden entstand keiner. Für Verwunderung sorgt allerdings, wie die Täter die eigentlich gesicherten Schrauben lösen konnten. Aus der Bevölkerung habe es vor allem viele humorvolle Kommentare gegeben. Florian Künstler, Redaktion.
1: Nach der wochenlangen Trockenheit und der Hitze in dieser Woche steigt die Waldbrandgefahr im Oberland wieder. Inzwischen gilt fast flächendeckend Warnstufe 3 auf der 5-stufigen Skala. Spätestens ab morgen wird in einigen Regionen die zweithöchste Warnstufe erreicht. Das entspricht einer hohen Waldbrandgefahr. Noch deutlicher ist die Entwicklung beim sogenannten Graslandfeuerindex. Er zeigt die Brandgefahr auf Wiesen, Weiden und Feldern. Hier gibt der Deutsche Wetterdienst bereits heute verbreitet die zweithöchste Warnstufe an. Ein Beamter der JVA Landsberg könnte bald selbst hinter Gitter landen. Der 45-Jährige soll unter anderem Drogen und Handys in den Knast geschmuggelt und dafür rund 1.000 Euro bekommen haben. Das Amtsgericht Landsberg verhandelt heute über den Fall. Der Mann ist wegen Bestechlichkeit angeklagt. Zwei an dem Schmuggel beteiligte Häftlinge der JVA waren bereits Anfang August wegen Bestechung vom Amtsgericht in Augsburg verurteilt worden. Ein junger Motorradfahrer ist bei einem Unfall in Schwabsäun schwer verletzt worden. Eine 49-jährige Autofahrerin wollte gestern Abend von der Staatsstraße nach links abbiegen und übersah den entgegenkommenden Jugendlichen wohl wegen der tiefstehenden Sonne. Beide Fahrzeuge stießen frontal zusammen. Der 17-Jährige wurde auf die Windschutzscheibe geschleudert und anschließend mit dem Rettungshubschrauber in eine Klinik geflogen. Die Autofahrerin wurde leicht verletzt. Das waren die Oberland-Nachrichten. 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
2: Danke dir, Max. Schau mal zum Wetter. Heute Sonne pur und um die 32 Grad. Perfektes Sommer, perfektes Bade- und perfektes Grillwetter. Und auch noch perfekte Bedingungen für die Sonnenfinsternis heute Abend. Einfach nach Westen schauen. Zwischen 19:25 und 20:30, da habt ihr den besten Blick, würde ich mal sagen, auf dieses Himmelsspektakel heute Abend und heute Nacht an 16 bis 10 Grad. Und der Himmel ist klar. Der 3-Tage-Trend von morgen bis Samstag. Immer viel Sonne. Es bleibt Sommer. Die Temperaturen steigen auf 34, 35 Grad in der Spitze.
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2: So, 3:05. Soweit sieht das ganz gut aus, bis auf Starnberg. Da ist viel los. Rote Pfeile, Bereich München und Hauptstraße. Der Rest ist okay. Dauerbaustellen wie immer online, radiooberland.de. Achtung Blitzer, Wolfratshausen-Sauerlacher Straße, Unterammergau einwärts aus Richtung Saulgrub, Geretsried-Egerlandstraße, Burgrhein-Ortsdurchfahrt, Greinau am Wandererparkplatz, Forst, Ortsteil Linden und Weilheim am Kaufland. Das wär's, habt ihr Updates? Gerne durchrufen oder WhatsAppen. Nummer wie immer online, radiooberland.de.
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2: Ich bin Simon Fritzenschaft. Servus, grüß euch. Und es braucht was, was einfach zum Sommer, was zum Wetter passt. Bisschen härtere Klänge von den Scorpions. Rock you like a hurricane. Das ist Musik aus Hannover.

0: Das kommt dabei raus, wenn Queen und David Bowie Under Pressure zusammenarbeiten. Under Pressure hier bei Radio Oberland. Pressure. Gleich 3:45 und schon seit Wochen ist es ja mächtig heiß bei uns im Oberland. Und so viel wird sich dran diese Woche auch nicht mehr ändern. Temperaturen über 30 Grad eigentlich die Regel. Und genau weil es so lange so heiß ist, denken immer mehr von euch über eine Klimaanlage für zu Hause nach. Das merkt auch Jan Schulz von der Innung für Kälte- und Klimatechnik Oberbayern. Die Handwerker haben gerade eine Menge zu tun, bauen ein System nach dem anderen ein. Aber selbst wenn die Hitzephase irgendwann mal durch ist, könnte eine Klimaanlage sogar Sinn machen?
1: Mit den Klimageräten lässt sich ja nicht nur kühlen mit den heutigen, mit den modernen Geräten, sondern eben auch heizen. Und das ist für viele Fälle auch ein Thema, dass die Räume gerade so in der Übergangszeit auch damit schön beheizt werden können.
0: Also nicht nur kühlen, sondern auch heizen. Die Preise übrigens ordentlich am Schwanken. Bei fest installierten Anlagen rechnen die Experten mit 3.000 bis 5.000 Euro. Mobile Anlagen natürlich günstiger, aber auch ineffizienter und lauter. Müsst ihr einfach schauen, was der Geldbeutel hergibt und was für euch praktischer ist.
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3: Ich bin Moritz Einzel.
4: Wir starten eine neue Zeitrechnung für die Nachrichtendienste. Wir entwickeln unsere Nachrichtendienste hin zu echten Geheimdiensten.
3: Bundesinnenminister Dobrindt heute bei der Vorstellung einer Reform, die dem Verfassungsschutz und dem Bundesnachrichtendienst deutlich mehr Befugnisse geben soll. Das Kabinett hat beschlossen, dass die Dienste künftig in bestimmten Fällen aktiv gegen Spionage oder Sabotage vorgehen können, statt nur zu beobachten. Der Bundestag muss der Reform noch zustimmen. BAföG-Empfänger sollen ab April des kommenden Jahres mehr Geld bekommen. Auch das hat das Kabinett beschlossen. Forschungsministerin Baer im Weltinterview.
5: Zunächst mal steigt jetzt die Wohnkostenpauschale schon mal um über 16% an. Das ist wirklich ein ganz gewaltiger Schritt. Und das sind Zeiten von wirklich knappen Kassen. Und die Frage ist natürlich immer auch, in welcher Stadt man studiert, wo man studiert. Und deswegen ist es jetzt erstmal ein riesengroßer Erfolg, dass wir das heute im Kabinett so haben beschließen können.
3: Die BAföG-Reform kommt mit Verspätung, weil sich die Koalition lange nicht auf die Finanzierung einigen konnte. Bayerische Ministerpräsidenten sollen künftig nur noch 10 Jahre im Amt sein dürfen. Dafür setzt sich ja die ÖDP ein. Ein mögliches Volksbegehren sei auf einem guten Weg. Man habe schon knapp die Hälfte der dafür erforderlichen 25.000 Unterschriften gesammelt, teilte die Partei mit. Die CSU-geführte Staatsregierung lehnt eine Amtszeitbegrenzung ab. Allerdings hatte Ministerpräsident Söder das 2018 selbst noch vorgeschlagen. In der EU soll der Verpackungsmüll weniger werden. Um das zu erreichen, gibt es ab heute schrittweise neue Regeln. Für Lebensmittelverpackungen gilt erstmals eine Obergrenze für die Chemikalie PFAS. Ab 2030 werden dann auch die Regelungen für plastikverpacktes Obst und Gemüse strenger. Um einen europäischen Titel geht's heute Abend in Salzburg. Dort spielen die Fußballer von Paris Saint-Germain und von Aston Villa um den UEFA Supercup. Das ist das Duell zwischen den Titelträgern in Champions League und Europa League. Anstoß ist um 21 Uhr.
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6: Das heiße und trockene Sommerwetter im Oberland macht auch den Schmetterlingen zu schaffen. Laut Landesbund für Vogel- und Naturschutz flattern in diesem Jahr weniger Falter herum als sonst. Ein möglicher Grund: Futterpflanzen für Raupen und Blüten vertrocknen. Dadurch fehlt den ihren Nahrung. Besonders deutlich zeigt sich der Rückgang bei Schwalbenschwanz, Taubenschwänzchen und Admiral. Wer eine dieser Arten entdeckt, kann sie online beim LBV melden. Mit der Mitmachaktion wollen die Naturschützer herausfinden, wie sich Hitze und Trockenheit auf die Schmetterlinge auswirkt. Einen Link findet ihr bei uns im Netz.
7: Dankeschön, soweit die Nachrichten. Schauen wir wieder aufs Wetter, ja, mit einem Wort: Sommerwetter. Sonne pur, immer noch bis 32 Grad, perfekte Bedingungen zum Baden und zum Grillen und nachher auch noch Sonnenfinsternis anschauen. So ab 19:25 geht's ja los, heute Abend und heute Nacht 16 bis 10 Grad, das ist auch ganz okay, nicht so unangenehm und der Himmel ist klar. Der 3-Tage-Trend fürs Oberland von morgen, das wäre der Donnerstag, bis einschließlich Samstag, soweit gucken wir mal, alles andere ist Kaffeesatzleserei. Immer Sommerwetter pur, viel Sonne, die Temperaturen steigen bis auf 35 Grad in der Spitze.
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7: 4 nach 4 haben wir Servus Autofahrer. Achtung, in Garmisch-Partenkirchen, es blinkt rot, Zugspitz bis Fürstenstraße. Und in Starnberg auch hier viel los, Münchner bis Hauptstraße. Das wär's gewesen. Der Rest ist okay. Dauerbaustellen kennt ihr ja wie gewohnt online. radiooberland.de. Achtung, teure Fotos. Wolfratshausen immer noch auf der Sauerlacher Straße. B23 unter Ammergau einwärts aus Richtung Saulgrub. In Geretsried-Egerlandstraße. Burgrhein Ortsdurchfahrt. Greinau Wandererparkplatz. Forst, Ortsteil Linden. Und der letzte für den Moment, Weilheim am Kaufland. Habt ihr mehr? Gerne durchrufen oder WhatsAppen. Dankeschön. Ich bin Simon Fritzenschaft, Servus, und es ist ja spektakulär, was da heute Abend passieren wird. Wir warten auf gleich 2 Naturereignisse. der Höhepunkt der Perseiden, das ist mal das eine. Und natürlich das andere ist die Sonnenfinsternis, die partielle, so ehrlich müssen wir sein, bei uns in Deutschland. Und wenn ihr das irgendwie als Erinnerung festhalten wollt, in Bildern, tja, dann unbedingt hierbleiben. Wir haben ein paar wichtige und schöne Tipps für euch. Aber erst machen wir mal ein bisschen Musik. Wir drücken nochmal aufs Gaspedal. Ja, passend zum Sommerwetter. 32 Grad und Sommersound von Bon Jovi.

0: Kult-Sound bei Radio Oberland von der Patti Smith Group, Because the Night. Gleich 15:45 und heute Abend, es läuft ja der Countdown, ist es endlich soweit. Auf uns warten gleich zwei Naturereignisse, größer und schöner geht's quasi nicht. Zum einen der Höhepunkt der Perseiden, also ein Meteorschauer, der schöne Sternschnuppen an den Himmel zeichnet, und zum anderen natürlich die Sonnenfinsternis. Beides tolle Momente, die mancher für immer festhalten möchte. Aber geht das eigentlich auch irgendwie? Was müssen wir unbedingt beachten? Ja, da haben wir ein paar Tipps für euch. Erstmal zur Sonnenfinsternis. Da bitte unbedingt vorsichtig sein. Ohne Schutz kann auch der Kamerasensor in eurem Handy Schaden nehmen. Eine Lösung, die das NASA-Fototeam vorschlägt, wäre eine Sonnenfinsternisbrille vor die Kamera zu halten, zusätzlich zu eurer Brille auf der Nase. Also nur die Brille bringt nichts. Und zu den Perseiden, da gibt's weniger Risiken. Ihr müsst einfach nur schauen wegen der Dunkelheit. Da müsstet ihr die Belichtungszeit sehr, sehr lang einstellen. Außerdem muss das Handy sehr ruhig aufgestellt sein. Und der Nachtmodus schadet auch nicht. So ehrlich müssen wir sein, ist nicht ganz so einfach, beide Spektakel einzufangen. Am besten ist es wohl, den Abend einfach zu genießen und mit entsprechender Ausrüstung ja selber auch anschauen. Nicht nur durch den Sucher, sondern einfach die Momente, die Erinnerungen im Kopf speichern.
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0: Ja, Erinnerungen im Kopf sind auch eh wertvoller und langlebiger als Fotos am Handy.

0: Das ist Sound von Talk Talk. Bei Radio Oberland um kurz vor halb fünf. Freunde, neue Show, neuer Moderator. Simon Fritzenschaft hier. Servus, grüße euch. Also nicht neu, ich bin ja schon länger da, aber quasi der Nachmittagsmensch. Ja. Nach Flori Kern heute früh bis Mittag, jetzt ich den ganzen Nachmittag bis zum Feierabend. Und das heißt auch neues geheimes Geräusch für euch. Ist ja klar, es gibt wieder was zu gewinnen. Also wenn ihr wisst, was das hier ist... Ja, ist wirklich nicht schwer, oder? Würde ich mal sagen. Dann jetzt her mit euren WhatsApp, mit den Lösungen und ihr seid drin im Lostopf, dann braucht's bloß noch ein bisschen Glück und dann geht's für euch vielleicht zur Schokoladenmanufaktur Krönner nach Murnau inklusive Schokotasting.
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1: Um 16.30 Uhr mit Max Strowitzki. Grüß Gott. In Farchand und Eschenlohe stehen die Ortsschilder wieder da, wo sie hingehören. Unbekannte hatten vergangene Woche das Eschenloher Schild in Farchand montiert. Das Farchander Schild wurde später am Ortseingang von Eschenloh auf dem Boden gefunden. Die Bauhöfe beider Gemeinden haben die Schilder inzwischen wieder richtig angebracht. Wer hinter der Aktion steckt, ist weiter unklar. Farchands Bürgermeister Christian Hornsteiner spricht von Scherzkeksen. Schaden entstand keiner, dafür gab es aus der Bevölkerung einige humorvolle Kommentare. Jetzt hat auch das Gericht

0: entschieden. Das ehemalige Kino sowie ein Bürgerbüro in Weilheim dürfen vorerst nicht von der AfD für Veranstaltungen genutzt werden. Das Verwaltungsgericht München hat Eilanträge von AfD-Abgeordneten gegen die Nutzungsuntersagungen des Landratsamts Weilheim-Schongau abgelehnt, wie ein Gerichtssprecher mitteilte. Im Fall des Kinos ist die Entscheidung des Verwaltungsgerichts im Eilverfahren rechtskräftig, das Hauptsacheverfahren steht aber noch aus. Im Fall des Abgeordnetenbüros wurde Beschwerde gegen den Eilbeschluss eingelegt. Hier ist nun der Bayerische Verwaltungsgerichtshof am Zug. Ein Autohaus in Gilching ist für eine Betrugsmasche missbraucht worden, zum Leidwesen eines Mannes aus den Niederlanden. Wie die Polizei mitteilt, wurde der 35-Jährige online auf einen teuren Wagen aufmerksam. Daraufhin kontaktierte er den Verkäufer, ein angebliches Autohaus in Gilching, und überwies 10.000 Euro als Anzahlung. Am Dienstag kam der Niederländer nach Gilching, um den Kauf abzuschließen. Im Autohaus wusste aber niemand was von dem zu verkaufenden Auto. Wie sich herausstellte, wurden die Daten des Autohauses missbraucht und der 35-jährige Niederländer Opfer eines Betrugs. Das heiße und trockene Sommerwetter im Oberland macht auch den Schmetterlingen zu schaffen. Laut Landesbund für Vogel- und Naturschutz flattern in diesem Jahr weniger Falter herum als sonst. Ein möglicher Grund: Futterpflanzen für Raupen und Blüten vertrocknen, dadurch fehlt den Tieren Nahrung. Besonders deutlich zeigt sich der Rückgang bei Schwalbenschwanz, Taubenschwänzchen und Admiral. Wer eine dieser Arten entdeckt, kann sie online beim LBV melden. Mit der Mitmachaktion wollen die Naturschützer herausfinden, wie sich Hitze und Trockenheit auf die Schmetterlinge auswirken. Das waren die Oberland-Nachrichten. 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
1: Danke dir, Max. Ab zum Wetter. Heute weiter Sonne pur, immer noch satt über 30 Grad. Perfekte Bedingungen zum Grillen, zum Baden und für die Sonnenfinsternis. Heute Abend einfach Richtung Westen blicken. 19:25 geht's los. Heute Abend und heute Nacht dann 16 bis 10 Grad. Auch nicht unangenehm, und der Himmel ist klar. Das ist mal das Entscheidende, also für die Sonnenfinsternis und die Perseiden. Also Sternschnuppen gibt's heute auch noch. Und der 3-Tage-Trend fürs Oberland von morgen bis Samstag geht's gerade so weiter. Viel Sonne und die Temperaturen steigen auf bis zu 35 Grad in der Spitze.
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1: 4:30 gleich. Servus Autofahrer. Achtung, B2 Weilheim auswärts Richtung München. 1,5 Kilometer Stau und zäh. In Murnau blinkt's rot. Aktuell Bereich Weilheimer Straße bis Burggraben. In Weilheim gleiches Problem. Auch hier viel los. Bereich Püttrichstraße. B23 zwischen Schmölz und Garmisch-Partenkirchen. Grad 1 Kilometer Stau. Dauert 5 Minuten länger. Und in Starnberg auch da blinkt's rot. Nee, haben wir noch nicht. Murnau hatten wir, Weilheim hatten wir. Jetzt kommt noch Starnberg, Weilheimer bis Münchner Straße. Der Rest ist okay. Dauerbaustellen online, radiooberland.de. Fototermine immer noch Wolfratshausen-Sauerlacher Straße, Unterammergau einwärts aus Richtung Saulgrub kommend, Geretsried-Egerlandstraße, Burgrhein-Ortsdurchfahrt, Greinau-Wandererparkplatz, Forst, Ortsteil Linden und Weilheim am Kaufland. Updates? Gerne, gerne, Dankeschön.
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Ich bin Simon Fritzenschaft. Servus, grüß euch. Schön, dass ihr mit dabei seid. Geheimes Geräusch. Ich habe es euch gerade schon mal gespielt. Es gibt was zu gewinnen, wenn ihr es hört und richtig liegt. Heute geht es um einen Besuch in der Schokoladenmanufaktur Krönner in Murnau inklusive Schokotasting. Wer es verpasst hat, kein Problem. Einfach dranbleiben. Ich spiele es euch schon nochmal und dann schauen wir mal, wer richtig liegt und gewinnt. Aber jetzt erstmal durchschnaufen, Musik hören. Von Freddie Mercury und George Michael. Das ist er hier zusammen mit Elton John. Was für eine Nummer, ich krieg schon wieder Gänsehaut. 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

0: Und wir haben euch ja schon zum Kartfahren geschickt nach Landsberg. In die Riege rutschen nach Peißenberg, ins Bergbaumuseum dort, in den Märchenwald nach Schungau oder ins One Breakout nach Altenstadt. So, jetzt Freunde, neues Geräusch, Ohren auf. Was denkt ihr? Was ist das? Noch nicht sicher? Kein Problem. Tja, also wenn ihr es wisst, so schwer ist es glaube ich nicht, dann schreibt einfach jetzt direkt WhatsApps zu uns ins Studio. Nummer wie immer online, radioberland.de. Und mit ein bisschen Glück dürft ihr in die Schokoladenmanufaktur Krönner in Murnau und auch gleich noch Schokolade verkosten. Seid ihr und eure Familie Naschkatzen? Ja, ich bin mir sicher, dass ihr das seid. Also dann auf geht's.
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3: Ich bin Moritz Einzel. Europa im Mondschatten. Heute ist die stärkste Sonnenfinsternis über dem europäischen Festland seit 27 Jahren zu beobachten. In Deutschland wird sich der Mond heute Abend bis zu einer Bedeckung von rund 90% vor die Sonne schieben. Das Maximum ist kurz vor Sonnenuntergang. Total ist die Sonnenfinsternis unter anderem in Teilen Spaniens. Auch Mallorca liegt in der Totalitätszone. Wer die Sonnenfinsternis direkt ansehen will, braucht eine zertifizierte Schutzbrille. Andernfalls drohen bleibende Augenschäden. Mehr Möglichkeiten für Verfassungsschutz und BND. Das Bundeskabinett hat eine entsprechende Reform beschlossen. Innenminister Dobrindt.
4: Mit dieser Reform der Nachrichtendienste revolutionieren wir geradezu die Sicherheitsarchitektur in Deutschland, weil wir es zum allerersten Mal seit der Gründung der Dienste möglich machen, dass sie operative Befugnisse bekommen.
3: Dobrindt sprach weiter von einer neuen Zeitrechnung für die Nachrichtendienste. Sie sollen künftig Angreifer aktiv bekämpfen können, statt sie nur zu beobachten. Das Kabinett hat außerdem die Frühstartrente auf den Weg gebracht. Die Idee, der Bund soll für jedes Kind, das 6 Jahre alt wird, bis zum 18. Lebensjahr monatlich 10 Euro in ein Altersvorsorgedepot einzahlen. Finanzminister Klingbeil.
5: Wir haben eine Kultur der Sparbücher in Deutschland, aber wir wollen das weiterentwickeln zu einer Kultur der Sparpläne und der Depots.
3: Das Geld geht erstmal an Kinder, die 2020 geboren wurden. Erstmals seit Jahren wird in Deutschland wieder weniger gearbeitet. Das Bundesinstitut für Bevölkerungsforschung hat ausgerechnet, dass die durchschnittliche Arbeitszeit von Menschen zwischen 20 und 64 letztes Jahr um 18 Minuten pro Woche gesunken ist, verglichen mit dem Rekordniveau von 2023. Als Grund nennt das Institut die schwächelnde Wirtschaft. Tausenden Touristinnen und Touristen wird ihr Urlaub auf Sizilien sicher lange im Gedächtnis bleiben, allerdings nicht positiv. Wegen der Aktivität des Vulkans Ätna sitzen weiter viele Menschen am Flughafen von Catania fest. Der ist wegen Asche und Rauch aus dem Vulkan noch mindestens bis morgen um 16 Uhr geschlossen.
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6: Diese Baustelle betrifft ab heute tausende Bahnpendler im Oberland. Die Deutsche Bahn saniert den Hang bei Icking-Schlederloh. Deshalb ist die Strecke der S-Bahn-Linie 7 zwischen Icking und Wolfratshausen bis Mitte September gesperrt. Der Bahndamm war dort in der Vergangenheit immer wieder ins Rutschen geraten. Die Bauarbeiten sollen den Bereich nun dauerhaft sichern. Für Pendler gibt es einen Schienenersatzverkehr im 20-Minuten-Takt mit Anschluss in Icking an die S-Bahn Richtung München. Und auch an der B11 kann es wegen der Arbeiten zu Lärm und Behinderungen kommen. Aus dem Landkreis Bad Holzwarfartshausen, Florian Künstler.
7: Dankeschön, soweit die Nachrichten. Schauen wir aufs Feierabendwetter. Ja, was soll ich sagen? Hochsommer einfach perfekt, immer noch bis 32 Grad. Heute Abend und heute Nacht dann 16 bis 10 und der Himmel ist klar. Und der 3-Tage-Trend fürs Oberland von morgen bis Samstag geht's gerade so weiter. Immer viel Sonne und die Temperaturen steigen auf 34, 35 Grad in der Spitze.
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7: Gleich 4 nach 5, Servus Feierabendfahrer. Achtung auf der B472 bzw. B13 zwischen Bad Tölz Zentrum und Tölz Ost. Knapp 3 Kilometer stockender Verkehr. Dann auf der B472 zwischen der Abzweigung Geisach und der B13 Bad Tölz Ost. Auch hier Stau und stockender Verkehr. Dann blinkt's rot in Murnau am Staffelsee gerade. Weilheimer Straße bis Burggraben. B2 Weilheim auswärts Richtung Süden. Da haben wir im Moment 1,5 Kilometer Stau und zäh. Und die B23 zwischen Schmölz und Garmisch Partenkirchen. 1 Kilometer Stau, dauert 5 Minuten länger. Hatten wir Starnberg schon? Hatten wir, glaube ich, noch nicht. Packen wir noch mit drauf. Auch da blinkt's rot, gerade viel los. Münchner bis Hauptstraße. Wo es geht, gute Fahrt. Fototermine: Weilheim am Kaufland, Forst, Ortsteil Linden, Greinau am Wandererparkplatz, Burgrein, Ortsdurchfahrt, Geretsried-Egerlandstraße, B23 unter Ammergau, einwärts von Saalgrub kommend und Wolfratshausen, die Sauerlacher Straße immer noch. Das wär's gewesen. Habt ihr mehr? Dann gerne durchrufen oder WhatsAppen. Dankeschön. Ich bin Simon Fritzenschaft. Servus, läut man ein, den Feierabend-Countdown für den heutigen Mittwoch, 12. August.

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1: Es sind ja Sommerferien und da braucht's natürlich was zu tun. 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
1: Um 17.30 Uhr mit Max Strowitzki. Guten Abend. Alle Blicke nach oben. Im Oberland ist heute Abend eine partielle Sonnenfinsternis zu sehen. Der Höhepunkt ist gegen 20.16 Uhr, wenn der Mond die Sonne größtenteils verdeckt. Doch wo lässt sich die Sophie am besten beobachten? Weil das Spektakel kurz vor Sonnenuntergang stattfindet, ist der richtige Standort entscheidend. Stefan Schmid von der Sternwarte Berg hat einen Tipp.
2: Um die diesjährige Sonnenfinsternis zu beobachten, empfiehlt sich ein offener, hochgelegener Standort mit möglichst freier Sicht zum Westhorizont. Besonders reizvoll könnte auch ein Platz am Ostufer eines Sees, wie beispielsweise am Ammersee oder Starnberger See sein, von dem aus man ungestört Richtung Westen blicken kann.
1: Neben dem Standort ist auch der richtige Augenschutz wichtig. Was ihr beachten müsst und ob ihr für die anschließenden Perseiden am selben Platz bleiben könnt, erfahrt ihr im kompletten Interview bei uns im Netz. Der kuriose Ortsschildtausch zwischen Farchand und Eschenloh ist wieder rückgängig gemacht. Unbekannte hatten

0: Das Eschenloher Schild vergangene Woche in Farchand montiert. Das Farchander Schild wurde dagegen am Ortseingang von Eschenloh auf dem Boden gefunden.
1: Vermutlich sollten die Schilder komplett vertauscht werden. Die Unbekannten wurden dabei aber wohl gestört, vermutet Farchands Bürgermeister Christian Hornsteiner. Inzwischen haben die Bauhöfe die Originalschilder wieder an ihren richtigen Platz gebracht. Wer hinter der Aktion steckt, ist weiterhin unklar. Hornsteiner spricht von Scherzkeksen. Schaden entstand keiner. Für Verwunderung sorgt allerdings, wie die Täter die eigentlich gesicherten Schrauben lösen konnten. Aus der Bevölkerung habe es vor allem viele humorvolle Kommentare gegeben. Florian Künstler, Redaktion.
0: Jungen Menschen eine Stimme geben. Das wollen die Vereinten Nationen mit dem heutigen Internationalen Tag der Jugend. Der ist jedes Jahr am 12. August und soll auf die Belange von Kindern und Jugendlichen aufmerksam machen. Bayerns Jugendministerin Ulrike Schaaf erinnert deshalb daran, junge Menschen stärker in politische und gesellschaftliche Entscheidungen einzubinden. Sie hätten klare Vorstellungen davon, wie sie ihre Heimat und Demokratie mitgestalten wollen. Unterstützen soll sie dabei unter anderem der Bayerische Aktionsplan Jugend mit verschiedenen Beteiligungsangeboten. Ein junger Motorradfahrer ist bei einem Unfall in Schwabsäuen schwer verletzt worden. Eine 49-jährige Autofahrerin wollte gestern Abend von der Staatsstraße nach links abbiegen und übersah den entgegenkommenden Jugendlichen wohl wegen der tiefstehenden Sonne. Beide Fahrzeuge stießen frontal zusammen. Der 17-Jährige wurde auf die Windschutzscheibe geschleudert und anschließend mit dem Rettungshubschrauber in eine Klinik geflogen. Die Autofahrerin wurde leicht verletzt. Das waren die Oberland-Nachrichten. 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
2: Dankeschön, Kollege Max Strowitzki. Was macht unser Wetter, ja? Was soll ich sagen? Es wird ein lauer Sommerabend, ja. Das ist perfekt zum Feierabend quasi. Immer noch Sonne pur und knappe 30 Grad. Perfekte Bedingungen zum Baden, zum Grillen und nachher Sonnenfinsternis anschauen. Oder auch noch die Perseiden. Einfach, wir haben es gehört, Richtung Westen. Und dann habt ihr richtig Spaß. Heute Abend und heute Nacht Temperaturen zwischen 16 und 10 Grad und der Himmel ist klar. Und der 3-Tage-Trend fürs Oberland von morgen, das wäre der Donnerstag bis Samstag. Immer viel Sonne, perfektes Sommerwetter. Die Temperaturen steigen auf bis zu 35 Grad in der Spitze.
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2: 5:45, Servus auf die Straßen. Achtung in Starnberg, Feierabendverkehr Weilheimer bis Münchner Straße. In Murnau gleiches Problem, Garmischer bis Kellerstraße. Wechsel auf die B13 bzw. B472. Bad Tölz zwischen Ortseingang und Bad Tölz Ost, hier Stau und stockender Verkehr. Und B472 bzw. B13 zwischen der Abzweigung Geisach und Bad Tölz Ost. Auch hier staut sich's momentan. Hier an der Stelle braucht ihr knapp 10 Minuten länger. Wo es geht, gute Fahrt. Dauerbaustellen wie immer online, radiooberland.de. So, wir haben noch Blitzer. Nee, ich habe euch angelogen. Mittlerweile alles Blitzeranhänger. Der Rest hat Feierabend für heute. B23 unter Ammergau, einwärts aus Richtung Saulgrub. Burgrein Ortsdurchfahrt, Greinau Wanderer Parkplatz, Forst Ortsteil Linden und Weilheim am Kaufland. Das wär's. Habt ihr mehr? Gerne durchrufen oder WhatsAppen. Danke euch.
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2: Ich bin Simon Fritzenschaft. Servus, guten Abend. Es wird wieder spannend. Geheimes Geräusch. Ist nicht schwer heute. Bin mir sicher, das packt ihr. Lösen wir gleich auf nach Ugly Kid Joe und Bryan Adams.

0: Es wird wieder spannend. Wir lösen auf das geheime Geräusch für heute, die Feierabendshow. Und jetzt bin ich mal schwer gespannt, ob die Conny das lösen kann. Aus Ludenhausen. Servus, grüß dich.
1: Hallo.
0: Alles gut, trotz der Hitze?
1: Mir geht's sehr gut. Ich bin seit 1. Januar in Rente, also da kann es einem doch nicht schlecht gehen.
0: Und obendrauf könnte man auch gleich noch zum Könner nach Murnau gehen, in die Schokoladenmanufaktur und ein bisschen Schokotasting machen, oder?
1: Das ist jetzt ganz toll, weil unser Personalausflug letztes Jahr, da war die Manufaktur mit auf dem Programm gestanden und an diesem Tag war ich aber leider verhindert.
0: Jetzt kann
1: ich das Ganze nachholen.
0: Okay, dafür musst du erstmal lösen. Was ist denn unser geheimes Geräusch heute für den Feierabend gewesen?
1: Das war Zähneputzen.
0: So schwer war es nicht, gell, Conny? Ist natürlich völlig richtig.
1: Diesmal war es sehr leicht.
0: Du, für dich und deine Familie geht's ab in die Schokoladenmanufaktur Krönne. Ihr könnt nachholen, was ihr als Betriebsausflug damals verpasst habt.
1: Ja, das ist ganz toll und da freue ich mich auch. Ich nehme meine beiden Enkelkinder mit.
0: Bist du eine Naschkatze oder ihr alle drei dann?
1: Die größte Naschkatze ist mein Mann, dann komme ich und dann die Kinder.
0: Und der darf gleich gar nicht mit? Das kann ja nicht sein.
1: Doch, der darf mit, freilich.
0: Ah ja, okay. Du, Conny, dann wünsche ich euch viel Spaß und ganz liebe Grüße nach Ludenhausen.
1: Danke und ich bin, also habe mich sehr gefreut, dass das mal geklappt hat. Ich war schon zweimal richtig gelegen, aber alle guten Dinge sind drei, ja? Und diesmal hat es hingehauen. Freut mich wahnsinnig. Vielen, vielen Dank.
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2: Ich bin Moritz Einzel. Der Countdown läuft. Europa bereitet sich auf die Sonnenfinsternis vor. Der Kernschatten des Mondes zieht unter anderem über Landstriche in Spanien. Zum Beispiel auf Mallorca kann man gut erkennen, wie sich der Mond komplett vor die Sonne schiebt. In Deutschland ist es eine partielle Finsternis. Es werden kurz vor Sonnenuntergang rund 90% der Sonne verdeckt sein. Zur Beobachtung ein wichtiger Hinweis von Bundesforschungsministerin Bär bei Welt TV.
3: Sonnenbrille reicht nicht, normale Sonnenbrille. Man muss tatsächlich eine Spezialbrille aufsetzen, weil die Schädigung von den Augen wäre sonst tatsächlich auch irreparabel.
2: Die nächste totale Sonnenfinsternis in Deutschland gibt's am 3. September 2081 zu bestaunen. Die Nachrichtendienste in Deutschland sollen mehr Befugnisse bekommen, um bei Bedrohungen aktiv werden zu können. Eine entsprechende Gesetzesänderung hat das Bundeskabinett auf den Weg gebracht. Innenminister Dobrindt.
4: Ich muss sagen, ein absoluter Meilenstein im Bereich unserer Sicherheitsarchitektur. Wir stärken damit die Sicherheit Deutschlands gegenüber den neuen hybriden Bedrohungen.
2: Befürchtungen einer unkontrollierten Massenüberwachung wies Dobrindt zurück. Europas Flüsse kämpfen mit Niedrigwasser, das beeinträchtigt auch in Bayern den Gütertransport. Landesverkehrsminister Bernreiter hat sich deshalb dafür ausgesprochen, die Donau rasch auszubauen. Das sagte der CSU-Minister nach einem Treffen mit den anderen Landesverkehrsministern sowie Bundesverkehrsminister Bilger. Naturschützer und Grüne kritisieren den Plan. Tiefer gebaggerte Flüsse würden kein zusätzliches Wasser bringen, sondern Lebensräume zerstören und sogar Grundwasser abziehen. Spotify geht konsequent gegen KI-Musik vor. Ab Mitte September verbannt der Streaming-Riese KI-generierte Künstlerprofile komplett aus seinen automatischen Empfehlungen. Zusätzlich werden die Songs und Profile mit einem KI-Warnzeichen gekennzeichnet. In Salzburg wird heute Abend ein europäisches Endspiel ausgetragen. Paris Saint-Germain, der Sieger der Fußball-Champions League, spielt gegen Europa-League-Gewinner Aston Villa um den UEFA Supercup. Anstoß ist um 21 Uhr.
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5: Das heiße und trockene Sommerwetter im Oberland macht auch den Schmetterlingen zu schaffen. Laut Landesbund für Vogel- und Naturschutz flattern in diesem Jahr weniger Falter herum als sonst. Ein möglicher Grund: Futterpflanzen für Raupen und Blüten vertrocknen. Dadurch fehlt den Tieren Nahrung. Besonders deutlich zeigt sich der Rückgang bei Schwalbenschwanz, Taubenschwänzchen und Admiral. Wer eine dieser Arten entdeckt, kann sie online beim LBV melden. Mit der Mitmachaktion wollen die Naturschützer herausfinden, wie sich Hitze und Trockenheit auf die Schmetterlinge auswirkt. Einen Link findet ihr bei uns im Netz.
6: Dankeschön, soweit die Nachrichten. Schauen wir wieder zum Wetter. Was soll ich sagen? Hochsommer, Sonne pur, immer noch 30 Grad, zum Beispiel hier in Murnau oder auch in Schongau oben in der Altstadt. Perfekte Bedingungen, immer noch baden, immer noch grillen. Nachher dann Sonnenfinsternis anschauen. Einfach nach Westen blicken. Zwischen 19 und 25, da fängt das Ganze an, bis 20.30 Uhr. Aber ihr habt es gehört, nicht ohne Schutzbrille, bitteschön. Heute Abend und heute Nacht dann 16 bis 10 Grad und klarer Himmel und der 3-Tage-Trend von morgen bis Samstag. Hier Hochsommer. Immer viel Sonne und die Temperaturen bis 35 Grad in der Spitze.
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6: 3:06, Servus auf die Straßen, Achtung B11 zwischen Walchensee und Kirchel-Wandtunnel. Haben wir aktuell 2,5 Kilometer stockenden Verkehr. Dann schauen wir nach Starnberg, Stichwort Feierabendverkehr. Emslander bis Münchner Straße, 1,5 Kilometer zusammengerechnet. Zeitverlust knapp 5 Minuten. B472 zwischen Greiling und der B13 Bad Tölz-Ost. Auch hier staut sich's. Auch hier sind es momentan zeitverlustmäßig so um die 5 Minuten. Und die B23 zwischen Schmelz und Garmisch-Partenkirchen knapp 2 Kilometer Stau. Dauert 10 Minuten länger momentan hier an der Stelle. Steht übrigens auch alles online, en Detail bei uns auf der Homepage radiooberland.de. Findet ihr auch gleich die aktuellen Blitzer und Blitzeranhänger. Peißenberg einwärts von Hohenpeißenberg kommend, unter Ammergau einwärts aus Richtung Saulgrub, Burgrhein Ortsdurchfahrt, Greinau am Wandererparkplatz, Forst Ortsteil Linden und Weilheim am Kaufland. Habt ihr mehr? Fehlt noch einer? Gerne petzen. Dankeschön. Ich bin Simon Fritzenschaft. Servus, grüße euch. Alle unsere Sonnenbrillen für die Sonnenfinsternis nachher sind schon weg, sind vergriffen, sind alle verlost. Wir haben nichts mehr, Freunde. Aber was wir noch haben, sind Tipps, wo ihr das ganze Spektakel nachher am Himmel am besten sehen könnt. Verrate ich euch gleich nach Thal Bachmann und Foreigner. Das ist Urgent. Schönen Feierabend an diesem Mittwoch, 12. August.

0: Karl Bachmann, 10 nach 6 durch. Und es ist nicht nur ein Ereignis, es ist ein Naturschauspiel. Sehr selten und etwas, von dem wir sicher unseren Enkeln noch erzählen können. Die heutige Sonnenfinsternis. Zu 90% wird sich der Mond zwischen Erde und Sonne schieben. Die letzte Totale war vor 27 Jahren im Oberland zu sehen. Damals war es um kurz nach 11. Heute geht's mit der partiellen erst um kurz vor 19:30 los. Und das macht einen großen Unterschied, wenn ihr euch das anschaut. Kollege Patrick Hoffmann aus der Radio Oberland Redaktion.
1: So ist es, denn um 19 Uhr, da steht die Sonne bereits sehr tief am Horizont und da ist es tatsächlich sehr entscheidend, wo wir stehen, um den schönsten Blick in Richtung Westen zu haben, ohne dass die Sicht blockiert wird. Am besten, wir gehen hoch hinaus oder suchen uns freie Lagen mit unverstellter Sicht aus.
0: Hast du mal ein paar konkretere Tipps für uns, wo es klappen könnte?
1: Naja, wir haben mal ein bisschen geschaut, am besten bei den Bergbahnen schauen, ob es Sonderfahrpläne für die letzten Talfahrten gibt. Wir haben zum Beispiel etwas gefunden am Laber und bei der Tiroler Zugspitzbahn, also auf österreichischer Seite. Was auch ein guter Spot sein könnte, das ist zum Beispiel die Ilkerhöhe am Starnberger See und natürlich der Hohe Peißenberg, denn da kann ich entsprechend mit dem Auto hoch und bin nicht auf eine Bergbahn angewiesen. Und wir müssen natürlich im Hinterkopf haben, dass es an den Hotspots ziemlich voll werden kann.
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1: Um 18.30 Uhr mit Max Strowitzki. Guten Abend. Erst Sonnenfinsternis, dann Sternschnuppen. Für Himmelsfans wird die kommende Nacht im Oberland gleich doppelt spannend. Nur wenige Stunden nach der Sonnenfinsternis erreichen auch die Perseiden ihren Höhepunkt. Wann die Chancen auf Sternschnuppen besonders gut stehen, erklärt Stefan Schmid von der Sternwarte Berg.
2: Mit etwas Glück sind bereits ab etwa 22 Uhr die ersten Perseiden zu sehen. Da der Mond zu diesem Zeitpunkt ja bereits mit der Sonne untergegangen ist, bietet sich uns dieses Jahr ein perfekt dunkler Himmel für die Sternschnuppenjagd.
1: Die Bedingungen sind in diesem Jahr besonders günstig. Das Wetter spielt mit, außerdem ist Neumond. Störendes Mondlicht fällt also weg. Wo ihr die Sternschnuppen am besten beobachten könnt und worauf ihr bei der Standortwahl achten solltet, lest ihr bei uns im Netz. Was bereits das Landratsamt Weilheim-Schongau abgelehnt hat, ist jetzt auch vom Gericht bestätigt. Die AfD darf ein ehemaliges Kino sowie ein Bürgerbüro in Weilheim vorerst nicht für Veranstaltungen nutzen. Das Verwaltungsgericht München hat Eilanträge von AfD-Abgeordneten gegen die Nutzungsuntersagungen des Landratsamts abgelehnt, wie ein Gerichtssprecher mitteilte. Das Gericht sei zu der Auffassung gelangt, dass die beabsichtigte Nutzung der Räume für Veranstaltungen nicht von den bestehenden Baugenehmigungen gedeckt sein dürfte. Deshalb sei für die geänderte Nutzung eine neue Baugenehmigung nötig. Diesen Schlafplatz sucht sich eigentlich niemand freiwillig aus. In Mittenwald ist ein Unbekannter in ein Leichenhaus eingebrochen und wollte dort offenbar übernachten. Dafür trat er zwei Türen ein, geklaut wurde nichts. Und das war nicht der einzige ungewöhnliche Einbruch in der Marktgemeinde. In einem Bekleidungsgeschäft verschwanden rund 2000 Euro Bargeld. In einer Gaststätte wurden Kasse und Schubladen durchwühlt. Danach bediente sich der Täter noch am Kühlschrank und hatte sich satt gegessen. Ob die drei Fälle zusammenhängen, prüft jetzt die Polizei. Ein Autohaus in Gilching ist für eine Betrugsmasche missbraucht worden, zum Leidwesen eines Mannes aus den Niederlanden. Wie die Polizei mitteilt, wurde der 35-Jährige online auf einen teuren Wagen aufmerksam. Daraufhin kontaktierte er den Verkäufer, ein angebliches Autohaus in Gilching, und

0: überwies 10.000 Euro als Anzahlung. Am Dienstag kam der Niederländer nach Gilching, um den Kauf abzuschließen. Im Autohaus wusste aber niemand was von dem zu verkaufenden Auto. Wie sich herausstellte, wurden die Daten des Autohauses missbraucht und der 35-jährige Niederländer Opfer eines Betrugs. Das waren die Oberland-Nachrichten. 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
1: Danke dir, Max. Was macht unser Wetter? Ja, es ist Hochsommer. Es ist ein lauer Sommerabend, beziehungsweise wird's werden. Noch haben wir 30 Grad. Bestes Badewetter, perfekte Bedingungen. Nicht nur zum Baden, sondern auch zum Grillen und Sonnenfinsternis heute Abend dann anschauen. 19:25 geht's ja los. Heute Abend und heute Nacht dann Temperaturen zwischen 16 und 10 Grad und der Himmel ist klar und der 3-Tage-Trend von morgen bis Samstag einfach Hochsommer mit 35 Grad in der Spitze.
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1: Gleich 4:30, Servus auf die Straßen. Achtung, B2 zwischen Starnberg und der A952 bei Percha. Knapp 2 Kilometer Stau und zäh. B13 zwischen der Abzweigung Reichersbeuern und Bad Tölz. Auch hier stockender Verkehr und B23 in Höhe Schmölz. Stau und stockender Verkehr. Der Rest ist okay. Dauerbaustellen online, radiooberland.de. Fotos Peißenberg einwärts von Hohenpeißenberg kommend, B23 unter Ammergau einwärts von Saalgrub her, Burgrein Ortsdurchfahrt Greinau am Wandererparkplatz Forst im Ortsteil Linden und der letzte für den Moment steht immer noch, ist ein Blitzeranhänger in Weilheim am Kaufland. Habt ihr mehr oder habt ihr Updates? Gerne durchrufen oder WhatsAppen. Dankeschön.
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1: Und ich bin Simon Fritzenschaft. Servus, schön, dass ihr mit dabei seid. Starten wir mal ein bisschen gefühlvoller. Aus der Rock-Ecke, Kategorie Powerballade Europe, Carrie. Für euren Mittwochabend ist es der 12. August.

0: Dat is de sound van Wet Wet Wet. Love is all around. Gleich 7:15. Countdown läuft. Es ist ja Mittwoch. Das heißt, es ist auch wieder Rockszeit. 19 Uhr geht's los. Ja, eine Menge gute Musik. 2 Stunden lang handgemacht, echt und gitarrenlastig. Und ich habe auch ein paar Geschichten für euch dabei. Ja, wir haben uns ja, einige von euch habe ich getroffen übers Wochenende. Am Böving Open Air, Freitag und Samstag. War richtig geil, oder? 5000 Leute habe ich gelesen insgesamt beim Böving Open Air. Wir alle mittendrin. Ja, und ich habe mir ein paar Bands gekrallt zum Interview. Auch die fanden es richtig geil. So viel sei schon mal verraten. Die Storys dazu, die Erinnerungen zu diesem Wahnsinnswochenende, die gibt's nachher ab 19 Uhr.
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0: Dann ist Rockszeit.

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3: Ich bin Gregor José Moser. Unter anderem auf der Urlaubsinsel Mallorca ist jetzt am Abend eine totale Sonnenfinsternis zu beobachten. Dabei verdeckt der Neumond die Sonne für kurze Zeit vollständig. In Deutschland schiebt sich der Mond zu großen Teilen vor die Sonne. Moritz Einzel berichtet.
4: Jetzt geht sie so langsam los, die Sonnenfinsternis. Wer mit seiner Schutzbrille in die Sonne schaut, sieht, wie der Mond unser Zentralgestirn scheinbar auffrisst. In vergangenen Zeiten oft als schlimmes göttliches Omen gedeutet, ist es heute einfach ein faszinierendes Naturschauspiel. Nach 20 Uhr werden hierzulande rund 90% der Sonne verdeckt sein. Es bleibt nur eine schmale Sichel übrig. Zu Sonnenuntergang ist das besonders eindrucksvoll.
3: Der deutsche Verfassungsschutz und die Nachrichtendienste sollen künftig aktiv eingreifen dürfen, um gegen Bedrohungslagen vorzugehen. Eine entsprechende Reform hat das Bundeskabinett heute beschlossen. Mitarbeiter vom Verfassungsschutz könnten dann zum Beispiel in eine Wohnung eindringen, um Sprengstoffbestandteile gegen harmloses Pulver auszutauschen. Hintergrund sind immer mehr Fälle von Spionage, Sabotage und gestiegene Anschlagsrisiken. Kein Wein, Bier oder Sekt mehr für 14- und 15-Jährige. Das Bundeskabinett will das sogenannte begleitete Trinken unter Aufsicht der Eltern in Deutschland verbieten und hat einem entsprechenden Vorschlag von Familienministerin Prien zugestimmt. Jugendliche sollen so besser vor gesundheitlichen Gefahren durch den Alkohol geschützt werden. Jetzt muss der Bundestag darüber beraten. In Bayern hat es im ersten Halbjahr so wenige Verkehrstote gegeben wie seit 70 Jahren nicht. Von Januar bis Juni starben 205 Menschen, der niedrigste Wert seit Beginn der Aufzeichnungen, so das Innenministerium. Die meisten tödlichen Verkehrsunfälle passieren auf Landstraßen und zur Bilanz gehören auch zwei tödliche Schulwegunfälle und ein Kind starb, weil es nicht angeschnallt war.
5: Dankeschön, soweit die Nachrichten. Ab zum Wetter. Es wird ein lauer Sommerabend. Aktuell haben wir immer noch knapp 30 Grad, perfekte Bade- und Grillbedingungen. Ja, heute Abend und heute Nacht dann 16 bis 10 Grad und der Himmel ist klar. Ist ja auch nicht ganz unwichtig für die kommende Sonnenfinsternis. Und der 3-Tage-Trend von morgen bis Samstag, immer viel Sonne, Hochsommer pur. Die Temperaturen steigen auf 35 Grad in der Spitze.
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5: Genau 6:35. Schau mal als erstes Mal auf die Schiene zur Werdenfelsbahn. Zwischen Murnau und Garmisch-Partenkirchen aktuell keine Züge unterwegs wegen Reparaturarbeiten an der Strecke. Ist schon seit heute Nachmittag so, aber ein Schienenersatzverkehr ist mittlerweile für euch eingerichtet. Wie lange das dauert, das ist unklar. Dann Murnau am Staffelsee zwischen dem Ortseingang und der Bahnhofstraße. Aktuell 1,5 Kilometer Stau, 10 Minuten länger, da bitte einplanen. Dann haben wir noch die B23 zwischen Schmölz und Garmisch-Partenkirchen. 1,5 Kilometer Stau, dauert eine Viertelstunde länger und in Starnberg blinkt's rot. Immer noch Münchner bis Hauptstraße. Wo es geht, gute Fahrt. Was haben wir? Fototermine? Weilheim am Kaufland, Forst, Ortsteil Linden, Greinau am Wandererparkplatz, Burgrhein Ortsdurchfahrt, B23 unter Ammergau einwärts aus Richtung Saulgrub und der letzte Peißenberg einwärts von Hohenpeißenberg kommend. Alles Blitzer-Anhänger, also Obacht in beiden Fahrtrichtungen. Stimmt was nicht? Fehlt noch einer? Gerne durchrufen oder WhatsAppen, die Nummer wie immer online, radiooberland.de. Dankeschön.
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5: Der bin ich. Hi, hallo, servus, Rocks Community und solche, die es noch werden wollen. Ah, ich habe mich ausgeschlafen die letzten Nächte. War aber auch bitter nötig, denn das letzte Wochenende, das war der Hammer, oder? Ich habe viele von euch da draußen getroffen in Böbing beim Open Air. 5000 Leute insgesamt. Wahnsinn, jetzt hat der Böbing nur knappe 2000 Einwohner. Okay, krass. Ja, ich würde mal sagen, weil das noch nicht so lange her ist und weil wir alle immer noch von dieser Energie zehren, sprechen wir gleich nochmal drüber. Wie war das denn vor ein paar Tagen in Böbing am Sportplatz? Aber erst machen wir Musik. Zum Einstieg gibt's eine Band. Amerikanisch-englische Co-Produktion, Genre Hardrock, Wurzeln 1987. Dann sind wir bei Bad English. Damals Journey-Keyboarder Jonathan Cain mit dabei und am Mikro quasi der Sänger John Waite. Und zwei Jahre nach der Gründung, also 1989, gab es schon mal ein Meisterwerk. Bis heute unvergessen, Bad English. 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

0: Bad English und Shinedown, was für ein Einstieg in den heutigen Mittwoch, Rocks-Abend, gleich 7:15. Und was war das geil, Freunde, in Böbing, beim Böbing Open Air, 3 Tage, 2 Stages, 18 Bands und eine Menge Erinnerungen, 5000 Leute verteilt auf 3 Tage, habe ich gelesen, das ist schon eine Hammernummer, das würde dann eigentlich am Freitag 2000 machen, am Samstag 2000 und am Sonntag bei Heavysaurus nochmal 1000, ist ja der Wahnsinn. Wart ihr auch? Also ich war mittendrin, ich habe mit vielen von euch geratscht, das war einfach der Hammer und auch der Michi, der Sänger von Knopf, war natürlich mittendrin während seinem Auftritt. Ihn hält er quasi nie auf der Bühne, ist immer unterwegs beim Singen, beim Schreien, mitten im Publikum, haben eine geile Show gemacht, Knopf und Eis gab es ja auch noch. Sie haben einen Song, der passt dazu und dann haben sie einfach mal, ja, ich würde fast sagen, tonnenweise Wassereis von der Bühne geschmissen.
1: Mega, immer ein unglaublicher Abriss, man merkt immer, die Leute haben Bock. Wahnsinn, ich bin jedes Mal sprachlos, das ist super. Immer eine gute Stimmung, so ein geiles Dorf. Fällt mir nichts anderes ein, geiles Festival.
0: Ja, da hat er absolut recht, der Michi von Knopf. Das war auch eine geile Show, Respekt nochmal. Ich habe es sehr, sehr genossen. Und Knopf waren ja nicht die einzigen 18 Bands, ich habe es schon gesagt. Mit dabei auch der Christoph, also der Morell und seine Jungs von Blackout Bungalow.
2: Krasse Erfahrung. Dieses Mal wirklich ganz ein besonderer Moment, weil einfach alles passt hat. Also es schien auf der Bühne alles zu klappen, auch mit unserer Technik, die wohl nicht immer ideal ist. Die Menge war da, wir haben sie genau da abgeholt, wo wir sie abholen wollten und es hat einfach alles gepasst, war eine geile Nummer.
0: Ja, das kann ich so unterschreiben und ich liebe ja solche Interviews direkt von der Bühne runter, da sind die Emotionen noch da und ich habe schon wieder Gänsehaut, euch geht's ja vielleicht genauso. Also nächstes Jahr Böbing, würde ich mal sagen, Pflichttermin, oder? Und weil wir schon gerade über Blackout Bungalow gesprochen haben, sprühen wir doch jetzt was sie auch auf der Bühne gebracht haben, Just For You.
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0: Und ich habe noch lange nicht alles erzählt über das Böbing-Wochenende. So viele Erinnerungen, gleich gibt's mehr.

0: Tja, Freunde, so klang das vergangenes Wochenende in Böbing. Klang verdammt gut für meine Ohren, würde ich mal sagen. Klang nicht nur gut, sah auch gut aus. Am besten, ihr checkt nochmal die Böbing Open Air Stories bei Instagram, das lohnt sich wirklich.
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0: So, kurz nach 7:30, wir schauen wieder aufs Wetter. Es ist immer noch heiß draußen. 28 bis 30 Grad. Grillwetter, würde ich mal sagen. Und nebenbei Sonnenfinsternis anschauen. Schön langsam geht's ja los. Ja, seit 1925 baut sich das Ganze auf. Einfach Richtung Westen blicken und genießen. Heute die Temperaturen im Laufe des Abends und in der Nacht 16 bis 10 Grad und der Himmel ist klar. Und der 3-Tage-Trend fürs Oberland von morgen bis Samstag. Immer viel Sonne, Hochsommer pur. Die Temperaturen steigen auf 34, 35 Grad in der Spitze.
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0: Servus Autofahrer, Achtung, B23 zwischen Schmölz und Garmisch-Partenkirchen, 1,5 Kilometer Stau. Dauert hier gerade 15 Minuten, also eine Viertelstunde länger. Wo es geht, gute Fahrt, Dauerbaustellen wie gewohnt, immer online bei uns, radiooberland.de. Achtung, teure Fotos braucht keiner, deswegen verrate ich euch, wo sie stehen. Peißenberg einwärts von Hohenpeißenberg kommend, B23 Unterammergau einwärts aus Richtung Saulgrub. Burgrein in der Ortsdurchfahrt, Greinau, Wandererparkplatz, Forst, Ortsteil Linden und Weilheim am Kaufland. Alles Blitzeranhänger. Updates gerne einfach durchrufen oder WhatsAppen. Danke euch!
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0: Guten Abend, grüß euch. Sonnenfinsternis, ich weiß, ihr seid alle draußen, schaut in den Himmel, aber bitte Schutzbrille auf, ja, sonst gibt es Augenschäden, wollen wir nicht. Da kümmern wir uns doch lieber um Ohrenschäden mit Metallica vom legendären Black Album, heißt offiziell eigentlich gar nicht so, aber ihr wisst schon, die schwarze Scheibe, und da ist der hier mit drauf, Don't Tread on Me. Und Sonnenfinsternis geht auch mit Rocks Musik, einfach die Boxen auf den Balkon stellen und genießen.

0: Wunderschöne Nummer. Alice Rüth und Nils Molin, Sänger und Sängerin bei Amaranth aus Schweden. Ja, Helix in der Acoustic Version. Mal ein bisschen was Ruhigeres um 20 vor 8 an diesem Mittwochabend, 12. August. Es ist nicht lange her, da war Böbing Open Air. 5000 Leute, 3 Tage, 2 Stages, 18 Bands, also zum Beispiel Sirius Black mit dabei gewesen, Knopf mit dabei gewesen, Hämatome mit dabei gewesen, Heavy Saurus und auch unsere Freunde hier von den Pacifists, der Hirs, ja, der Sänger, der hat auch alles gegeben auf der Bühne und war danach richtig geflasht.
1: Für uns ein riesengroßes Ding. Ich glaube, vor 20 Jahren waren wir das erste Mal hier. Wir sind uns selber nicht ganz sicher, ob das 2006 oder 2008 war. Aber jetzt beim 40-Jährigen dabei sein zu dürfen, für uns ein riesengroßes Ding.
0: Ah, stimmt ja. Es war ja 40 Jahre. Happy Birthday. Böbing Open Air. Ja, das ist schon krass. Seit 1986. Ja, und 5000 Leute. Ich habe viele von euch getroffen, mit noch mehr von euch geratscht und wir haben Bier getrunken und einfach schön war's.
1: Hammergeil. Beste Crowd, beste Community. Peace, love, unity.
0: Muss man dazu noch was sagen? Ich glaube nicht. Dankeschön an den Hirs von den Pacifists für dieses Interview. Und ihr habt es vielleicht gehört, ganz sicher habt ihr es gehört, wenn ihr vor der Bühne wart. Sie haben einen Song geschrieben übers Böbing Open Air. Ja, die ganz persönliche Liebeserklärung der Pacifists an dieses Festival. Hammer da.
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0: The Red Place.

0: Freunde, das ist die aktuelle von Evanescence, Who Will You Follow bei Radio 100 Rocks um gleich 10 Minuten vor 8 an diesem Mittwochabend. Es ist ja Sonnenfinsternis, ihr seid alle draußen, ich weiß, aber gerade haben mir hier die Sabine und die Claudi Studio WhatsApps geschickt mit folgendem Hinweis: bitte nicht mehr, wenn ihr es euch angucken wollt, nicht mehr auf den Hohen Peißenberg fahren und es erst gar nicht versuchen, denn der Hohen Peißenberg ist komplett voll, da ist alles dicht, keine Parkplätze mehr und auf der Straße staut sich's auch schon und zwar ganz ordentlich.
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0: Ganz neu auf dem Markt, die Dead Poets Society, Cold um kurz vor 8, ist übrigens dann auch schon mit drauf auf unserer offiziellen Radio Oberland Rocks Spotify Playlist.
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4: Ich bin Gregor Jusse Moser. Jetzt in dieser Stunde ist es soweit. Der Mond schiebt sich über Europa vor die Sonne. Es ist die stärkste Sonnenfinsternis über dem Festland seit 27 Jahren. Über Spanien, unter anderem auf Mallorca, verdunkelt sich der Himmel komplett. Dort liegt der Kernschatten des Mondes. In Deutschland erleben wir eine partielle Sonnenfinsternis. In dieser Stunde deckt der Mond bis zu 90% der Sonne ab. Der Verfassungsschutz und die Nachrichtendienste sollen künftig aktiver agieren können. Das Kabinett hat eine entsprechende Reform beschlossen. Ein Beispiel: der BND könnte demnach die IT-Systeme eines fremden Staates gezielt manipulieren, wenn dieser Deutschland gerade eingreift. Grund für die Reform ist die wachsende hybride Bedrohung, etwa durch Cyberangriffe oder Desinformation. Bayerische Ministerpräsidenten sollen in Zukunft nur noch 10 Jahre im Amt sein dürfen. Dafür setzt sich ja die ÖDP ein. Ein mögliches Volksbegehren sei auf einem guten Weg. Man habe schon knapp die Hälfte der dafür erforderlichen 25.000 Unterschriften gesammelt, teilte die Partei mit. Die CSU-geführte Staatsregierung lehnt eine Amtszeitbegrenzung ab. Allerdings hatte Ministerpräsident Söder das 2018 noch selbst vorgeschlagen. In Salzburg geht's ab 21 Uhr um den ersten Fußballtitel der Saison in Europa. Champions League-Sieger Paris Saint-Germain spielt gegen Europa League-Gewinner Aston Villa um den UEFA Supercup. Moritz Einzel wirft einen Blick voraus.
5: Bereits im vergangenen Jahr gewann Paris Saint-Germain den Supercup, brauchte dafür gegen Tottenham Hotspur allerdings das Elfmeterschießen. Im europäischen Supercup gibt's bei Unentschieden nach 90 Minuten keine Verlängerung, sondern sofort die Entscheidung vom Punkt. Egal wie, Aston Villa rechnet sich was aus gegen die Übermannschaft der letzten 2 Jahre.
0: Dankeschön von den Nachrichten zum Wetter. Jetzt nach Westen schauen. Und um 20:30 sollte dann Höhepunkt sein für die Sonnenfinsternis über Deutschland. So, schauen wir aufs Wetter. Endgültig quasi. Ich habe aber auch nicht viel zu sagen heute Abend und kommende Nacht. Sommernächte quasi. 16 bis 10 Grad und der Himmel ist klar. Und der 3-Tage-Trend von morgen bis Samstag geht's gerade so weiter. Immer viel Sonne und die Temperaturen steigen auf 34, vielleicht 35 Grad in der Spitze.
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0: 8:03. Wer jetzt noch nicht auf dem Hohen Peißenberg ist, der schafft es auch nicht mehr hoch. Alles voll, keine Parkplätze mehr und Rückstau auf der Straße. Also braucht ihr gar nicht mehr probieren. Da, wo ihr seid, setzt die Brillen auf und dann schaut in den Himmel. Besser wird es nicht mehr. Die B23 haben wir noch. Zwischen Schmölz und Garmisch-Partenkirchen hier 1,5 Kilometer Stau. Zeitverlust eine Viertelstunde. Fotos: Peißenberg einwärts aus Richtung Hohenpeißenberg kommend. B23 unter Ammergau einwärts aus Richtung Saulgrub. Burgrein Ortsdurchfahrt, Greinau am Wandererparkplatz. Forst, Ortsteil Linden und Weilheim am Kaufland. Das wär's gewesen. Habt ihr mehr? Gerne petzen, einfach durchrufen oder WhatsAppen. Nummer wie immer online: radiooberland.de.
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0: Jawohl, guten Abend rein in die zweite Hälfte für heute Abend. Ich schaue nochmal zurück, nicht nach Böbing, sondern ein bisschen weiter, Benedikt Beuern. Da war ja Eisbrecher Open Air. Ich glaube vor 3 Wochen mittlerweile schon. Cooles Line-Up mit Schattenmann, mit Eisbrecher und mit Alive Divided. Sind ja quasi Local Heroes. Sänger kommt aus Geretsried. Hier sind sie, Inside Me.

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Das ist Winger für euren Mittwochabend. Tears of Blood. 7:45 durch. Und der Michi war gerade so nett, hat mir ein paar Fotos geschickt von der Sonnenfinsternis. Er schaut in den Himmel, hat's fotografiert, hat auch ganz vorschriftsmäßig natürlich die Schutzbrille auf. Lieber Michi, viel Spaß dir, danke dir für die Bilder. Das ist schon richtig cool. Er ist am Kesselberg und sagt, von da kann man's richtig schön sehen, die ganze Show. Und jetzt gehen wir musikalisch, ja, gar nicht so weit weg, Richtung Süden, nach Österreich, zu All Faces Down.

0: Das ist Filmsound, Transformers, Linkin Park, What I've Done. So, kurz nach 8:30, was macht unser Wetter heute Abend und heute Nacht? Klarer Himmel und 16 bis 10 Grad und der 3-Tage-Trend fürs Oberland. Ja, was soll ich sagen, von morgen bis mindestens Samstag, Hochsommer pur, immer viel Sonne und die Temperaturen steigen auf 34, 35 Grad im Höchstbereich.
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0: So, schauen wir auf die Straßen, alles ruhig, bis auf die Dauerbaustellen. Gute Fahrt, die findet ihr online, radiooberland.de. Nee, stimmt nicht ganz. Aber es wird auch ruhiger auf der B23 zwischen Greinau und Schmölz. Hier haben wir noch Stau und stockenden Verkehr, dauert 5 Minuten momentan länger. Achtung, in Peißenberg einwärts von Hohenpeißenberg kommend. B23 unter Ammergau einwärts von Saulgrub her. Burgrein in der Ortsdurchfahrt, Greinau am Wandererparkplatz. Forst im Ortsteil Linden und Weilheim am Kaufland. Habt ihr mehr? Dann einfach petzen. Durchrufen oder WhatsAppen, danke euch.
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1: Servus, grüß euch. Rein in die letzte halbe Stunde mit den Foo Fighters und Doro Pesch. My Hero und der Fels in der Brandung. Schönen Mittwochabend wünsche ich euch. Und danke für die ganzen Bilder von der Sonnenfinsternis, die ihr mir geschickt habt hier. Direkt zu uns ins Radio Oberland Studio. Echter Hammer. Ihr seid die Besten.

0: Doropesch, der Fels in der Brandung. 20 Minuten vor 9 an diesem Mittwochabend und ich erinnere mich nochmal ganz gerne an Böbing zurück. Letztes Wochenende, es war der Hammer. Aber es gab auch diese deepen Momente, wo wir einfach ein bisschen gequatscht haben bei einem Bierchen und uns unterhalten haben über das, was das Leben gerade so mit uns allen macht. Und ich habe mitbekommen, bin auch selber davon betroffen, es haben nicht alle so ganz einfach gerade in diesem Moment. Ja. Es gibt auch harte Zeiten. Man verliert Menschen, die man eigentlich nicht verlieren möchte, aber das gehört zum Leben mit dazu. Und für alle diese Menschen, über die ich und mit denen ich gesprochen habe und für mich selber, für meinen Dad, der vor 3 Jahren verstorben ist, gibt's jetzt hier die Toten Hosen. Nur zu Besuch teile ich mit euch.
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0: Kerbholz, der Mutmacher um kurz vor neun. Das heißt auch schon wieder leider Zeit zum Abschied nehmen für heute. Ja, mein Name ist Simon Fritzenschaft. Servus. Schön war's mit euch die letzten zwei Stunden. Aber ich gehe nicht, natürlich auch heute nicht, ohne die letzte Runde. Ja, der letzte Song der Show gehört wie immer euch. Und dieses Mal geht er an den Andi aus Bichl. Der war auch beim Billing Open Air mit dabei. Und zwei Stages, 18 Bands. Ich habe euch vorher schon gesagt, wer alles da gewesen ist. Und ein Auftritt war auch richtig, richtig stark. Und zwar von Sweeping Death to the Absurd Night. Damit sage ich Servus. Pfiat euch. Bis nächste Woche.
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3: Ich bin Gregor Jusse Moser. Bei überwiegend klarem Himmel haben Millionen Menschen in Deutschland die partielle Sonnenfinsternis beobachtet. Zu bis zu 85-90% wurde die Sonne bei uns durch den Mond verdeckt. Je nach Ort endete das Naturschauspiel zwischen 20.30 Uhr und 21 Uhr. In Teilen der Welt, etwa in Spanien, gab es sogar eine totale Sonnenfinsternis. Das nächste Himmelshighlight folgt gleich in der Nacht. Zwischen 23 Uhr und 4 Uhr erreichen die Perseiden ihren Höhepunkt mit bis zu 100 Sternschnuppen pro Stunde. Die deutschen Geheimdienste können Angreifer in Zukunft aktiv bekämpfen, statt sie nur zu beobachten. Möglich macht es eine weitreichende Reform, die das Bundeskabinett heute gebilligt hat. Wir müssen uns aber keine Sorgen vor einer unkontrollierten Massenüberwachung machen, hat Bundesinnenminister Dobrindt betont. Es gehe um Terrorismus und Staatsterror fremder Mächte, nicht um Privatpersonen. Die Deutsche Bahn bietet ihre Hilfe an, um die Probleme bei der Binnenschifffahrt auszugleichen. Wegen Niedrigwassers in Rhein, Donau und anderen Flüssen in Deutschland können Schiffe weniger laden. Die DB Cargo will zum Ausgleich 400 zusätzliche Güterwagen bereitstellen. Jan-Henner Reitze berichtet.
4: Die Bahn sagt, kurzfristig bis zu 100 Binnenschiffe ersetzen zu können. Bundesverkehrsminister Bilger geht zwar davon aus, dass es noch dauert, bis alle Flüsse wieder normal befahrbar sind, will aber grundsätzlich am Transport per Schiff festhalten und Wasserstraßen besser auf Niedrigwasser vorbereiten. Die Umweltschutzorganisation WWF ist skeptisch und warnt, Fahrrinnen noch weiter auszubaggern.
3: Raus aus der Schule oder Uni, rein ins Berufsleben. Das wird in Zukunft aufgrund der künstlichen Intelligenz deutlich schwerer. Das zeigt eine Umfrage des IFO-Instituts unter mehr als 3000 Unternehmen in Deutschland. Gerade Einstiegsjobs im Verkauf, in der Verwaltung und Produktion könnten sich durch KI besonders schnell verändern. Wichtiger werden deswegen digitale Kenntnisse und die Fähigkeit, KI-Ergebnisse zu kontrollieren. Die Nacht ist klar mit nur wenigen Wolken, perfekt also zum Sternschnuppen schauen. Außerdem kühlt es deutlich ab. Es kann bis zu 7 Grad frisch werden. Morgen gibt es dann fast überall strahlenden Sonnenschein bei Temperaturen bis zu 35 Grad. Und so heiß bleibt es auch bis zum Sonntag. Solange lässt der Regen nämlich noch auf sich warten. Erst zum Ende der Woche bringen Schauer und Gewitter etwas Abkühlung mit sich. 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
1: Ich bin Gregor Jusse Moser. Bei überwiegend klarem Himmel haben Millionen Menschen in Deutschland die partielle Sonnenfinsternis beobachtet. Zu bis zu 85-90% wurde die Sonne bei uns durch den Mond verdeckt. Je nach Ort endete das Naturschauspiel zwischen 20.30 Uhr und 21 Uhr. In Teilen der Welt, etwa in Spanien, gab es sogar eine totale Sonnenfinsternis. Das nächste Himmelshighlight folgt gleich in der Nacht. Zwischen 23 Uhr und 4 Uhr erreichen die Perseiden ihren Höhepunkt mit bis zu 100 Sternschnuppen pro Stunde. Die deutschen Geheimdienste können Angreifer in Zukunft aktiv bekämpfen, statt sie nur zu beobachten. Möglich macht es eine weitreichende Reform, die das Bundeskabinett heute gebilligt hat. Wir müssen uns aber keine Sorgen vor einer unkontrollierten Massenüberwachung machen, hat Bundesinnenminister Dobrindt betont. Es gehe um Terrorismus und Staatsterror fremder Mächte, nicht um Privatpersonen. Die Nacht ist klar mit nur wenigen Wolken, perfekt also zum Sternschnuppenschauen. Außerdem kühlt es deutlich ab, es kann bis zu 7 Grad frisch werden. Morgen gibt's dann fast überall strahlenden Sonnenschein bei Temperaturen bis zu 35 Grad. Und so heiß bleibt es auch bis zum Sonntag. Solange lässt der Regen nämlich noch auf sich warten. Erst zum Ende der Woche bringen Schauer und Gewitter etwas Abkühlung mit sich. 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
1: Ich bin Florian Klaus. Millionen Menschen in Deutschland haben heute Abend eine partielle Sonnenfinsternis bestaunt. Der Mond hat die Sonne bis zu 90% verdeckt. In Spanien war es noch spektakulärer. Dort war es beispielsweise über Mallorca eine totale Sonnenfinsternis. Und der Himmel hält noch eine Zugabe bereit. In der Nacht erreichen die Perseiden ihren Höhepunkt mit bis zu 100 Sternschnuppen pro Stunde. Die deutschen Geheimdienste können Angreifer in Zukunft aktiv bekämpfen, statt sie nur zu beobachten. Möglich macht es eine weitreichende Reform, die das Bundeskabinett heute gebilligt hat. Dazu Bundesinnenminister Dobrindt.
2: Wir entwickeln unsere Nachrichtendienste hin zu echten Geheimdiensten, weil wir es zum allerersten Mal seit der Gründung der Dienste möglich machen, dass sie operative Befugnisse bekommen.
1: Außerdem hat das Kabinett die sogenannte Frühstartrente für Kinder auf den Weg gebracht. Genauso wie ein härteres Vorgehen gegen Finanzkriminalität und Geldwäsche. Europas Flüsse kämpfen mit Niedrigwasser. Das beeinträchtigt auch in Bayern den Gütertransport. Landesverkehrsminister Bernreiter hat sich deshalb dafür ausgesprochen, die Donau rasch auszubauen. Das sagte der CSU-Minister nach einem Treffen mit den anderen Landesverkehrsministern sowie Bundesverkehrsminister Bilger. Naturschützer und Grüne kritisieren den Plan. Tiefer gebaggerte Flüsse würden kein zusätzliches Wasser bringen, sondern Lebensräume zerstören und sogar Grundwasser abziehen. Johannes Liebmann ist Europameister über 800 Meter Freistil. Und das mit neuem Europarekord. Der 19-Jährige ist bei der Schwimm-EM in Paris als Erster angeschlagen und hat seine eigene Bestzeit vom April um 0,35 Sekunden unterboten. Silber ging ebenfalls an Deutschland, nämlich an Nationalteamkollege Sven Schwarz. Die Nacht ist klar mit nur wenigen Wolken. Perfekt also zum Sternschnuppen schauen. Außerdem kühlt es deutlich ab. Es kann bis zu 7 Grad frisch werden. Morgen gibt's dann fast überall strahlenden Sonnenschein bei Temperaturen bis zu 35 Grad. Und so heiß bleibt es auch bis zum Sonntag. So lange lässt der Regen nämlich noch auf sich warten. Erst zum Ende der Woche bringen Schauer und Gewitter etwas Abkühlung mit sich. 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
1: Ich bin Florian Klaus. Millionen Menschen in Deutschland haben heute Abend eine partielle Sonnenfinsternis bestaunt. Der Mond hat die Sonne bis zu 90% verdeckt. In Spanien war es noch spektakulärer. Dort war es beispielsweise über Mallorca eine totale Sonnenfinsternis. Und der Himmel hält noch eine Zugabe bereit. In der Nacht erreichen die Perseiden ihren Höhepunkt mit bis zu 100 Sternschnuppen pro Stunde. Europas Flüsse kämpfen mit Niedrigwasser. Das beeinträchtigt auch in Bayern den Gütertransport. Landesverkehrsminister Bernreiter hat sich deshalb dafür ausgesprochen, die Donau rasch auszubauen. Das sagte der CSU-Minister nach einem Treffen mit den anderen Landesverkehrsministern sowie Bundesverkehrsminister Bilger. Naturschützer und Grüne kritisieren den Plan. Tiefer gebaggerte Flüsse würden kein zusätzliches Wasser bringen, sondern Lebensräume zerstören und sogar Grundwasser abziehen. Die Nacht ist klar mit nur wenigen Wolken. Perfekt also zum Sternschnuppen schauen. Außerdem kühlt es deutlich ab. Es kann bis zu 7 Grad frisch werden. Morgen gibt es dann fast überall strahlenden Sonnenschein bei Temperaturen bis zu 35 Grad. Und so heiß bleibt es auch bis zum Sonntag. So lange lässt der Regen nämlich noch auf sich warten. Erst zum Ende der Woche bringen Schauer und Gewitter etwas Abkühlung mit sich. 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
1: Ich bin Florian Klaus. In ganz Europa haben die Menschen am Abend gebannt nach oben geschaut. Denn bevor die Sonne untergegangen ist, wurde sie erst vom Mond verdeckt. In Deutschland zumindest zum großen Teil, zum Beispiel in Spanien komplett. Jan-Henne Reitze berichtet.
2: Ob auf Island, Mallorca oder auch in ganz Deutschland, das Schauspiel am Himmel hat Menschen zusammengebracht, ob in einer Warteschlange für eine Schutzbrille oder an Aussichtspunkten mit besonders gutem Blick auf den Horizont. In den Teilen von Spanien, wo die Sonne komplett verdeckt wurde, waren Hotels seit Monaten ausgebucht. Die nächste Sonnenfinsternis, wieder partiell in Deutschland und komplett unter anderem in Spanien, gibt es übrigens schon im nächsten Sommer, Anfang August.
1: Die deutschen Nachrichtendienste sollen einem Kabinettsbeschluss zufolge mehr Befugnisse bekommen, um bei Gefahren selbst eingreifen zu können. Kanzleramtschefin Waken hat in der ARD aber gesagt, dass das Trennungsgebot zwischen den Aufgaben der Dienste und der Polizei auch in Zukunft eingehalten werde. Nur in besonderen Fällen, in denen die Polizei nicht tätig werden könne, könne demnach in Zukunft auch der Verfassungsschutz aktiv werden, sagte sie. In der SPD gibt es neuen Widerstand gegen die Politik ihrer Minister in der Bundesregierung. In einem Brief an Bauministerin Huberts fordern die SPD-Chefs von Berlin und Schleswig-Holstein, die geplanten Kürzungen beim Wohngeld zurückzunehmen. Die treffen Menschen, die ohnehin mit steigenden Wohn- und Lebenshaltungskosten zu kämpfen hätten. Das sei auch ein politisches Problem, wenn sie gleichzeitig glaubwürdig für bezahlbares Wohnen werben wollten. WM-Gold Nummer 10 für Profireiterin Isabel Werth und insgesamt der 13. WM-Sieg für Deutschland. Den hat sich das deutsche Dressurteam bei der Heim-WM in Aachen gesichert. Silber im größten Reitstadion der Welt ging an Großbritannien, Bronze an Dänemark. Die Nacht ist klar mit nur wenigen Wolken, perfekt also zum Sternschnuppen schauen. Außerdem kühlt es deutlich ab, es kann bis zu 7 Grad frisch werden. Morgen gibt's dann fast überall strahlenden Sonnenschein, bei Temperaturen bis zu 35 Grad. Und so heiß bleibt es auch bis zum Sonntag. So lange lässt der Regen nämlich noch auf sich warten. Erst zum Ende der Woche bringen Schauer und Gewitter etwas Abkühlung mit sich. 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

0: gebracht, ob in einer Warteschlange für eine Schutzbrille oder an Aussichtspunkten mit besonders gutem Blick auf den Horizont. In den Teilen von Spanien, wo die Sonne komplett verdeckt wurde, waren Hotels seit Monaten ausgebucht. Die nächste Sonnenfinsternis, wieder partiell in Deutschland und komplett unter anderem in Spanien, gibt es übrigens schon im nächsten Sommer, Anfang August.
1: Die deutschen Nachrichtendienste sollen einem Kabinettsbeschluss zufolge mehr Befugnisse bekommen, um bei Gefahren selbst eingreifen zu können. Kanzleramtschefin Waken hat in der ARD aber gesagt, dass das Trennungsgebot zwischen den Aufgaben der Dienste und der Polizei auch in Zukunft eingehalten werde. Nur in besonderen Fällen, in denen die Polizei nicht tätig werden könne, könne demnach in Zukunft auch der Verfassungsschutz aktiv werden, sagte sie. Die Nacht ist klar mit nur wenigen Wolken. Perfekt also zum Sternschnuppen schauen. Außerdem kühlt es deutlich ab. Es kann bis zu 7 Grad frisch werden. Morgen gibt's dann fast überall strahlenden Sonnenschein bei Temperaturen bis zu 35 Grad. Und so heiß bleibt es auch bis zum Sonntag. So lange lässt der Regen nämlich noch auf sich warten. Erst zum Ende der Woche bringen Schauer und Gewitter etwas Abkühlung mit sich. 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
1: Ich bin Florian Klaus. An vielen Aussichtspunkten in Europa haben sich am Abend die Menschen getummelt, die die Sonnenfinsternis miterleben wollten. Während die Sonne hier zum Großteil verdeckt worden ist, verschwand sie zum Beispiel in Spanien vollständig hinter dem Mond. In den letzten Tagen hatte es teils einen richtigen Sonnenfinsternistourismus dorthin gegeben. In dieser Nacht gibt es übrigens noch ein weiteres Himmelsschauspiel zu beobachten. Die Perseiden bringen viel Sternschnuppen. Wenn Gefahr droht, soll künftig auch der Verfassungsschutz direkt eingreifen können und nicht nur die Polizei. Das hat das Bundeskabinett beschlossen. Kritiker befürchten, dass dadurch die Trennung zwischen Nachrichtendiensten und Polizei aufgeweicht wird. So hat die linken Politikerin Bünger im ZDF gesagt.
2: Aus unserer Sicht ist dieser Entwurf geschichtsvergessen und verantwortungslos. Dobrindt baut eine echte Geheimpolizei mit echten polizeilichen Befugnissen.
1: Kanzleramtschefin Wagner hat in der ARD hingegen betont, dass der Verfassungsschutz nur in besonderen Fällen tätig werden soll, in denen die Polizei nicht eingreifen kann. Das sei geboten, um Gefahren rechtzeitig abwenden zu können. Dürfen Automatenläden auch an Sonn- und Feiertagen durchgehend öffnen? Für Nürnberg hat der Bayerische Verwaltungsgerichtshof nun entschieden, zwischen 20 und 6 Uhr ist weiterhin Ruhe. Ein Ladenbesitzer wollte durchsetzen, dass er durchgehend öffnen darf. Die Stadt Nürnberg argumentierte dagegen, dass Alkohol, Süßwaren und Zigaretten vor allem nächtliches Ausgehpublikum anlocken würden. Und bekam recht. Guter Start bei der Leichtathletik-EM für den Zehnkampf-Weltmeister Leo Neugebauer. Nach Tag 1 liegt er in Birmingham in Führung. Zur Halbzeit steht er bei 4.483 Punkten und hat damit 71 Punkte Vorsprung auf Platz 2. Auch der frühere Welt- und Europameister Niklas Kaul darf sich Hoffnungen auf Edelmetall machen. Er steht auf Rang 6. Es ist klar mit nur wenigen Wolken. Perfekt also zum Sternschnuppen schauen. Die Tiefstwerte liegen bei bis zu 7 Grad. Tagsüber gibt's dann fast überall strahlenden Sonnenschein, bei Temperaturen bis zu 35 Grad. Und so heiß bleibt es auch bis zum Sonntag. So lange lässt der Regen nämlich noch auf sich warten. Erst zum Ende der Woche bringen Schauer und Gewitter etwas Abkühlung mit sich. 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
1: Es sind ja Sommerferien und da braucht's natürlich was zu tun. Wie wär's mit einem Besuch in der Bavaria Filmstadt in München? Da könnt ihr diesen Samstag wieder auf 300.000 Quadratmetern die Faszination von Film und Fernsehen erkunden. Ich bin selber schon da gewesen, das ist richtig, richtig cool. Dann steigt am 29. August der erste Gravel-Triathlon in der Tiroler Zugspitzarena. Inmitten einer der schönsten Naturlandschaften der Alpen vereint dieses neue Eventformat sportliche Innovation mit alpiner Kulisse. Schwimmen, Gravelbiken, Trailrunning in einem, habt ihr Bock? Ja, dann los. Und zum Vormerken, am 25. September heißt es beim Strubbelwirt in Oberhausen Brustmann, Schäfer, Horn. Drei Männer, Gesang, Zither, Gitarre und Bass. 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
1: Ich bin Florian Klaus. An vielen Aussichtspunkten in Europa haben sich am Abend die Menschen getummelt, die die Sonnenfinsternis miterleben wollten. Während die Sonne hier zum Großteil verdeckt worden ist, verschwand sie zum Beispiel in Spanien vollständig hinter dem Mond. In den letzten Tagen hatte es teils einen richtigen Sonnenfinsternistourismus dorthin gegeben. In dieser Nacht gibt es übrigens noch ein weiteres Himmelsschauspiel zu beobachten. Die Perseiden bringen viel Sternschnuppen. Dürfen Automatenläden auch an Sonn- und Feiertagen durchgehend öffnen?

Temperaturen bis zu 35 Grad. Und so heiß bleibt es auch bis zum Sonntag. So lange lässt der Regen nämlich noch auf sich warten. Erst zum Ende der Woche bringen Schauer und Gewitter etwas Abkühlung mit sich.

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1: Ich bin Florian Klaus. Ein Himmelsereignis folgt aufs andere. Am Abend haben Millionen Menschen in Europa die Sonnenfinsternis bestaunt. Und aktuell erreichen die Perseiden ihren Höhepunkt. Astronomen rechnen mit bis zu 100 Sternschnuppen pro Stunde. Mehr Befugnisse für Nachrichtendienste, mehr Geld für BAföG-Empfänger und kein Alkohol mehr für unter 16-Jährige auch in Begleitung. Das hat das Bundeskabinett beschlossen. Die größten Diskussionen hat dabei der Beschluss ausgelöst, dass Nachrichtendienste künftig in begrenzten Fällen selbst aktiv werden können sollen, statt nur zu beobachten. Aus Sicht der Kritiker sollte das nur die Polizei können. Die Bundesregierung sieht darin eine Reaktion auf wachsende Bedrohungen. Die Deutsche Bahn bietet ihre Hilfe an, um die Probleme bei der Binnenschifffahrt auszugleichen. Wegen dem Niedrigwasser im Rhein, Donau und anderen Flüssen in Deutschland können Schiffe weniger laden. Die DB Cargo will zum Ausgleich 400 zusätzliche Güterwagen bereitstellen. Jan-Henne Reitze berichtet.
2: Die Bahn sagt, kurzfristig bis zu 100 Binnenschiffe ersetzen zu können. Bundesverkehrsminister Bilger geht zwar davon aus, dass es noch dauert, bis alle Flüsse wieder normal befahrbar sind, will aber grundsätzlich am Transport per Schiff festhalten und Wasserstraßen besser auf Niedrigwasser vorbereiten. Die Umweltschutzorganisation WWF ist skeptisch und warnt, Fahrrinnen noch weiter auszubaggern.
1: Noch ein Sieg für den Champions League-Gewinner. Paris Saint-Germain hat den UEFA Supercup gewonnen. Die Franzosen haben den Europa League-Sieger Aston Villa mit 2:1 geschlagen. Für PSG ist es der zweite Supercup-Sieg in Folge. Es ist klar mit nur wenigen Wolken. Perfekt also zum Sternschnuppen schauen. Die Tiefstwerte liegen bei bis zu 7 Grad. Tagsüber gibt's dann fast überall strahlenden Sonnenschein bei Temperaturen bis zu 35 Grad. Und so heiß bleibt es auch bis zum Sonntag. So lange lässt der Regen nämlich noch auf sich warten. Erst zum Ende der Woche bringen Schauer und Gewitter etwas Abkühlung mit sich.

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1: Ich bin Florian Klaus. Ein Himmelsereignis folgt aufs andere. Am Abend haben Millionen Menschen in Europa die Sonnenfinsternis bestaunt. Und aktuell erreichen die Perseiden ihren Höhepunkt. Astronomen rechnen mit bis zu 100 Sternschnuppen pro Stunde. Mehr Befugnisse für Nachrichtendienste, mehr Geld für BAföG-Empfänger und kein Alkohol mehr für unter 16-Jährige auch in Begleitung. Das hat das Bundeskabinett beschlossen. Die größten Diskussionen hat dabei der Beschluss ausgelöst, dass Nachrichtendienste künftig in begrenzten Fällen selbst aktiv werden können sollen, statt nur zu beobachten. Aus Sicht der Kritiker sollte das nur die Polizei können. Die Bundesregierung sieht darin eine Reaktion auf wachsende Bedrohungen. Es ist klar mit nur wenigen Wolken. Perfekt also zum Sternschnuppen schauen. Die Tiefstwerte liegen bei bis zu 7 Grad. Tagsüber gibt's dann fast überall strahlenden Sonnenschein, bei Temperaturen bis zu 35 Grad. Und so heiß bleibt es auch bis zum Sonntag. So lange lässt der Regen nämlich noch auf sich warten. Erst zum Ende der Woche bringen Schauer und Gewitter etwas Abkühlung mit sich. 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
1: Ich bin Florian Klaus. In ganz Europa haben die Menschen am Abend gebannt nach oben geschaut. Denn bevor die Sonne untergegangen ist, wurde sie erst vom Mond verdeckt. In Deutschland zumindest zum großen Teil, zum Beispiel in Spanien komplett. Jan-Henne Reitze berichtet.
2: Ob auf Island, Mallorca oder auch in ganz Deutschland, das Schauspiel am Himmel hat Menschen zusammengebracht, ob in einer Warteschlange für eine Schutzbrille oder an Aussichtspunkten mit besonders gutem Blick auf den Horizont. In den Teilen von Spanien, wo die Sonne komplett verdeckt wurde, waren Hotels seit Monaten ausgebucht. Die nächste Sonnenfinsternis, wieder partiell in Deutschland und komplett unter anderem in Spanien, gibt es übrigens schon im nächsten Sommer, Anfang August.
1: Sollte der Verfassungsschutz bei Gefahren auch selbst eingreifen können oder sollte das nur die Polizei? Darüber gibt es in der Politik gerade große Diskussionen. Das Bundeskabinett hat beschlossen, dass Nachrichtendienste mehr Möglichkeiten bekommen sollen. Teile der Opposition haben darum schon vor einer Geheimpolizei gewarnt. Kanzleramtschefin Wagen hat in der ARD betont, dass die Eingriffe verhältnismäßig sein müssten und alles kontrolliert werden soll. Bundesumweltminister Schneider will, dass der Bund mehr Handlungsspielraum bekommt, um beim Hitzeschutz aktiv zu werden. Dafür sollte laut ihm das Grundgesetz angepasst werden. Die Union ist aber skeptisch. Der Vizechef ihrer Bundestagsfraktion Krings hat dem Redaktionsnetzwerk Deutschland gesagt, dass das keinen Vorteil für das Klima bringen würde. Von den Grünen kam hingegen Unterstützung für den Vorschlag.